0: perfekt, fantastisch polierte Popnacht-Package. Das habe ich neben meinem linken Schuh gerade noch stehen. Im Moment steht es noch dort. Und ich werde noch was dazulegen und dann bekommt ihr das. Ich werde es nicht wieder mit nach Hause nehmen. 07221 2011, wer möchte um ein Popnacht-Package spielen? 07221 2011. Ich freue mich, wenn Leben im Raum ist. Klingelt mal durch, wenn ihr eins gewinnen möchtet. 07221 2011.
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0: zurück. Was war denn also los an diesem heutigen 6.10. in der Geschichte? Alois aus Kuden, guten Morgen, Alois.
1: Ja, schönen guten Morgen.
0: Du bist unser Kandidat. Das ist schön in Kuden. Ich muss sagen, ich war noch nie in Kuden. Das liegt wo genau?
1: In Dithmarschen, auf der Insel Dithmarschen.
0: Was ist das Highlight von Kuden? Gibt es irgendwie eine Sehenswürdigkeit, die man unbedingt mal gesehen haben soll?
1: Die Aussichtsplattform. Kann man runtergucken.
0: Da guckt man runtergucken und sieht dann ein Haus. Und das ist dann deins, deine große Villa wahrscheinlich. Ne? Du bist im AdBlue-Bereich tätig. Ne? Also du stellst als Chemikant mit AdBlue her.
1: Genau.
0: Und gibt es ja nun auch für Autos in Kanistern. Ich sehe das immer mal an irgendwelchen Tankstellen, die keine AdBlue-Zapfsäule haben. Und dann kippen die Leute das rein, die Hälfte läuft über die Hose und dann oder über Schuhe und dann hat man da Löcher drin. Ne? So ungefähr ist das, oder?
1: Ja, so ungefähr. Also ich werde das selbst nicht ernst haben, aber
0: ja,
1: ansonsten.
0: Die Verbindung ist so ein bisschen schlecht gerade, aber es wird schon wieder. Aber ich denke mir immer, das ist doch eigentlich gar nicht so im Sinne der Umwelt, wenn man das aus dem Kanister ins Auto kippt und dann werden die Plastikkanister, sind ja Sondermüll dann, aber eigentlich ist das doch nicht gut, ne?
1: Ja,
0: was wollen wir sagen? Das hat sich irgendjemand ausgedacht. Und dann müssen wir halt irgendwie da durch, weil es ist halt so, ne? So.
1: Dann müssen wir durch.
0: Aber wir kritisieren es trotzdem. Heute vor 75 Jahren, und da sind wir bei Frage Nummer 1, da ist ein deutscher Ingenieur zum Patentamt und hat ein Patent angemeldet mit der Bezeichnung eine Schutzvorrichtung, die Fahrzeuginsassen bei Kollisionen vor Verletzungen bewahren soll. Eine Beschreibung für A, ABS, B, Airbag oder C, den Schleudersitz.
1: Das ist der Airbag.
0: Jawohl, 30 Jahre ist es her, da wurde ein elektronisches Haustier, man gesagt, das erste elektronische Haustier dieser Art, das man in der Tasche hatte, rausgebracht in Japan. Erstmal Testkäufe, Verkäufe und dann in der ganzen Welt war es ein Marktrenner. War das der Super Mario, das Tamagotchi oder die Babitschka?
1: Das Tamagotchi.
0: Jo, hast du noch ein Tamagotchi?
1: Nee, aber ich hatte früher mal einen.
0: Ja, ich hatte auch einen, so dann habe ich ein original verpacktes behalten, weil ich damals schon dachte, als es rauskam vor 30 Jahren, als ich gerade geboren wurde, wenn du es behältst, dann bist du irgendwann Millionär, weil das ist in der Originalverpackung bestimmt, entwickelt sich das so. Das ist aber leider Gottes nicht so gewesen, wenn man bei eBay guckt, hat sich nichts getan. Wir sind weiter hier zusammen, wir zwei, und versuchen die Nacht gemeinsam umzukriegen. Ist auch in Ordnung. Ich schicke dir ein Paket.
1: Ja? Jo, super, danke.
0: Ciao, ciao.

Der neue von Miley Cyrus, Best Pursuit in der Popnacht. Ich bin auf der A9 Nürnberg in Richtung Halle Leipzig. Da liegen Gegenstände auf der Autobahn rum zwischen Lederhose und Hermsdorf Süd. Was Kultisches vom Erich Clapton, Layla. In der ganz kurzen Unplugged-Version, die ganz lange Originalversion von Derek and the Dominos, die spiele ich dann irgendwann nochmal bis zur Kündigung. Aber nicht heute. Heute hier die MTV Unplugged-Version.

0: What's Love Got to Do with It? Den Kreativen gehört die Nacht. Johanna aus Lüdenscheid ist eine der Kreativen. Sie schreibt ein Buch, ein Märchenbuch. Und möchte das dann irgendwann auch mal vertonen. Also sie hat ja so die einzelnen Seiten abfotografiert. Ich kann sie leider nicht lesen. Ich müsste dann noch irgendwie vielleicht, ich weiß nicht, wie ich das ich probiere das mal. Ich habe es mal eben rangezoomt. Also, er möchte seinen Augen kaum trauen. So, mehr kann ich nicht lesen, ehrlich gesagt. Aber das klingt auf jeden Fall schon mal spannend und vielversprechend. Bin gespannt, wenn es fertig ist. Dann werden wir das hier natürlich vielleicht von dir persönlich als Mini-Hörbuch mal so in 1:30 vortragen lassen. Und wenn es ein Welterfolg wird, dann können wir sagen, also hier in der Popnacht fing alles an. Wenn ihr noch irgendeine Idee habt oder habt Großes gestaltet, eine Erfindung gelandet, dann melde ich das gerne auch beim Patentamt an unter meinem Namen, wenn die Sonne wieder aufgeht. 0722120011. Geht per WhatsApp Audio, wer noch bei Stimme ist oder Signal. Hier ist die Popnacht jetzt mit Shaggy. Das hat sich Johanna ausgesucht. Es gibt noch mehr kreative Energie. Schicke ich mal nach Lüdenscheid. 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

0: und it wasn't me in der Popnacht. Es ist 2.31 Uhr.
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5: Heute ist es am Vormittag schon vielfach sonnig, besonders in den Flussniederungen, aber noch mancherorts neblig trüb. Am Nachmittag gibt es überall viel Sonnenschein. Die Luft erwärmt sich auf 19 bis 23 Grad. Am Mittwoch nach Nebelfeldern nochmals sonnig. In der Nacht zum Donnerstag aufkommende Regenfälle. Am Donnerstag anfangs noch regnerisch. Dann von Nordwesten her Übergang zu wechselnder Bewölkung mit Schauern, teilweise windig. Am Freitag anfangs oft trocken und neben Wolken auch Sonne. Dann von Nordwesten her Regen.
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6: Eine Gefahreninformation für Nordrhein-Westfalen. In von Siegen kommt es aktuell an unterschiedlichen Stellen zu einer Geruchswahrnehmung nach einem metallischen, brandähnlichen Geruch. Die Behörden sind informiert und aktuell bereits auf Ursachensuche. Die A3 Frankfurt Richtung Köln ist zwischen Bad Camberg und Limburg Süd nach einem Unfall gesperrt. A661 Egelsbach Richtung Oberursel, die Abfahrt Offenbach-Taunus-Ring, ist wegen einer Baustelle bis 12. Oktober gesperrt.
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0: Und die am meisten unterschätzte Höchsttemperatur in Deutschland heute in Putbus werden 17 Grad. Und hier ist die Popnacht. Mein Name Ben Sträubel.

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1: Ja, dann wird einmal wieder laut geschrien. Wir haben jetzt einen Zeitvergleich. In Deutschland ist es 2.39 Uhr unserer Zeit zurück. In Vancouver ist es 17.39 Uhr am Vorabend. Und Dirk, der ist in seinem selbstgebauten Haus gerade und überlegt sich, was könnte er denn noch machen mit dem angebrochenen Abend. Hallo Dirk.
2: Hallo.
1: Ja, ich meine, das ist ein schönes Haus auf so einer kleinen Insel, ne?
2: Ja, auf einer kleinen Insel, also, ja. Schön selbstgebaut.
1: Beschreib mal, wie du da lebst.
2: Ja, lustig in den Tag hinein. Ich verbringe mein Rentner-Dasein hier.
1: Ne? Ja, Rentner darf man ja gar nicht mehr sagen. Wir sind ja junge, dynamische Menschen hier, weißt du, da gibt es ja keine Rentner. Wir arbeiten ja alle. Wie lange hast du an deinem Haus gebaut?
2: Wie lange ich daran gebaut habe?
1: Ja.
2: Och, weiß ich nicht. Also, ich habe das ja schon fertig gebaut gekauft.
1: Das heißt, also, ne? die Älteren haben es vergessen, die Jüngeren können sich nicht mehr dran erinnern.
2: Ja, so ist 70er das. Jahre, ne?
1: So lange 70er. Hast du gebaut da dran, okay. Und da lebst du ganz alleine, fällt dir da nicht auch mal die Decke oder so ein Balken auf den Kopf?
2: Nö, das kann ich eigentlich nicht sagen.
1: Was vermisst du denn an Hamburg, wo du herkommst?
2: Gar nichts Besonderes.
1: Echt? Das kann ja wohl die Wahrheit sein.
2: Heimatstadt,
1: so eine tolle Stadt. Und fliegst du ab und zu mal nach Hamburg zurück oder ist die Kohle ausgegangen über die Jahrzehnte?
2: Nö, ich fliege ab und zu mal zurück. Ne? Ich habe da ja auch noch so kleines Geschäft. Ne?
1: Ach so.
2: Ja, ich habe ja auch.
1: Wo man nicht drüber spricht.
2: Worüber man nicht. Nö, ganz normale, reelle Sachen, aber nicht.
1: So,
2: also irgendwas, was mich dann auch mal
1: so hast du da noch.
2: Verpflichtet, mal nach Hause zu fahren.
1: Verstehe das. Ja. Na gut, mein lieber Dirk, es ist aber toll, dass du zuhörst. Und wie muss man sich das vorstellen jetzt, die Situation des Zuhörens, einfach, dass ich mal ein Bild davon habe?
2: Wir haben ja hier jetzt schön Indian Summer, nicht? Oktober, Golden, nicht? Also herrlich draußen rauszugucken und so. Und mehr brauchst du eigentlich nicht.
1: Und du
2: wenn du das hier hast, ne, dann brauchst du nichts.
1: Mit deinem Smartphone sitzt du dann da und wartest, dass die Bären vorbeikommen. Und
2: halt meinen Ofen am Laufen hier, dass ich schön mollig warm habe. Und genieße einfach die Jahreszeit.
1: Du genießt das schön weiter. Ich finde es toll, dass du das so hinbekommen hast. Und spiel deinen Lieblingssong und schick den nach Vancouver. Viel Spaß, lieber Dirk, noch mit dem anderen.

Es ist 2.47 Uhr, da piept's nochmal für die A3. Ein defektes Fahrzeug steht rum. A3 Würzburg in Richtung Frankfurt zwischen Dreieck Würzburg-Westen und Helmstadt gehört nicht hin. Aber ihr fahrt da vorsichtig und Gegenstände liegen auf der A5 Karlsruhe Richtung Basel zwischen Riegel und Teningen.

Gaga in der Popnacht. Man hört uns aber nicht nur in Vancouver geradezu, also sind ja alle möglichen Zeitzonen hier mit dabei. Also Zeitvergleich bei uns 2.51 Uhr inzwischen und in Kuala Lumpur, da ist es unserer Zeit voraus, 8.51 Uhr. Harald Christ, der ist da gerade beim Frühstück und genießt da sein Leben, war früher mal in Berlin zu Hause. Lange bei der Bundeswehr. Jetzt gönnt er sich mal da ein paar Sonnenstrahlen in Kuala Lumpur. Und dann kommen am Wochenende die Neffen, Nichten und dann wird's sehr spaßig, weil es geht auf eine Hochzeit nach Sumatra. Das ist doch auch toll. Das sind doch viele Bilder, die ich da sofort im Kopf habe. Aber er braucht trotzdem einen Song. Den geben wir ihm jetzt. Schicken mal ein bisschen Lebensenergie, Freude und Rhythmus nach Kuala Lumpur. Lenny Kravitz hat sich Harald ausgesucht. Stillness of Heart in der Popnacht.

Ach, die ganze Welt ist irgendwie unterwegs. Plötzlich Peter Beyerth gemailt ins Studio hier in der Popnacht. Hab gehört von der Welt, bin beim Abendessen in Merritt und auf dem Weg nach Vancouver. Ja, da könntet ihr dann, also Peter und Silke, die da gerade Urlaub machen, die könnten dann vielleicht auf dieser einsamen Insel dann unseren Dirk noch treffen aus Hamburg. Wer weiß, was da für eine Konstellation entsteht. Es ist jetzt 2.55 Uhr. Vorsicht bitte auf der A61. Koblenz in Richtung Mönchengladbach. In Höhe Rastplatz im Sinkten. Da ist ein Unfall passiert. Die Unfallstelle ist noch nicht gesichert. Eine Ölspur auf der A8 Stuttgart Richtung Karlsruhe zwischen Pforzheim Nord und Pforzheim West. Hier passt da bitte auf und genießt mal hier Ray und 070 Shade.

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1: Um 3 Uhr mit Christine Beidt. In Frankreich wird ein neuer Höhepunkt der Schülerproteste erwartet. Im ganzen Land sind heute Demonstrationen für eine bessere Ausstattung der Schulen und bessere Lernbedingungen geplant, auch in der Hauptstadt Paris. Unterstützung bekommen die Schüler von Gewerkschaften und auch einige Lehrer haben Streiks angekündigt. Aus Paris berichtet Kai Rienecker.
2: Die französische Regierung befürchtet eine weitere Ausweitung der Protestbewegung. Seit Beginn der Schülerunruhen sind nach Regierungsangaben bereits 5.000 Personen in Polizeigewahrsam genommen worden. Fast 90% von ihnen sind Minderjährige. Es gibt massive Kritik an der Härte der Polizeieinsätze gegen die Jugendlichen. Neuester Fall ist der eines 15-jährigen Schülers im nordfranzösischen Lens, dem unter noch nicht geklärten Umständen durch eine Polizeigranate die Hand abgerissen wurde. Zum Wochenbeginn kam es erneut an rund 600 Schulen in Frankreich zu Unruhen.
1: Die Zahl der Kriegsdienstverweigerer in Deutschland ist dieses Jahr deutlich gestiegen. Die Funke-Medien berichten, bis Ende August seien beim zuständigen Bundesamt der Bundeswehr 12.000 Anträge eingegangen, dreimal so viele wie im gesamten vergangenen Jahr. Trotz des Wehrdienstgesetzes, das Anfang des Jahres in Kraft getreten ist, gilt keine Wehrpflicht. Aber Anträge auf Kriegsdienstverweigerung können trotzdem gestellt werden. In der Ukraine sind im September durchschnittlich fast 200 Züge pro Tag wegen Drohnenalarms geräumt worden. Insgesamt waren es mehr als 5.800, das hat der Bahnbetreiber mitgeteilt. Demnach werden die Züge gestoppt, sobald russische Drohnen näher als 100 Kilometer herankommen. Die Schriftstellerin Shaida Basia hat den diesjährigen Deutschen Buchpreis gewonnen. Die 38-Jährige aus dem rheinland-pfälzischen Hermeskeil wurde am Abend in Frankfurt für ihren Roman Die Lücken ausgezeichnet. Das Buch handelt von Flucht, Schweigen und dem Nationalsozialismus. Aus Frankfurt Anne Bassack.
3: Sie widmete den Preis auch den vertriebenen und ermordeten Juden von Hermeskeil, in das ihre Eltern Ende der 80er Jahre aus dem Iran geflüchtet waren. Shaida Basia verwies auf die aktuelle politische Lage in Deutschland. Antisemitische und rassistische Taten seien bei uns auf dem Höhepunkt. Keine Minderheit sei gerade sicher. Dennoch hofft die Autorin, dass die Figuren ihres Romans durch den Buchpreis Aufmerksamkeit bekommen. Und sie kann sich auch über ein Preisgeld von 25.000 Euro freuen.
1: Das Wetter für Deutschland. In der Nacht im Süden und in der Mitte locker bewölkt oder sternenklar, im Norden stärker bewölkt, an den Küsten örtlich Regen. Die Tiefstwerte 16 bis 5 Grad. Tagsüber in der Mitte und im Süden sonnig, im Norden stärker bewölkt und örtlich Regen. Auch im Südosten Bayerns später Quellwolken, aber kaum Schauer. Meist schwacher Wind, im Norden mäßiger West- bis Südwestwind. Dazu bis 24 Grad. Die Zeit, es ist 3.03 Uhr.
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4: Eine Gefahreninformation für Nordrhein-Westfalen. In von Siegen kommt es aktuell an unterschiedlichen Stellen zu einer Geruchswahrnehmung nach einem metallischen, brandähnlichen Geruch. Die Behörden sind informiert und aktuell bereits auf Ursachensuche. Vorsicht bitte auf der A4 Erfurt Richtung Kirchheimer Dreieck. In der Einfahrt vom Rastplatz Säulingswald brennt ein LKW. Die A3 Frankfurt Richtung Köln ist zwischen Bad Camberg und Limburg Süd nach einem Unfall gesperrt. A661 Oberursel Richtung Egelsbach. Die Abfahrt Frankfurt-Eckenheim ist in Richtung Preungesheim wegen einer Baustelle bis 12. Oktober gesperrt.
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5: Mit Ben Streubel, dann werden wir gleich mal nach Thüringen fliegen oder wir überfliegen zunächst einmal Deutschland mit dem Private Jet natürlich. Und dann werde ich nachhaltig landen mit AdBlue neben der Backstube von Eckhard Holland-Kunz und er spielt dann auf einem Instrument seiner Wahl einen Song. Erkenne ich den Titel, erspiele ich euch wertvolle Backwaren in 7 Minuten.
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0: Nelly Furtado, say it right. Wenn du was zu sagen hast, dann sag schon mal das Richtige. Sonst brauchst du hier nichts zu erzählen.
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0: Und da sind wir schon gelandet, neben der Backstube von Eckhard Holland-Grund, unserem Bäckermeister in Meiningen in Thüringen. Guten Morgen.
2: Ja, guten Morgen, mein lieber Benny Bär.
0: Hast du ein schönes, langes Wochenende gehabt?
2: Ja, ich war wie immer unterwegs. Meine Frau beschwert sich immer, ich wäre nie zu Hause.
0: Wo warst du denn?
2: Entweder wäre ich in der Backstube oder ich wäre nie zu Hause. Ich war bei einem Bekannten, der hat einen kleinen Weinberg. Und dank Klimawandel gedeihen ja auch mittlerweile in Thüringen Weintrauben.
0: Ja.
2: Und jetzt ist ja Lesezeit und da gibt es federweise.
0: Okay, hast du
2: gedacht? Der eine mag, der andere nicht.
0: Ja, na gut.
2: Und ich wurde eingeladen. Ich war eigentlich der Meinung, dass ich nur zum federweise trinken gehen muss. Nein, ich hab Zwiebelkuchen backen müssen.
0: Na wunderbar, wie viel hast
2: du? 25 Zwiebelsplots.
0: Zwiebelsplots?
2: Ja. Sagen Sie ja,
0: das ist
2: einen runden Plotz.
0: Ah, Plotz. Wie wird das geschrieben? Plotz?
2: Ach, wie Platz? Ich weiß es auch nicht.
0: Plotz.
2: Das ist ja Altdeutsch-Platt-Sprache.
0: Also in Thüringen sagt man das. Zwiebelplotz, ja. Gut. Und
2: musst dir vorstellen, das waren so Bleche, ich weiß nicht, wie alt die waren. 2 Meter Durchmesser. Und dann hast du diesen Brotreich ganz dünn das aufgemacht und dann kamen diese gedünsteten Zwiebeln mit Speck.
0: Ja. Da kannst du ja sozusagen ein ganzes Dorf mit umbringen.
2: Nee, das ist schon lecker. Wenn das in so einem Steinbackofen gemacht wird, ist das lecker.
0: Also 25 Teile, die über 2 Meter Durchmesser haben. Ich meine, da musst du ja einen Kredit aufnehmen.
2: Ja, ich habe mich geschunden und gewunden und war da wirklich den ganzen Tag beschäftigt.
0: Ah, super.
2: War nichts mit Feiern, Füße hoch.
0: Also kam aber gut an. Du bist wieder beliebt sozusagen. Hast dich
2: ich will aber nicht beliebt gemacht. Sein.
0: Doch, du willst beliebt sein. Ich spüre das doch. Du bist ein Mensch, der Liebe braucht, die er von seiner Partnerin nicht bekommt. Deswegen streicheln wir dich jede Nacht.
2: Ja, die Partnerin, ja.
0: Ja. So, welches Instrument hören wir denn gleich?
2: Ja, da kommt heute wahrscheinlich doch ein bisschen die Bosheit durch. Heute kommt die Baerbock-Flöte.
0: Nein.
2: Gleich Anfang der Woche.
0: Nein, bitte nicht die Baerbock-Flöte. Aber erstmal 2 schöne Songs, dann das musikalische Rätsel nach Bastille und Loy.

0: ist die Popnacht.
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0: Eckart spielt heute auf der Flöte. Das ist das Instrument, vor dem ich am meisten Angst habe, weil ich dann Tinnitus bekomme. Lieber Eckart, dann blas mal rein.
2: Ja, mein lieber Benny Bär. Ich füge mich einer unserer lieben Hörerschaft. Und zwar der Vorschlag kam von der Silke aus Kral-Müritz. Ich dachte, das liegt an der Müritz. Aber ich habe mal gegoogelt, es liegt an der Ostsee. Also es geht ein Gruß an die Ostsee. Und sie hat folgenden Song vorgeschlagen.
0: Ja.

0: So, wir haben noch einen Telefonjoker. Hallo, hier ist die Popnacht. Wer da?
1: Gibst du auf?
0: Nee, hat aufgelegt. Der Telefonjoker hat aufgegeben.
1: Ich nicht. Das ist schlecht.
0: Ja, schlecht ist das nicht.
1: Hat er Angst gekriegt?
0: Das kann sein, aber ist alles in Ordnung, weil ich ja weiß, hier, Moment, hallo?
2: Hallo?
3: Moin.
0: Wer ist da?
2: Ich bin Lars aus Celle.
0: Lars, du bist der Telefonjoker. Okay, Lars, was hast du denn erkannt?
3: Das ist Mad World.
0: Von, weißt du auch von wem?
3: Ach naja, im Original ist es von Tears for Fears.
0: Das ist richtig. Es gibt auch verschiedene Versionen. Ich habe sogar, als ich das jetzt eingetippt habe, eben kam ein Song, der tauchte hier auf, den ich sehr lustig finde. Ich spiele den mal ganz kurz an, ob Eckart das erkennt von einem Fernsehfilm, einer Fernsehserie. Hat jemand eine Idee von euch?
3: Ach du grüne Neune.
1: Du meine Güte.
0: Nee. Robby, Tobi und das Fliebertüt.
1: Oh, das Fliebertüt, ja, Robby, Tobi. Ja, das ging so ähnlich.
0: Ja, lustig, das dachte ich. Also,
1: aber mein lieber Lars.
0: Mad World, ja, ja. Mad World.
1: Ruf bitte nie wieder an.
0: Ruf immer wieder an, Lars, du bist der beste Mann. Ja, du kriegst sehr viele Smartphones jetzt von Marlon Brando aus dem Himmel runtergekippt, ja? Ciao, ciao, tschüss, Lars. Guter Mann.
1: Die Woche also fängt wieder mal gar nicht gut an.
0: Was bekommt der Erste, der in deine Backstube reinbrüllt? Popnacht.
1: Ja, ich habe heute ein schönes Kürbiskannenbrot gebacken.
0: Ja.
1: Lecker.
0: Und vom Zwiebelkuchen ist nichts mehr übrig geblieben, oder was?
1: Nein. Heute gibt es Kürbiskannenbrot.
0: Bis morgen. Ciao, ciao.

0: 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Es ist 3.31 Uhr.
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2: Heute ist es am Vormittag schon vielfach sonnig, besonders in den Flussniederungen, aber noch mancherorts neblig trüb. Am Nachmittag gibt es überall viel Sonnenschein. Die Luft erwärmt sich auf 19 bis 23 Grad. Am Mittwoch nach Nebelfeldern nochmals sonnig. In der Nacht zum Donnerstag aufkommende Regenfälle. Am Donnerstag anfangs noch regnerisch. Dann von Nordwesten her Übergang zu wechselnder Bewölkung mit Schauern, teilweise windig. Am Freitag anfangs oft trocken und neben Wolken auch Sonne. Dann von Nordwesten her Regen.
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3: Eine Gefahreninformation für Nordrhein-Westfalen. In von Siegen kommt es aktuell an unterschiedlichen Stellen zu einer Geruchswahrnehmung nach einem metallischen, brandähnlichen Geruch. Die Behörden sind informiert und aktuell bereits auf Ursachensuche. Vorsicht bitte auf der A7 Kassel Richtung Fulda. Zwischen Malsfeld und Homberg, Efze, liegt eine Leitbeke. Die A3 Frankfurt Richtung Köln ist zwischen Bad Camberg und Limburg Süd nach einem Unfall gesperrt.
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0: Und die am meisten unterschätzte Höchsttemperatur heute in Elsoff im Westerwald bekommen wir 19 Grad. Hier ist die Popnacht. Mein Name Ben Sträubel.

0: Morning heißt, hier ist die Popnacht und wer in Berlin unterwegs ist, also gerade heute Nacht, der wird sich auch wieder mal ärgern über den Tiergartentunnel, der ist ja öfter mal gesperrt, aber diesmal eben, ja, man hätte es nicht so kommen sehen, dass er gesperrt ist. Josh Kochan aus der ARD Popnacht Redaktion, warum ist denn der Tiergartentunnel dicht?
1: Personalprobleme, Wahnsinn. Das teilt ein Sprecher des Berliner Verkehrssenats mit. 3 von 5 Mitarbeitern seien derzeit krank und deshalb kann die vorgeschriebene Rund-um-die-Uhr-Überwachung des Tunnels nicht eingehalten werden.
0: Aha.
1: Aus Sicherheitsgründen sperre man deshalb den Tunnel, weil die Überwachung eben nicht gewährleistet werden könne. Aber nach Angaben der Verwaltung sei bereits ein Stellenbesetzungsverfahren eingeleitet worden.
0: Also wie muss man sich das vorstellen? Da ist dann so ein Häuschen oder was oder intern im Tunnel kann man, ist da so ein Platz, wo man sitzt und dann beobachtet man wahrscheinlich. Also ich verstehe das. Es gibt zu wenige Tunnelüberwachungsexperten in Berlin.
1: Absolut.
0: Und da haben die eine Stelle ausgeschrieben. Aber vielleicht ist die Stelle nicht so attraktiv beschrieben. Das muss man einfach vielleicht attraktiver gestalten. Man muss
1: du meinst, wir sollen das mal helfen jetzt?
0: Ja, aber ich finde ja. Vielleicht hört ja auch jemand zu, der sagt, also wir wollen da in Berlin mal ein bisschen tätig werden im Bereich von Tunnelarbeit. Tunnelüberwachungsexperte müsste man schon mal anders nennen. Das ist ein altmodischer Begriff. Ich finde so Tunnel Facility Administrator.
1: Oder klingt sowas, cooler.
0: Ja. Und dann Autogrammkarten auch verteilen, Visitenkarten, sowas braucht man natürlich oder irgendwie Smartphones.
1: Vieles läuft ja heutzutage auch über so Benefits, ne? Also was könnte man noch machen? Beispielsweise der Verkehrssenator könnte, weil der braucht ja nachts das Auto nicht, der könnte sozusagen seinen Dienstwagen zur Verfügung stellen und den Mitarbeiter von zu Hause abholen lassen,
0: ja,
1: so ein Shuttle-Service.
0: Sehr gut, ARD Popnacht kann jede Nacht angehört werden, sehr laut im Tunnel, also dass es ordentlich vibriert, muss man natürlich gucken, dass da nicht wieder was runterkommt von den Bauarbeiten. Gleichzeitig könnte man vielleicht auch diese Überwachungsmonitore mit Netflix-Abo verknüpfen. Ja, das ist kostenlos. Kann man auch mit nach Hause nehmen, wenn man dann mag. Oder was könnte man noch tun? Ja, also sag mal, ist das auch ein Job für Homeoffice? Na, da wird sich keiner melden. Ne? Falls doch, 07221 2011, wir geben die Bewerbung weiter. Tunnel Administrator.

Jetzt hatten wir es eben ja vom Tiergartentunnel in Berlin, der gesperrt ist, weil es kein Personal gibt, keine Tunnel sozusagen Aufpasser oder wie wir es genannt haben, die Tunnel Facility Administrators, die gesucht werden jetzt, wer sich da bewerben möchte. Didi aus Spandau hat eine WhatsApp geschrieben gerade dazu und meinte, also wenn es eben so ist, dass der Tunnel gesperrt ist deswegen, dann sollte man eine sofortige Tunnelenteignung einleiten. Ja, das passt zu Berlin.

0: I got the no doubt, just a girl. 3.48 Uhr, Vorsicht auf der A1, dort brennt ein LKW. Und zwar Hamburg in Richtung Bremen zwischen Harburg und Maschner Kreuz, ein brennender LKW. Ihr passt da bitte besonders auf.
1: Wir sind beide gut überrascht.

Déjà-vu und Clueso haben wir gerade gehört. Hat sich Michael Roth darüber sehr gefreut über diesen Song. Er frühstückt gerade, oder ist ja fast schon ein Spätstück, 9 Uhr und 51 Minuten ist es bei ihm in Cebu City, Philippinen. Da hält er sich gerade auf und er schreibt, er hat ein paar Freunde zu Besuch aus Deutschland und dann wird er durch die Stadt latschen, nachher die Umgebung zeigen müssen, obwohl er sich gar nicht so gut auskennt. Aber er würde gerne einen Song hören, dann haben die beim Frühstück auch noch ein bisschen Spaß mit dem neuen Hit von Alex Warren. Dann lasst es euch schmecken, ich habe den Flügel reingeschoben, Emerald Eyes.

Chase hier, Rico und Stuck. 3.57 Uhr ist es. Passt bitte auf der A5 Basel in Richtung Karlsruhe. Da steht ein defektes Fahrzeug auf der Autobahn zwischen Appenweier und Aachen. Hier ist die Popnacht mit der Purple Disco Machine.

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1: Um 4 Uhr mit Christine Beit. Immer mehr junge Männer in Deutschland verweigern den Kriegsdienst, sozusagen vorsorglich für den Fall, dass es in Zukunft eine Wehrpflicht geben könnte. Die Funke-Medien berichten, dass beim zuständigen Bundesamt der Bundeswehr von Januar bis August gut 12.000 Anträge eingegangen seien. Aus der Nachrichtenredaktion Markus Wolf.
2: Der Trend habe sich zuletzt stark beschleunigt. Allein in den Monaten Juli und August habe sich die Zahl der Anträge verdoppelt. Laut dem Bericht sorgt das für massive Probleme bei der Bearbeitung der Anträge. Hinzu komme, dass viele Schreiben fehlerhaft seien und unbearbeitet zurückgeschickt werden müssten. Hintergrund ist das neue Wehrdienstgesetz, das seit Jahresanfang gilt. Es sieht vor, dass jeder deutsche Staatsbürger zum 18. Geburtstag einen Fragebogen zugeschickt bekommt, in dem seine Eignung für den Dienst an der Waffe abgefragt wird. Männer müssen antworten, Frauen können es.
1: Die USA erleben zurzeit den größten Masernausbruch seit Jahrzehnten. In Pennsylvania wurden zuletzt mehr als 1.000 Fälle gemeldet. Dass ein einzelner Bundesstaat diese Marke überschreitet, hat es seit 35 Jahren nicht gegeben. USA-Korrespondentin Nina Barth berichtet.
3: Fast 200 Menschen liegen deshalb im Krankenhaus. Nach Angaben der Gesundheitsbehörden in Pennsylvania sind außerdem 5 Menschen im Zusammenhang mit Masern gestorben. Auch andere Bundesstaaten sind betroffen. Bundesweit sind in den USA rund 3.900 Erkrankungen registriert. Der Masernausbruch in den USA liegt vor allem daran, dass sich weniger Amerikaner impfen lassen. Von den mehr als 1.000 an Masern erkrankten Menschen in Pennsylvania sind nicht mal 1% vollständig geimpft.
1: Frankreich bereitet sich auf einen neuen möglichen Höhepunkt der Schülerproteste vor. Im ganzen Land sind Demonstrationen für eine bessere Ausstattung der Schulen und bessere Lernbedingungen geplant. Allein im Großraum Paris sollen deshalb vorsorglich 200 Gymnasien geschlossen bleiben. In den vergangenen Tagen war es bei den Protesten immer wieder zu gewaltsamen Ausschreitungen gekommen. In Spanien gehen die Proteste gegen die Wohnungsnot weiter. Tausende Menschen sind am Abend in Barcelona zusammengekommen, weitgehend friedlich, allerdings kam es gegen Ende zu vereinzelten Auseinandersetzungen. Laut Medienberichten nahm die Polizei mehrere Jugendliche fest. Der spanische Ministerpräsident Sanchez hatte gestern wegen der Wohnungskrise Neuwahlen angekündigt. Das Wetter für Deutschland. Gegen morgen an Flüssen und Seen teils dichter Nebel, die Tiefstwerte 16 bis 5 Grad. Tagsüber in der Mitte und im Süden sonnig, im Norden stärker bewölkt und örtlich Regen. Auch im Südosten Bayerns später Quellwolken, aber kaum Schauer. Meist schwacher Wind, im Norden mäßiger West- bis Südwestwind, dazu maximal 17 bis 24 Grad. Die Zeit 4.03 Uhr.
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4: Eine Gefahreninformation für Nordrhein-Westfalen. In von Siegen kommt es aktuell an unterschiedlichen Stellen zu einer Geruchswahrnehmung nach einem metallischen, brandähnlichen Geruch. Die Behörden sind informiert und aktuell bereits auf Ursachensuche. Die A3 Frankfurt Richtung Köln ist zwischen Bad Camberg und Limburg Süd nach einem Unfall gesperrt. A661 Oberursel Richtung Egelsbach. Die Abfahrt Frankfurt-Eckenheim ist in Richtung Preungesheim wegen einer Baustelle bis 12. Oktober gesperrt.
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5: Mit Ben Sträubel, dann haben wir noch ein schönes Paketchen. Also das ist kein Paketchen, das ist ein Riesenpaket. Da fehlt nur euer Name noch auf dem Adressfeld 07221 2011. Habt ihr euch schon mal vorgemerkt, diese Ziffernfolge. Wäre ganz reizvoll, wenn ihr sie eintippt auf dem Smartphone. Aber vorher die Tasten ordentlich putzen, weil das bin ich mir wert. Und dann spielen wir gleich in wenigen Minuten. Es geht um 2 Songs, die heute Geburtstag feiern an diesem 6.10.
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0: Season Freestyler.
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0: Und welche beiden Nummer 1 Hits sind denn das? Das muss jemand lösen. Und Walter ist der Erste aus Düsseldorf. Guten Morgen, Walter.
2: Guten Morgen.
0: Ja, welche beiden Songs waren das?
2: Ja, das müsste Maxi Priest, Close to You und White Black von Gaido sein.
0: Jawohl.
2: Ja, von Gaido. So,
0: ja,
2: genau.
0: ja, das ist auch vollkommen richtig. Du gewinnst damit einen oder verdienst dir damit ein Pop-Nacht-Package. Du hast eine schöne WhatsApp noch geschrieben, dass du gerade einen Song gehört hast, einen Hochzeitssong von dir selbst komponiert. Lustig.
2: Und ja, das war voll super, genau.
0: Wann war denn die Hochzeit?
2: 28.06.24.
0: Ah, okay. Und dann hast du selbst einen Song geschrieben und hast ihn dann performen lassen oder hast du ihn auch selbst live gesungen?
2: Also beim Antrag habe ich ihn selber gesungen, aber dann an der Hochzeit selber habe ich doch einer Hochzeitssängerin als Profi überlassen, die mir das mit ihrem Pianisten gemacht hat. Das war total super.
0: Okay, und du würdest dir natürlich wünschen, dass ich das mal hier leite. Ich habe ihn aber nicht von dir geschickt bekommen, sonst würde ich ihn natürlich jetzt hier 14 Stunden lang abspielen hintereinander bis zur Kündigung, ist ja klar. Ne? Aber wenn du irgendwann mal die kommenden Nächte schickst, dann können wir ja mal so ein bisschen reinhören.
2: Das aber, war super lieb.
0: Aber schon in das, was du selbst gesungen hast, weil sonst ist das ich finde schon, wenn du jetzt so unterwegs bist, dann kannst du doch mal nochmal irgendwas so mal reinsingen, dass wir mal diese, es muss ja auch diese Empathie, diese Liebe, diese Romantik muss rüberkommen.
2: Oh ja.
0: Ja, weil diese,
2: oh ja, dann bringe ich mich an.
0: Warte mal, weil diese Show lebt davon, von Romantik und Liebe.
2: Super, super.
0: So, aber schön, dass du das gemacht hast und immer noch gerne deine eigenen Sachen hörst. Ja, das muss man erstmal hinkriegen. Also vielleicht ist ja ein Hit dabei. Ich wünsche dir auf jeden Fall eine gute Fahrt. Ich schicke dir was Schönes zu, ein Pop-Nacht-Package.
2: Wunderbar, ganz lieben Dank.
0: Ja, ciao.
2: Ja, danke, ciao.

Nicht schreien, Luis Capaldi. Es ist 4.28 Uhr. Vorsicht bitte auf der A3. Würzburg in Richtung Frankfurt. Da steht ein defektes Fahrzeug auf der Autobahn. Zwischen Dreieck Würzburg West und Helmstadt. Das ist Justin Nosuka aus New York. Jetzt in der Popnacht mit Heartless.

0: Romantik. Justin Nuzuka und Heartless, hier ist die Popnacht. Es ist 4.32 Uhr.
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2: Heute ist es am Vormittag schon vielfach sonnig, besonders in den Flussniederungen, aber noch mancherorts neblig trüb. Am Nachmittag gibt es überall viel Sonnenschein. Die Luft erwärmt sich auf 19 bis 23 Grad. Am Mittwoch nach Nebelfeldern nochmals sonnig. In der Nacht zum Donnerstag aufkommende Regenfälle.
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3: Eine Gefahreninformation für Nordrhein-Westfalen. In von Siegen kommt es aktuell an unterschiedlichen Stellen zu einer Geruchswahrnehmung nach einem metallischen, brandähnlichen Geruch. Die Behörden sind informiert und aktuell bereits auf Ursachensuche. Die A3 Frankfurt Richtung Köln ist zwischen Bad Camberg und Limburg Süd nach einem Unfall gesperrt. A661 Oberursel Richtung Egelsbach. Die Abfahrt Frankfurt-Eckenheim ist in Richtung Preungesheim wegen einer Baustelle bis 12. Oktober gesperrt.
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0: Und die am meisten unterschätzte Höchsttemperatur heute in Königs Wusterhausen. Bekommen wir 21 Grad. Hier ist die Popnacht. Ich bin Ben Sträuble.

0: von Clock Clock. Haben wir gerade gehört, gemeinsam Skeletons in der Popnacht.
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0: Wenn sie tanzt, ist sie woanders. Oliver Gebhardt hat gerade aus Thüringen geschrieben, an der WhatsApp, unbedingt die Freunde grüßen, die alle jetzt zuhören. Die sind alle wach geworden. Leon, David, Nicole und Kevin. So, das sind alles gute Leute. Teilweise leben sie in Nordrhein-Westfalen. Andere, die kommen ihn auch besuchen am Wochenende. Also, alle mag er sehr. Oliver Gebhardt, guter Mann. Und Thomas in Berlin, der ist auch unterwegs. Guten Morgen, Thomas.
1: So, einen wunderschönen guten Morgen.
0: Ja, was machst du denn? Ja, ich höre dich sehr gut. Was machst du denn noch nachts?
1: Na, ich bin auf meiner morgendlichen Runde mit Batman. Das mache ich immer, bevor ich arbeiten gehe.
0: Ja, und Batman ist ein Hund oder was ist das?
1: Ja, das ist ein englischer Cockerspaniel.
0: Macht der Angst, wenn man da die Runde macht mit dem Cockerspaniel? Klingt da nicht so recht harmlos. Ist ja kein ausgebildeter Kampfhund, oder?
1: Ja, aber bei Fremden kann das schon mal bissig werden.
0: Ach so, also wenn man hingeht und sagt, kann ich den mal streicheln oder so, dann verwandelt er sich plötzlich, ne?
1: Außerdem ist er ganz gut als Wildschweinbremse.
0: Wildschweinbremse? Wofür braucht man das in Spandau?
1: Ja, hier rennen so viele von den Viechern rum.
0: Okay, und dann, was macht er dann mit den Wildschweinen? Rennt dann hinterher? Die Wildschweine sind doch eigentlich doch recht zäh. Ne? Die lassen sich doch vom Cockerspaniel nichts sagen.
1: Doch, wenn der die anbellt, dann hauen die ab.
0: Mhm. Das ist tatsächlich, mach mal ein Video davon, will ich mal sehen.
1: Das muss ich mal gucken beim nächsten Mal.
0: Ich halte das ja mal hoch. Okay, dann halte noch ein bisschen durch. Wann ist das Schichtende?
1: Na, ich fange erst um 7 Uhr an zu arbeiten.
0: Ach so, da bist du sowieso früh schon auf der Baustelle, was das ist, was du da geschickt hast als Foto?
1: Wir stehen jeden Morgen um 4 Uhr auf und dann drehen wir unsere Runde hier an der Havel entlang.
0: Ja, aber du sagst, das ist mit dem Hund privat.
1: Genau.
0: Ach, um 7 Uhr fängst du an zu arbeiten. Na gut, okay. Also dann hast du einen ordentlichen Vorlauf, muss ich sagen. Ne?
1: Ja, kann gleich in Ruhe noch schön Kaffee trinken.
0: Ja, mach das mal. Es ist schön, dass du uns hier im Therapiekreis zugelaufen bist. Und ich mag außerdem auch Hunde. Insofern passt das alles. Ja. Ich wünsche dir eine gute Nacht und spiel deinen Lieblingssong jetzt hier ein bisschen lauter. Bis bald. Ciao, Thomas.
1: Dankeschön und einen schönen Feierabend.

Okay, es ist 5:12. Vorsicht auf der A3 Würzburg in Richtung Frankfurt zwischen Wertheim-Lenkfurt und Marktheidenfeld. Ein defekter LKW steht dort. Habt ihr noch was für die letzte Amtshandlung? Ein bisschen bin ich noch da, aber nicht mehr so lange. WhatsApp schicken 0722 1 20 11.

0: Ja, so, dann machen wir nur kurz den Mund auf, ne? Mhm. Es ist 5:05 schon. Das heißt, Notaustaste ist abgeklemmt, Antennenleistung wieder hochgefahren auf volle Suppe. Ich habe zusammengepackt, Schuhe angezogen, Lichtstimmung auf OP, damit die nachfolgenden Kolleginnen und Kollegen ein bisschen schlechter haben. Und letzte Amtshandlung, hallo?
1: Moin, hier ist der Lars aus Celle und ich bin auf dem Weg nach Portugal beruflich. Als letzte Amtshandlung würde ich mir von Black Attack Bang Bang wünschen. Viel Spaß.
0: Oh, da haben wir Spaß mit. Da habe ich auch Spaß dran. KI, was machst du?
2: Nach Hause.
0: Okay.
2: Nach Hause.
0: Ich komme mit. Ja, alles gut. Ja, ja, ja. Alles wird gut, liebe KI. Das war die Popnacht. Mein Name ist Ben Sträubel und ein schönes Leben in Deutschland. Wir hören uns kommende Nacht wieder. Yeah.

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2: Um 5 Uhr mit Christine Beidt. In Frankreich wird heute ein neuer Höhepunkt der Schülerproteste erwartet. Im ganzen Land sind Demonstrationen für eine bessere Ausstattung der Schulen und bessere Lernbedingungen geplant, auch in der Hauptstadt Paris. Unterstützung bekommen die Schüler von Gewerkschaften und auch einige Lehrer haben Streiks angekündigt. Aus Paris berichtet Kai Rienecker.
3: Die französische Regierung befürchtet eine weitere Ausweitung der Protestbewegung. Seit Beginn der Schülerunruhen sind nach Regierungsangaben bereits 5000 Personen in Polizeigewahrsam genommen worden. Fast 90% von ihnen sind Minderjährige. Es gibt massive Kritik an der Härte der Polizeieinsätze gegen die Jugendlichen. Neuester Fall ist der eines 15-jährigen Schülers im nordfranzösischen Lens, dem unter noch nicht geklärten Umständen durch eine Polizeigranate die Hand abgerissen wurde. Zum Wochenbeginn kam es erneut an rund 600 Schulen in Frankreich zu Unruhen.
2: Die Zahl der Kriegsdienstverweigerer in Deutschland ist in diesem Jahr deutlich gestiegen, das berichten die Funke-Medien. Demnach sind bis Ende August beim zuständigen Bundesamt der Bundeswehr gut 12.000 Anträge eingegangen, dreimal so viele wie im gesamten vergangenen Jahr. Trotz des Wehrdienstgesetzes, das Anfang des Jahres in Kraft getreten ist, gilt zwar keine Wehrpflicht, aber Anträge auf Kriegsdienstverweigerung können trotzdem sozusagen vorsorglich gestellt werden. Die Zahl der Verstöße von Tankstellen gegen die 12-Uhr-Regel ist deutlich gesunken. Das zeigt eine Datenanalyse des SWR. Demnach wurden im September an knapp 800 Tankstellen die Preise zu unerlaubten Zeitpunkten erhöht. Ein Drittel weniger als noch im Juli. Andreas Hein berichtet.
4: Besonders auffällig bleibt aber, dass mutmaßlich 15% aller groben Verstöße auf Esso-Tankstellen entfallen. Der Konzern wollte sich gegenüber dem SWR nicht dazu äußern. Die jeweiligen Bundesländer sind dafür zuständig, Strafen zu verhängen. Bis zu 100.000 Euro sind möglich. In der Praxis belaufen sich die Bußgelder auf maximal 200 Euro. Die Länder beklagen den bürokratischen Aufwand. Deshalb wird im Bundesrat bereits eine Änderung bzw. die komplette Abschaffung der 12-Uhr-Regel diskutiert.
2: Die Autorin Shada Basya hat in diesem Jahr den Deutschen Buchpreis gewonnen für ihren Roman Die Lücken. Die Jury würdigte das Buch als Roman gegen Gleichgültigkeit. Es handelt unter anderem von Rassismus, Antisemitismus und dem Nationalsozialismus und spielt in einem fiktiven Ort im Hunsrück. Dieser erinnert an Basyas Heimatort Hermeskeil. Das waren die Nachrichten mit Christine Beidt. Das Wetter für Deutschland. Gegen morgen an Flüssen und Seen teils dichter Nebel, die Tiefstwerte 16 bis 5 Grad. Tagsüber in der Mitte und im Süden sonnig, im Norden stärker bewölkt und später und örtlich Regen. Auch im Südosten Bayerns später Quellwolken, dazu maximal 17 bis 24 Grad. Die Zeit, es ist 5.03 Uhr.
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6: Guten Morgen, schön, dass ihr dabei seid. Es ist Dienstag, der 6. Oktober.
7: Ich bin noch am Rechnen, wenn es jetzt kurz nach 5 ist.
6: Anderthalb Stunden, ich sag's mir jetzt schon. Aber komm, du musst alleine drauf kommen.
7: Um 6:30 ist es soweit. Wir gehen wieder mit euch in den Tresor. Ihr schickt eine WhatsApp mit dem Stichwort Tresor an die 069-155-4x3.
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0: Guten Morgen und willkommen im Dienstag.
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2: Rein in den Linienbus, Türen schließen, hinsetzen. Und jetzt lernen wir mal bei 30 Grad unser direktes Umfeld etwas näher kennen. Mit etwas Pech sitzt links von dir normalerweise der Leon. Der hat gerade ein neues Eau de Toilette zum Geburtstag gekriegt und glaubt, dass man sich da jeden Morgen eine halbe Flasche in den Nacken kippen muss. Es riecht täuschend echt nach Katzenpipi. Hinter dir sitzt normalerweise der Manfred. Der ist erkältet und räuspert sich permanent. Rechts von dir sitzen die Marion und die Karin und unterhalten sich ungefähr 100 Dezibel zu laut über ihren

0: Nagelpilz.
1: Der große Zeh war komplett gelb.
0: Wir lernen, man muss gar nicht in den Urlaub fahren. Du kannst auch hier absolut alles sehen, hören, riechen und fühlen. Oder, Manfred?
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0: guten Morgen. Schön, dass ihr da seid. Auch heute wurschteln wir uns so busy durch den Frühnebel. Heute Mittag dann Sonne wieder für fast alle. Wird warm dann bei 19 bis 24 Grad.
1: Und wir haben eine schöne Show vor uns. Michael Scholte haben wir. Der hat einen neuen Song draußen. Quatschen wir drüber. Und natürlich gehen wir auch heute wieder in den Tresor. Machen wir in einer Stunde. 069 155 4x die 3. Schickt jetzt eine WhatsApp mit dem Stichwort Tresor.
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0: Kurz nach 5:30 wichtiges Update aus dem hr3-Verkehrszentrum.
1: Für die A67 Darmstadt-Mannheim bitte Vorsicht, zwischen dem Griesheimer Dreieck und dem Darmstädter Kreuz kommt euch ein Fahrzeug entgegen. Fahrt da bitte in beiden Richtungen vorsichtig. Nicht überholen auf der A67 zwischen dem Griesheimer Dreieck und dem Darmstädter Kreuz kommt euch ein Fahrzeug entgegen.

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0: Guten Morgen, es ist 10 vor 6 und schon ganz schön was los. Hier ist eure Morningshow.
1: So, erstmal wichtig, die Entwarnung kommt gerade rein für die A67. Da kommt euch kein Fahrzeug mehr entgegen zwischen dem Griesheimer Dreieck und dem Darmstädter Kreuz. Die A3 sorgt heute Morgen allerdings für Probleme. Immerhin, sie ist nicht mehr gesperrt zwischen Bad Camberg und Limburg Süd. Ihr werdet jetzt an der Unfallstelle vorbeigeleitet über den Standstreifen. Da staut sich's natürlich und auch rund um Bad Camberg und Limburg. Also das betrifft die B8. Da kommt es aktuell noch zu ordentlich Verzögerungen wegen der Umfahrung von der A3.
0: Der Start in diesen Dienstag ist in Osthessen ein bisschen frisch. In Eichenzell haben wir gerade 3 Grad nur. 8 Grad sind es in Heli, in Ulrichstein ganz oben im Vogelsberg, 11 Grad. Und da ist ein bisschen was drin. Hier und da müsst ihr wieder durch den Nebel, aber dann wartet ganz viel Oktobersonne auf uns alle bei 20 bis 24 Grad. Und das wartet auch.
1: 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Ihr schickt also eine WhatsApp mit dem Wort Tresor an die 069 155 4x3 und wir haben noch so geile Sachen da drin.
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0: Es ist Dienstag, der 6. Oktober, gleich 6 Uhr.
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2: Guten Morgen, ich bin Felix Wendt. Immer seltener verstoßen die Tankstellen gegen die 12-Uhr-Regel. Nur um diese Uhrzeit dürfen sie die Preise erhöhen. Eine SWR-Analyse zeigt aber, es gibt schwarze Schafe. ARD-Reporter Andreas Hein.
3: An nur noch knapp 800 Tankstellen wurden im September die Preise zu unerlaubten Zeitpunkten erhöht. Das ist ein Drittel weniger als noch im Juli. Besonders auffällig bleibt aber, dass mutmaßlich 15% aller groben Verstöße auf Esso-Tankstellen entfallen. Der Konzern wollte sich gegenüber dem SWR nicht dazu äußern. Die jeweiligen Bundesländer sind dafür zuständig, Strafen zu verhängen. Bis zu 100.000 Euro sind möglich. In der Praxis belaufen sich die Bußgelder auf maximal 200 Euro.
2: Die Mieten sind zu hoch, Wohnungen fehlen. Wegen der Wohnungskrise in Spanien rufen die Gewerkschaften zu einem Generalstreik auf. Sie fordern bezahlbaren Wohnraum und höhere Löhne. Der Streiktag soll noch vor den Neuwahlen Ende November stattfinden. Erst gestern gab es wieder Proteste gegen die Wohnungsnot mit Zehntausenden Menschen in Barcelona. Alle Autoren wollen ihn, sie kriegt ihn. Shayda Basia hat den Deutschen Buchpreis gewonnen. Er wurde ihr gestern Abend im Frankfurter Römer verliehen für ihren Roman Die Lücken. HR3-Reporter Lars Hofmann.
4: Gewinnerin Shayda Basia sagte, sie könne sich gar nicht richtig darüber freuen, wegen dem Buch, das sie geschrieben hat. Das ist eine Geschichte vom Nationalsozialismus bis heute. Und inhaltlich geht es da auch um Rassismus, Antisemitismus, Themen, von denen sie sagt, die seien heute noch aktuell und gäben eben keinen Anlass zu Freude. Der Deutsche Buchpreis ist mit 25.000 Euro dotiert.
2: Seine Bücher stehen in vielen Regalen in Deutschland. Autor Jeffrey Archer ist überraschend gestorben mit 86 Jahren. Das hat sein Verlag mitgeteilt. Laut BBC wurden 300 Millionen Exemplare von Archers Büchern weltweit verkauft. Der Brite hatte vor seinem Tod noch einen weiteren Roman fertiggestellt, der heute erscheint. Und das passiert heute noch. Die Frankfurter Buchmesse wird offiziell eröffnet. Der neue Landtag in Sachsen-Anhalt kommt zu seiner ersten Sitzung zusammen. Und in Kassel wird auf die Elisabethkirche in der Innenstadt ein neues Dach aufgesetzt. Das alte war vor 3 Jahren überraschend eingestürzt. Das nächste HR3 News Update gibt es in einer halben Stunde.
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0: Noch ist es frisch, nachher wird es warm und erwartet noch mal ein goldener Oktobertag auf euch. 6 bis 11 Grad haben wir im Moment, bisschen frischer im Fuldaer Land. Da haben wir so 3, 4 Grad nur höher. Aber da geht über die was. 21 Grad in Nordhessen mit der Sonne nachher. 23 Grad sind in Südhessen und im Rhein-Main-Gebiet drin.
6: Damit ihr gut ankommt, jetzt das Neueste aus dem H3-Verkehrszentrum. Vorsicht im Rheingau-Taunus-Kreis. Auf der K690 zwischen Pannroth und Hennetal liegen Fahrzeugteile und ein totes Tier. Die A3 Frankfurt-Köln ist nicht mehr gesperrt zwischen Bad Camberg und Limburg-Süd. Die Bergungsarbeiten laufen nach dem Unfall. Ihr werdet über den Standstreifen geleitet. Das dauert natürlich. Aktuell 4 Kilometer Stau und das betrifft auch die B8 in Richtung Limburg. Wegen des Staus auf der A3 zwischen Niederbrechen und der Auffahrt zur A3-Anschlussstelle Limburg-Süd 4 Kilometer Stau. Und in Eschwege ist die Reichensechster Straße gesperrt. In beide Richtungen zwischen Augusta-Straße und Lessing-Straße. Da brennt ein Dachstuhl, Feuerwehr ist da.
0: Ganz schön viel los für kurz nach 6,
6: oder? Dachte ich auch.
0: Gehen wir es gemeinsam an, Leute, in den Nachrichten. Felix Wendt.
2: Guten Morgen.
6: Ich bin Tanja Rösner.
0: Ich bin Tobi Kämmerer. Noch 27 Minuten und dann winkt ihr wieder der Tresor mit der ersten Runde heute.
6: 069-155-4x3. Eine WhatsApp mit dem Stichwort Tresor.
0: Jetzt steigen wir mal ein mit gescheiter Musik. Genesis gleich mit dem großen I Can Dance und das ist lässig und aktuell. The Bowser, Magnetic. Masche.

0: Hier ist eure Morningshow, hier ist HR3 an diesem Dienstag. Wenn euer Telefon klingelt und die Nummer unbekannt ist, es könnte das Nobelpreiskomitee dran sein.
1: Zwei deutsche Nobelpreisträger kennen wir seit gestern schon. Der Nobelpreis für Medizin ist es, ist auch Thema in unserer WhatsApp-Promi-Gruppe.
0: Wer ist denn da? Desiree Nick ist da und der Nobelphilosoph Richard David Precht. Oh,
1: du hast doch bestimmt auch eine Idee, wer den Nobelpreis verdient hat.
2: Das ist einfach, Tanja. Ich nominiere mich selbst noch schnell für den Literatur-Nobelpreis. Ich wollte das Komitee benachrichtigen, aber der Lanz ist einfach nicht rangegangen. Blöd, Mann.
3: Ja, hallo, hallo, ich bin's, Evelyn Bardecki. Also ich habe gehört, der Preis für Physiologie geht an Deutsche. Ja, voll verdient. Schon dafür, dass die wissen, was das ist.
2: Hier ist Olaf Schubert. Ja, da auch dieses Jahr Donald Trump für den Friedensnobelpreis nominiert ist, schlage ich Kampf der Reality-Stars vor für die beste Chemie. Tja, man muss sich halt den Zeiten anpassen.
4: Hier spricht eure Desiree Nick. Je älter man wird, desto interessierter ist man am Nobelpreis für Medizin. Ich will euch ja auch 2200 noch auf den Zeiger gehen.
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6: Ey, Tobi.
0: Ja, Pauline.
6: Boah, Tobi, Nobelpreis ist voll spannend. Das ist nämlich die einzige Trophäe, die Bayern München nicht holen kann, so, ne?
0: Ja, warten wir's mal ab.

0: Viertel nach sechs, es ist Dienstag.
1: Ihr fahrt bitte vorsichtig im Rheingau-Taunus-Kreis auf der K690. Zwischen Pannroth und Hennetal liegen Fahrzeugteile und ein totes Tier.
0: So, zweimal Wasser und eine gute Nachricht zuerst. In Dillenburg gibt's die Entwarnung. Da war ja die Diethölze durch den Chemieunfall da verunreinigt worden. Riesenfeuerwehreinsatz. Bevölkerung wurde gewarnt, sich der Diethölze und vorsichtshalber auch der Dill nicht zu nähern. Gestern Nachmittag dann offiziell die Entwarnung und auch die Sperre zwischen den beiden Flüssen wird wieder abgebaut.
1: Gucken wir aufs Wasser in Wiesbaden. Das kocht ihr bitte immer noch ab. Rund ums Kurhaus gilt das immer noch. Auf jeden Fall bis Donnerstag. Seit Ende September spülen sie schon die Leitungen durch, nachdem sie da Bakterien gefunden haben. Entnehmen immer wieder Proben. Die Ergebnisse kommen wohl am Donnerstag. Da halten wir euch auf dem Laufenden.
0: So, und jetzt kriegen wir euch wach. Mit Rockhymnen, Living on a Prayer von Bon Jovi spielen wir euch gleich.
1: Und für die gute Laune ist Miles Smith zuständig. Nice to meet you und Living on a Prayer. Das ist echte Abwechslung.
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0: Weißt du, was noch drin ist? Die voll elektrische Vespa in HR3-Rot im Wert von 5.000 Euro.
1: So?

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1: Michael Schulte haben wir heute in der Show. Natürlich geht's auch um seinen neuen Hit. When

0: Cover Me hat er für zwei ganz besondere Menschen in seinem Leben geschrieben.
1: Ist für meine beiden Jungs geschrieben, kann es natürlich aber auch jede andere Person irgendwie auch interpretieren, weil es geht am Ende natürlich darum, wie wichtig es ist, dass man irgendwie auch jemanden hat, der einen so ein bisschen behütet, wo man sich vielleicht auch mal ausweinen kann. Irgendjemanden, der einem so den Weg zeigt, wenn es mal nicht so läuft, wenn es dunkel wird.
2: Aber für die Söhne ist ja schon noch mal eine ganz besondere Beziehung.
1: Das auf jeden Fall, ja. Es geht auch in der ersten Strophe so, das kennen wir alle so, mit den Monstern im Zimmer und am Bett und so weiter. Dass man das Licht anlässt oder einfach auch mal da ist und sagt, Mensch, hier, die Monster sind vielleicht gar nicht so real, wie sie sich gerade in dem Moment anfühlen.
2: Michael Schulte, sprechen wir heute noch drüber in der Show.
0: Der kommt ganz von selbst. Wenn ihr in den Tresor wollt, müsst ihr nochmal schnell die Hand heben.
2: 069 155 4 mal die 3. WhatsApp mit dem Stichwort Tresor. 5 Minuten habt ihr noch.

0: Mit dem Ray geht's in den Dienstag. Es ist 6:30.
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2: Guten Morgen, ich bin Felix Wendt. Es gibt weniger Verstöße gegen die 12-Uhr-Regel an den Tankstellen. Im September waren es noch knapp 800 und damit ein Drittel weniger als noch im Juli. Das ergab eine SWR-Analyse. Die zeigt aber auch, es gibt schwarze Schafe. So würden wohl besonders oft Esso-Tankstellen auch vor und nach 12 Uhr die Preise erhöhen. Ein kleiner Ort im Hunsrück und seine NS-Vergangenheit. Diese Geschichte erzählt Autorin Shaida Basia in ihrem Roman Die Lücken. Gestern Abend hat sie dafür in Frankfurt den Deutschen Buchpreis verliehen bekommen. Der DFB weiter auf Konfrontationskurs. Präsident Neuendorf hat erklärt, man werde FIFA-Chef Infantino bei der Wahl nächstes Jahr nicht unterstützen. Er sei nicht mehr tragbar und habe jegliches Vertrauen verspielt. Das hat Neuendorf dem Tagesspiegel gesagt. Infantino wollte WM-Rechte teilweise an Privatinvestoren verkaufen. Für viele Fußballverbände ein No-Go. Und jetzt mehr Aktuelles aus unseren Regionalstudios.
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3: Die Betrüger schaffen es, an die Bankkarte zu kommen. Am Ende sind hunderte Euro einfach weg. Bei uns in Osthessen warnt die Polizei schon wieder vor Trickbetrügern. Diesmal haben sie einen Rentner in Heringen abgezockt. Das Ganze ereignet sich am Freitag, teilt die Polizei jetzt mit. Mittags klingelt bei dem Mann das Telefon, angeblich Mitarbeiter seiner Bank. Die Täter gaukeln dem Mann irgendwelche Märchen vor. Sie müssten seine Bankkarte überprüfen. Alles wirkt offenbar so echt, dass der Mann den Betrügern glaubt. Kurz darauf steht ein Fremder vor der Haustür, nimmt die Bankkarte mit, hebt damit Geld ab. Die Polizei rät, wenn jemand am Telefon Geld fordert, einfach auflegen. Niemals Geld oder Wertsachen an Fremde übergeben. Daniel Kethner, Heringen.
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0: Wir haben in Ost- und Nordhessen ein paar Täler, wo der Nebel wieder wabert und im Raum Fulda ist es richtig frisch, aber nachher wieder Oktobersonne für alle und auch Wärme ist unterwegs bei 19 bis 24 Grad heute.
5: Damit ihr gut ankommt, jetzt das Neueste aus dem H3-Verkehrszentrum. Ein Unfall mit mehreren Autos auf der A3 Würzburg-Frankfurt zwischen Obertshausen und Offenbach. 4 Kilometer Stau. A3 Frankfurt-Köln. Die Unfallstelle ist geräumt zwischen Idstein und Bad Camberg. Es sind noch 3 Kilometer Stau übrig. Die rechte Spur ist teilweise noch blockiert, weil da noch LKW von heute Nacht parken. Aber das wird sich jetzt nach und nach auflösen. Dann in Eschwege, die Reichensechserstraße, die ist gesperrt in beiden Richtungen zwischen der Augustastraße und der Lessingstraße. Da brennt ein Dachstuhl. Und das könnte uns noch eine Weile beschäftigen. Vorsicht, wenn ihr plant, mit der Bahn unterwegs zu sein. Die Strecke zwischen Kassel-Bad Wilhelmshöhe und Fulda ist gesperrt. In Kassel-Oberzweren ist ein Güterzug entgleist. Und das hat Ausfälle und Verspätungen zur Folge im Regionalverkehr und auch im Fernverkehr.
0: Ja. Haben wir für euch im Blick, aber jetzt marschieren wir erstmal mit euch in den Tresor, wo noch geile Preise schlummern. Und wenn ihr jetzt dabei sein wollt, aber flotte mal ans Handy.
5: 069 155 4 mal die 3, eine WhatsApp mit dem Stichwort Tresor. Ihr wisst seit gestern, wo 1000 Euro in bar liegen, ne?
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Schau dir die nächste Runde live bei Instagram an. Noch ein Hit.

0: geht's in diesem Dienstag. Willkommen im sichersten Ort Hessens.
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0: Der Tresor ist jeden Tag, jede Stunde, jede Minute von Kameras überwacht. Das ist der Ort, da wollen alle rein, ist ja ganz klar. Aber nur einer oder eine von euch hat jetzt wieder die Chance. 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
2: Und wir sagen ein frühes Guten Morgen in den Landkreis Marburg-Biedenkopf. Was flüstert ihr denn? Guten Morgen nach Niederdieten. Hallo Katrin.
3: Guten Morgen.
0: Da wird nicht mehr geflüstert. Ich verstehe. Guten Morgen. Wer ist denn um dich rum und jetzt wach?
3: Um mich rum ist mein Sohn Michi. Ja. Der ist total aufgeregt, genau wie ich.
2: Ja.
3: Ja, genau.
0: Das reicht energetisch. Katrin, da haben wir euch 2 und 100 Schließfächer. Davon macht ihr jetzt bitte 3 gefüllte auf. Los geht's.
2: Gerüchte sagen ja, dass dein Mann sich seine Zahlen auf die Hand schreibt, damit er jeweils einen Satz bereit ist. Es dürfte also nichts schiefgehen bei euch.
3: Genau, das hat er immer
2: auf der Hand. Womit fangen wir an?
3: Wir fangen an mit der 32.
2: 32. Schlüssel steckt. Ist leer.
0: Das gibt's doch nicht.
2: Ich glaube es doch nicht.
0: Oh, Katrin, so ein Scheiß.
2: Ich fasse es nicht.
0: Eieieiei. Leute, also viele Nieten können da nicht mehr drin sein. Ich sag's, wie es ist. Katrin, trotzdem danke fürs Mitspielen.
3: Drücker
0: und großes Dankeschön von uns an den Michi, der so früh zum Daumen drücken hat. Der Herbstferien.
2: Ach, Mann.
0: Mit dir wach war.
3: Ja, Herbstferien, genau.
0: Ja, nochmal hinlegen. Guten Tag euch. Und
3: für euch
0: die nächste Chance. Ihr wisst jetzt wieder mehr und wir spielen heute noch eine Runde um kurz nach 8.
2: Menno!
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0: Man kann die Spielrunden des Tresors ja bei Insta nachgucken, ne?
1: Ja.
0: Das heißt, man kriegt jetzt raus, wo zwei Nieten sind und wo noch 1000 Euro liegen.
1: Wieso kriegt man jetzt raus, wo zwei Nieten sind?
0: Ja, die gestern, also heute.
1: Ja,
0: heute
1: ja, ja. Wenn man von gestern guckt, genau. Und wenn man von eben. Dann hast du also einmal 1000 Euro, zwei Nieten. Also die Chancen steigen ja nun mit jeder Spielrunde.
0: Ja, das ist wie Schiffe versenken für sehr fortgeschritten.
1: Also ihr Lieben, 069-155-4x3. Eine WhatsApp mit dem Stichwort Tresor. Wir spielen um 8 nochmal. Ich will, dass jetzt hier mal was passiert.
0: 6.46 Uhr, Leute, was auf den Straßen los?
1: Ja, einiges. Wir haben eine ungesicherte Unfallstelle auf der 5 Richtung Frankfurt zwischen dem Frankfurter Kreuz und Niederrad. Und die A3 ist gesperrt jetzt zwischen Obertshausen und Offenbach nach einem Unfall mit mehreren Autos.
0: Was ist im Nebel los, Martin?
2: Nicht allzu viel. Der ist bis zum späten Vormittag weg und Nord- und Osthessen, da ist es jetzt so ein bisschen neblig, also zum Beispiel rund um Kassel, aber ansonsten keine Nieten beim Wetter. Heute goldener Oktobertag bis 23 Grad.
0: Tresor, lerne vom Wetter. Gleich für euch Taylor Swift. La Fate of Ophelia spielen wir euch.
1: Und gescheiten Rock haben wir für euch von KISS.
0: Oh ja.
1: God gave Rock'n'Roll to you. Und The Fate of Ophelia. Das ist echte Abwechslung.
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0: Hier ist eure Morningshow am Dienstag, kurz vor 7 ist es.
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0: Ja.
1: Ich frage mich halt, Frankfurt, richtig?
0: Ja. Was Frankfurt gibt's City.
1: Frankfurt City, was gibt's denn da aber noch Neues zu entdecken?
0: Ey, ich bin da so oft lang geschlurft, schon so viel. Wirklich krass. Zum einen war ich endlich im Dialogmuseum.
1: Das ist toll.
0: Die sind jetzt an der Konsti unten.
1: Ja.
0: Das ist ein Museum, wo ihr in völliger Dunkelheit unterwegs seid. Ihr habt einen nicht sehenden Guide an eurer Seite. Mit Blindenstock seid ihr da unterwegs und das ist dermaßen herausfordernd und spannend.
1: Okay.
0: Ganz, ganz toll.
1: Da konntet ihr filmen, aber in der Dunkelheit. Das ging.
0: Nee, konnten wir nicht.
1: Ach so.
0: Also du darfst kein Licht mit reinnehmen.
1: Und ja,
0: es gibt auch keine Ausnahmen.
1: Okay.
0: So, also du hörst, was wir da drin veranstalten, du siehst aber nicht.
1: Geil, okay.
0: Ja, ja. Es war aber auch spannend, ob wir, können wir was Schwarzes im Fernsehen senden.
1: Ah, okay,
0: so,
1: cool.
0: Wir probieren das heute Abend.
1: Ja.
0: Ganz viel Neues und was ich nicht wusste, ist, dass der älteste Comicladen Deutschlands in Frankfurt ist.
1: Ich habe das irgendwann mal am Rande der Buchmesse mitbekommen.
0: Ey, so ein süßes Ding in der Nähe der Paulskirche.
1: Das sind Schätze, oder?
0: Ey, wirklich, totale Schätze. Und ich habe dir einen Schatz mitgebracht für dich.
1: Ein Comic? Peter Pan!
0: Peter Pan,
1: oh Gott,
0: als
1: das ist mein absolutes Lieblingsbuch.
0: I know. Und das gibt's als Comic, habe ich entdeckt. Und das wäre fantastisch, habe ich gehört.
1: Oh Gott, ist das schön.
0: Also das ist eine Schatztruhe, seht ihr. Und das wertvollste Buch in diesem Comicladen ist gar kein Comic, sondern ist das Gästebuch. Leute, da sind Menschen drin, die sich da verewigt haben. Zeichner von den Simpsons, Lucky Luke, ist der Wahnsinn. Seht ihr heute Abend in einer sehr, sehr empfehlenswerten Folge von Tobis Städtetrip
1: Frankfurt
0: City. Ich
1: kann dir leider gar nicht mehr zuhören.
0: Das macht ja nichts.
1: Peter Pan.
0: 20:15 heute Abend im HR-Fernsehen.
1: Die Gesamtausgabe.
0: Klar.

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3: Guten Morgen, ich bin Felix Wendt. Immer seltener verstoßen die Tankstellen gegen die 12-Uhr-Regel. Nur um diese Uhrzeit dürfen sie die Preise erhöhen. Eine SWR-Analyse zeigt aber, es gibt schwarze Schafe. ARD-Reporter Andreas Hein.
4: An nur noch knapp 800 Tankstellen wurden im September die Preise zu unerlaubten Zeitpunkten erhöht. Das ist ein Drittel weniger als noch im Juli. Besonders auffällig bleibt aber, dass mutmaßlich 15% aller groben Verstöße auf Esso-Tankstellen entfallen. Der Konzern wollte sich gegenüber dem SWR nicht dazu äußern. Die jeweiligen Bundesländer sind dafür zuständig, Strafen zu verhängen. Bis zu 100.000 Euro sind möglich. In der Praxis belaufen sich die Bußgelder auf maximal 200 Euro.
3: Viele Hotels ausgebucht ab heute in Frankfurt. Es ist wieder Buchmessenwoche. Gestern Abend wurde der Deutsche Buchpreis im Römer verliehen an Shader Basia für ihren Roman Die Lücken. Heute Abend ist dann die offizielle Eröffnung der Frankfurter Buchmesse. Danach starten die Fachbesuchertage. Die Elisabethkirche in Kassel wird heute wieder dicht gemacht. Sie bekommt ein neues Dach. Das alte Holzdach war vor 3 Jahren eingestürzt. HR3-Reporterin Sina Philips.
5: Seitdem wurde das Gebäude in der Innenstadt von einem provisorischen Metallgerüst abgedeckt. Seit kurzem sind die Arbeiten für ein neues Dach in vollem Gange. Die neuen Träger aus Holz sind bereits angebracht. Heute sollen dann endlich die neuen massiven Trageelemente aus Holz aufgesetzt werden. Wenn das montiert ist, kommen Gerüst und Kran weg. Laut Gemeinde gehen die Kosten für den Aufbau in die Millionen. Vermutlich wird Ende November alles fertig sein. Und dann kann auch endlich der zerstörte Innenraum saniert werden.
3: Seit einem Monat gibt's die Abnehmtablette in den Apotheken in Deutschland, aber noch ist die Nachfrage überschaubar, so der Apothekerverband. Das sei aber nicht überraschend. Viele Leute mit starkem Übergewicht seien auf die Abnehmspritze eingestellt. Wenn sie auf die Tablette umstellen, müsse das mit einem Arzt besprochen werden und das käme jetzt nach und nach. Und das passiert heute noch. Der neue Landtag in Sachsen-Anhalt kommt zu seiner ersten Sitzung zusammen. Die US-Armee und NATO-Verbündete beginnen mit einer großen Übung an der NATO-Ostflanke. Auch die US-Kommandozentrale in Wiesbaden ist daran beteiligt. Und das Bundesverkehrsministerium will einen Plan vorlegen, welche Bauarbeiten im Bahnnetz in den nächsten Jahren dringend erledigt werden müssen. Das nächste HR3 News Update gibt es in einer halben Stunde.
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2: Wenn gleich euer Telefon mit unbekannter Nummer klingelt, dann ist es entweder das Nobelpreiskomitee oder wir, weil wir auf der Suche nach der Hitentscheidung von heute
7: Könnt
2: sind.
7: Könnt ihr ja kurz überlegen, was wahrscheinlicher ist.
2: Sag's nur schon mal. Wir starten ein bisschen frisch, vor allem in Osthessen. Im Norden haben wir rund um Kassel etwas dichtere Nebel. Aber am Ende ein goldener Oktobertag wieder mal für alle bei 21 Grad im Norden. 23 Grad sind drin in Südhessen und im Rhein-Main-Gebiet.
7: Und damit ihr gut ankommt, jetzt das Neueste aus dem H3-Verkehrszentrum. Die A3 ist gesperrt. Würzburg-Frankfurt. Zwischen Obertshausen und Offenbach hat es einen Unfall mit mehreren Autos gegeben. 8 Kilometer Stau ab Seligenstadt. 4 Kilometer Stau auf der A67 in Richtung Darmstadt zwischen Gernsheim und Pfungstadt. Dann die 67 Richtung Darmstadt zwischen dem Mönchhof-Dreieck und dem Rüsselsheimer-Dreieck ist die linke Spur gesperrt wegen Reparaturarbeiten. 2 Kilometer Stau. Und wenn ihr mit der Bahn unterwegs seid, die Strecke zwischen Kassel-Wilhelmshöhe und Fulda ist aktuell gesperrt. In Kassel-Oberzweren ist ein Güterzug entgleist. Das hat auf jeden Fall Auswirkungen auf den Regional- und den Fernverkehr. Teilweise fallen eure Züge aus. Teilweise fahren sie verspätet. Es gibt einen Bus-Notverkehr aktuell zwischen Kassel und Guntershausen.
2: Los geht's!
0: 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Irgendwo in Hessen klingelt jetzt ein Telefon. Vielleicht ist es deins. Denn du triffst jetzt die Hit-Entscheidung.
8: Guten Morgen.
2: Hi,
8: hallo.
2: Hier ist deine HR3 Morning Show. Tanja und Tobi, wer bist du denn?
8: Guten Morgen, hallo, hier ist die Vanessa. Ich bin ja ganz überrascht.
2: Hallo Vanessa, haben wir dich geweckt jetzt gerade oder bist du schon am Wuseln?
8: Nein, ich wollte gerade mit meinem Sohn zur Arbeit und zur Schule.
2: Ah, oh, okay. Fahrt ihr mit dem Auto oder mit dem Rad oder lauft ihr oder mit dem Bus?
8: Heute mit dem Auto, weil es hier ein bisschen trätscht im Ried.
2: Okay, du pass auf, dann kannst du jetzt entscheiden, was du gleich im Auto hörst. Du entscheidest nämlich jetzt, mit welchem Hit ganz Hessen in diesen Tag startet.
8: Mit Stand By Me von Ben E. King.
2: Ah, ein Klassiker.
7: Wie schön.
2: When the night has come, Leute. Das ist eine gute Wahl.
8: Da freue ich mich. Sehr schön.
2: Vanessa, dann euch einen schönen Start in diesen Tag. Tanja gleich eine Rhythmusgurke. Es wird herrlich.
8: Wir machen mit hier.
2: Ciao.

0: Das ist schon ein schönes Ding, oder? Danke, Vanessa! Wir rufen ja immer um kurz nach sieben irgendwo an, wo wir landen, wissen wir auch nicht. Und wer rangeht, entscheidet dann, mit welchem Hit ganz Hessen in den Tag startet. Vanessa hat gesagt, es möge Stand by Me sein.
1: Schön.
0: Wenn euer Telefon morgen klingelt um kurz

0: Guten Morgen, wir sind mitten in den Herbstferien. Es ist der 6. Oktober.
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2: Lektion 1, um schlau zu wirken, lege einen Zeigefinger an die Wange, lege den Kopf schief und murmle vor dich hin.
3: Mich fasziniert vor allem dieser Bruch zwischen Licht und Emotion.
2: Wenn da noch keiner die Augen verdreht, lass weiter den Kunstkenner raushängen, auch wenn du überhaupt keine Ahnung hast.
3: Ich war ja auch schon im Guggenhaus-Museum in Venedig, da habe ich sogar Van Gogh mal live gesehen.
2: Lektion 2, wenn dir das zu langweilig wird, nimm einen Zollstock, halte ihn an das teuerste Gemälde und flüstere in dein Handy.
4: Ich glaube, es kann klappen, wenn wir zu dritt sind und Masken tragen.
2: Schon wird's spannend. Oder Lektion 3, nimm einen alten Teller mit ins Museum, geh in einen Raum mit alten historischen Vasen, in dem gerade keine Raumaufsichtsperson sitzt, und wirf ihn auf den Boden. Und dann ist Action in der Bude.
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0: Nobelpreis ging da auch nach Hessen gestern. Der Nobelpreis für Medizin. Wir sind ja mitten in der Nobelpreiswoche.
1: Georg Nagel und Peter Hagemann. Und Peter Hagemann hat eine Zeit lang in Frankfurt geforscht. Also sag ich, der Nobelpreis ist auch ein hessischer, oder?
0: Absolut. Das ist krass, was die rausgefunden haben. Die haben angefangen mit Algen und nicht zu experimentieren und haben rausgekriegt, also mal ganz runtergebrochen, als wenn es in Nervenzellen einen Lichtschalter gäbe. Und den haben sie gefunden. Und das war total wichtig für die Hirnforscher.
1: Die haben das Licht angeknipst.
0: Die haben mal richtig Licht ans Rad gemacht, genau.
1: So. Haben wir es doch. Ja, Glückwunsch, fantastisch. Auf den Straßen ist echt ordentlich was los heute Morgen. Die A3 ist gesperrt, Würzburg-Frankfurt, zwischen Obertshausen und Offenbach, nach einem Unfall mit mehreren Autos. Ab Seligenstadt aktuell 8 Kilometer Stau.
0: Das Licht geht auch langsam da draußen an. Wir steigen ein mit leichter Dämmerung. So eine Viertelstunde dauert es noch. In Kassel heute die grauen Nester erstmal. Sonst wird das ein sehr, sehr schöner Start. Dann schafft es die Sonne aber überall, den Nebel zu vertreiben. Toller Oktobertag bei 19 bis 23 Grad.
1: Gescheite Musik haben wir für euch von No Doubt.
0: Und dazu ganz entspannt Omi. Mit Cheerleader.
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0: Leute, da muss mal wieder was passieren hier.
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2: Nee, Leute, das geht so nicht. Seit Freitag habt ihr nichts mehr rausgeholt aus dem Tresor. Heute die erste Runde, leider auch eine Nullrunde. Deshalb, es dauert noch ein bisschen mehr als eine halbe Stunde. Dann gehen wir nochmal in den Tresor. Und ihr wisst auf jeden Fall, wo 1000 Euro liegen und wo eine Niete hinter ist. Ihr schickt eine WhatsApp mit dem Stichwort Tresor an die 069 155 4x3.
0: Rausrollen ist schon ganz geil.
2: Ja.
0: Die Fatma aus Frankfurt war mit ihrer Familie auf dem Weg nach Südfrankreich zur Schwiegermutter. Und als sie auf der A5 unterwegs waren, hat sie eben mal eine Apple Watch, einen Saugroboter und den HR3 roten Mini rausgeholt. Das Video bei Insta hat so viele von euch begeistert.
2: Ey, Party im Auto. Der Nico mehrfach rechts rangefahren, weil er sich beruhigen musste. Handy stand nicht mehr still. Und das Allerbeste, kommen die an in Frankreich, gehen abends noch ins Restaurant.
3: Wir haben uns an den Tisch gesetzt. Meine Mutter hat erzählt, ey, wir haben das Auto gewonnen, total toll, alles am Eskalieren. Und auf einmal drehen sich dann Leute vom Nachbartisch um. Ach, Sie waren das heute Morgen in der Morning Show. Sie haben das Auto gewonnen. Mitten im tiefsten Südfrankreich trifft die Leute auf einmal, die dich gehört haben.
0: Na klar.
2: Das Tresor-Fame.
0: Ja, Tresor ist ein Nest. Das war ganz klar. Ihr räumt den aus, Leute. Halbe Stunde noch, nächste Runde.
1: Der

0: Nico Santos am Dienstag in einer Minute, ist es 7:30.
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2: Guten Morgen, ich bin Felix Wendt. Die meisten Tankstellen halten sich an die 12-Uhr-Regel. Es gab zuletzt ein Drittel weniger Verstöße als noch im Sommer. Das hat eine SWR-Analyse ergeben. Die zeigt aber auch, vor allem Esso-Tankstellen sollen sich nicht an die Regel halten, erhöhen die Preise also auch vor und nach 12 Uhr. Neue Berichte zur Fastkatastrophe bei einem Fly-Dubai-Flug. US-Medien berichten, dass der Co-Pilot die Maschine auf den Großstadtflughafen in Tel Aviv stürzen lassen wollte. Er hatte den Piloten mit einer Notfallaxt attackiert. Passagiere konnten ihn aber überwältigen. In Spanien haben immer mehr Leute die Nase voll, weil Wohnungen fehlen und die Mieten immer weiter steigen. In Barcelona sind gestern zehntausende Menschen auf die Straße gegangen. Gewerkschaften wollen sogar das ganze Land lahmlegen. Sie haben einen Generalstreik angekündigt. Er soll noch vor den Neuwahlen in Spanien am 29. November stattfinden. Und jetzt mehr Aktuelles aus unseren Regionalstudios.
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3: Das Herzberg-Festival in Breitenbach am Herzberg im Kreis Hersfeld-Rotenburg ist eigentlich ein großes Happening. 10.000 Hippies feiern Love and Peace. Große Enttäuschung jetzt. Dreiste Betrüger haben hunderte von Tickets gefälscht und über eBay verkauft. Schaden 150.000 Euro. Veranstalterin Katja Schmierler-Wortmann ist tief betroffen.
4: Wir sind erstmal emotional total entsetzt davon, dass jemand so etwas macht auf so einem Festival wie dem Herzberg-Festival. Wir haben eine großartige Community und deswegen denken wir auch, dass es eine organisierte kriminelle Bande ist.
3: Die Herzberg-Festival-Veranstalter haben Anzeige erstattet. Michael Pörtner, Breitenbach am Herzberg.
5: Hallo liebe Tanja, hier ist die Beate.
6: Hallo.
5: Letzte Woche hat der Tobi noch zu mir gesagt, was? Ich soll nur aufpassen, dass nicht irgendwelche Pinguine mir über den Weg laufen, wegen den Winterreifen, ja?
6: Ja.
5: Ja, heute Morgen zeigt mein Rostwächter an, ja. Achtung, Frostgefahr.
6: So.
5: Also bei uns im Landkreis Fulda ist knapp 3 Grad,
6: so
5: weit zu Pinguinen. Also die laufen schon, ich sehe sie in der Ferne.
6: Siehst du?
0: Zum Glück hast du die Winterreifen schon drauf.
6: Mach du dich nur weiter lustig. Ja, ja.
0: Wirklich? Nein, das wird schön.
6: Mach dich weiter lustig,
0: sehr
6: ist okay.
0: Wir kommen heute zumindest in weiten Teilen von Hessen ins Plus. 19 bis 23 Grad.
6: Später.
0: Wie es da in der Eiswüste bei dir, Beate, aussieht, weiß ich noch nicht. Dauert aber noch ein bisschen.
6: Damit ihr gut ankommt, jetzt das Neueste aus dem H3-Verkehrszentrum. Die A3 Würzburg-Frankfurt. Zwischen Seligenstadt und Obertshausen ist sie nicht mehr gesperrt. Nur noch die zwei linken Spuren sind dicht. Unfall mit mehreren Autos, aber weiterhin 9 Kilometer Stau. 7 Kilometer stockt es auf der 5 Kassel-Frankfurt zwischen Friedberg und dem Nordwestkreuz Frankfurt. Baustelle auf der A67 Richtung Darmstadt zwischen Gernsheim und Pfungstadt, 4 Kilometer Stau. Dann wird repariert auf der A67 Richtung Darmstadt, und zwar die linke Spur. Die ist deshalb gesperrt zwischen dem Mönchhof-Dreieck und dem Rüsselsheimer-Dreieck, 2 Kilometer Stau. Und wenn ihr mit der Bahn unterwegs seid, die Bahnstrecke zwischen Kassel-Wilhelmshöhe und Fulda ist gesperrt. Da ist ein Kassel-Oberzweren ein Güterzug entgleist, hat Auswirkungen auf den Regionalverkehr und auch auf den Fernverkehr.
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0: Hier ist HR3, eure Morningshow. Ist das nicht schön? Cover You von Michael Schulte.
1: Hier ist so eine warme Decke, wo man sich reinkuscheln kann. Und sofort hat man das Gefühl, als ob jemand da wäre und einen in den Arm nimmt. Schönes neues Lied.
2: Oh, ist das nicht das schönste Kompliment von der Natascha?
3: Also das ist schon echt schön. Also
2: oder?
0: Guten Morgen, Michael Schulte, Part der HR3 Morning Show Family. Was ein schönes Ding und ein besonderer Hit, weil es ist ein Song für deine beiden Jungs, ne?
3: Ist für meine beiden Jungs geschrieben. Man kann es natürlich aber auch auf jede andere Person interpretieren, weil es geht am Ende natürlich darum, wie wichtig es ist, dass man irgendwie auch jemanden hat, der einen so ein bisschen behütet, wo man sich vielleicht auch mal ausweinen kann. Irgendjemand, der einem so den Weg zeigt, wenn es mal nicht so läuft, wenn es mal dunkel wird.
0: Wie kriegst du das denn hin? Weil das ist ja wie so häufig eine Frage von Balance. Also immer wenn die Kinder Schutz brauchen und Liebe, muss man da sein. Und trotzdem gibt es natürlich so einen Bereich, wo man sie ins Abenteuer laufen lassen muss, damit sie Erfahrungen machen.
3: Ist nicht ganz so einfach. Ja. So, es ist natürlich gerade so, das Alter jetzt, Louis ist jetzt 8. So, ne? Ja. Das fängt jetzt natürlich an und er macht das auch schon seit einem Jahr, dass er jetzt sagt, so Leute, ich bin raus, ich fahre jetzt mit dem Fahrrad los. Man muss natürlich dazu sagen, wir haben diese Uhr, die ja auch viele Kinder haben.
2: Mit so einem Tracking.
3: Mit der kann man halt telefonieren. Wenn er angekommen ist, kann er halt kurz irgendwie anrufen bei uns und sagen, ich bin gut angekommen. Und das ist dann schon so, dass man denkt, okay, er ist jetzt erstmal da, jetzt ist im Handballtraining angekommen. Man muss natürlich auch langsam, aber sicher anfangen, denen auch ein bisschen mehr zuzutrauen.
2: Aber ich sag dir, das hört nie auf. Ich schicke immer noch eine WhatsApp an meine Mama, wenn ich im Urlaub angekommen bin.
3: Das mache ich nicht mehr. Aber.
0: Wie ist denn das bei euch? Sag mal Bescheid. Sagt ihr Bescheid? Oder erwartet ihr das, wenn ihr ankommt, egal wie alt ihr seid? 069 155 4 mal die 3. Gilt das doch für Kinder oder auch für die großen Kinder?

0: Hier ist eure Morningshow um 7.43 Uhr. Es ist Dienstag.
1: Es ist ordentlich was los heute Morgen auf den Straßen. Wir haben die A3, die ist jetzt immerhin nicht mehr gesperrt. Würzburg-Frankfurt. Zwischen Seligenstadt und Obertshausen hat es einen Unfall gegeben mit mehreren Autos. Ihr werdet über die rechte Spur und den Standstreifen geleitet. 9 Kilometer Stau.
0: Wir krabbeln auch aus den Nebelnestern jetzt raus. Und zwar klappt das heute schon im Laufe des Vormittags. Und dann goldener Oktober für alle bei 19 bis 23 Grad.
1: Schöne Musik haben wir für euch. Wir fliegen in den Tag mit U2.
0: Und dazu packen wir euch die aktuelle von J-Lo und David Guetta. Echte Abwechslung für euren Start in diesen Dienstag hier in HR3.
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0: kurz vor 8, hier ist hr3 am Dienstag. Wir haben gerade mit Michael Schulte geredet. Da hat er gesagt, seine Jungs werden langsam flügge. Und es ist schon gut, wenn der Bub Bescheid sagt, wenn er irgendwo angekommen ist.
1: Ich melde mich bis heute bei meinen Eltern, wenn ich irgendwie längere Strecken fahre, in Urlaub fahre und einfach sagen, hallo, ich bin gut angekommen.
0: Hört das mal auf, hört es nie auf. 0691554 mal die 3. Daniela aus Frankfurt, wie ist es denn bei dir?
2: Ja, ich habe 3 erwachsene Söhne.
0: Ja.
2: Und von denen erwarte ich auf jeden Fall, dass sie mir jedes Mal Bescheid geben, ob alles okay ist, wenn sie gerade über die Autobahn gefahren sind und so. Aber die machen das nicht. Die machen das einfach nicht, ja.
0: Du erwartest es schon deutlich, aber sie halten sich einfach nicht dran.
2: Ja, und was hat mein mittlerer Sohn, der ist jetzt 32, was hat er letztens gesagt? Hier, Mama, aber wenn du jetzt nach Hause fährst, ruf mich an, wenn du daheim angekommen bist.
1: Ja. Das ist aber Liebe.
2: Das ist große Liebe, aber ich habe echt gedacht, okay, was ist jetzt mit mir? Bin ich jetzt alt oder bin mad? Oder?
0: Nein, natürlich nicht. Nein, bist du nicht. Nein.
2: Natürlich nicht, aber das war schon eine merkwürdige Geschichte. Ja. Aber ich glaube, das ist deswegen, weil er selber auch jetzt Vater geworden ist. Und zwei jetzt mit den Kindern und da ist das Gefühl doch...
1: Guck mal da.
2: Ja, so ist das.
0: Daniela, danke fürs Melden. Und du bist natürlich total jung und trotzdem geliebt. Ist das nicht schön?
1: Ja,
2: schön. Vielen Dank, dass ihr es nochmal bestätigt.
0: Ciao.
2: Und einen schönen Tag und allen Hessen auch.
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0: Es ist Dienstag, der 6. Oktober, 8 Uhr.
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2: Guten Morgen, ich bin Felix Wendt. Viele junge Leute haben keine Lust auf Wehrdienst. Die Zahl der Anträge auf Kriegsdienstverweigerung ist stark gestiegen. Das berichtet die Funke Mediengruppe. ARD Berlin-Korrespondentin Nicole Markwald.
3: Sie hat Zahlen des Bundesamtes für Familie und zivilgesellschaftliche Aufgaben ausgewertet. Dort gingen von Januar bis Ende August dieses Jahres rund 12.100 Anträge auf Kriegsdienstverweigerung ein. Das waren mehr als dreimal so viele wie im gesamten vergangenen Jahr. Ein Grund ist die Einführung des neuen Wehrdienstgesetzes. Alle haben das Recht, den Dienst bei der Bundeswehr zu verweigern.
2: Die Mieten sind zu hoch, Wohnungen fehlen. Wegen der Wohnungskrise in Spanien wollen die Gewerkschaften das Land lahmlegen, rufen zu einem Generalstreik auf. Sie fordern bezahlbaren Wohnraum und höhere Löhne. Der Streiktag soll noch vor den Neuwahlen Ende November stattfinden. Erst gestern gab es wieder Proteste gegen die Wohnungsnot mit Zehntausenden Menschen in Barcelona. Viel Blaulicht gestern Abend in Fulda am Bahnhof. Dort musste ein ICE außerplanmäßig halten, weil 15 Leute schlecht Luft bekommen und gereizte Augen hatten. HR3-Reporterin Daniela Möllenkamp.
4: Der Grund für den Einsatz war ein Pfefferspray, das ein Mitarbeiter einer privaten Sicherheitsfirma im Gepäck hatte. Das war ausgelaufen und hatte bei den Mitreisenden die Gesundheitsbeschwerden verursacht. Ein Wagen des ICE wurde geräumt und der Rettungsdienst untersuchte die Betroffenen. Der Zug konnte nach dem Nothalt in Fulda seine Fahrt fortsetzen.
2: Ein kleiner Ort im Hunsrück und seine NS-Vergangenheit. Diese Geschichte erzählt Autorin Shaida Basia in ihrem Roman Die Lücken. Gestern Abend hat sie dafür in Frankfurt den Deutschen Buchpreis verliehen bekommen. Das war der Start der Buchmessenwoche. Heute wird die Messe offiziell eröffnet. Danach ist sie erst einmal nur für Fachbesucher offen. Und das passiert heute noch. Der neue Landtag in Sachsen-Anhalt kommt zu seiner ersten Sitzung zusammen. Die US-Armee und NATO-Verbündete beginnen mit einer großen Übung an der NATO-Ostflanke. Auch die US-Kommandozentrale in Wiesbaden ist daran beteiligt. Und in Kassel wird auf die Elisabethkirche in der Innenstadt ein neues Dach aufgesetzt. Das alte war vor 3 Jahren eingestürzt. Das nächste HR3 News Update gibt es in einer halben Stunde.
0: Wenn man aus der klammen Nebelfrische rauskommt, wartet richtig Wärme, Martin, heute Mittag.
5: Und zwar überall in Hessen. Also wir haben 21 Grad bei euch in Kassel, wo jetzt noch alles im Nebel versinkt. Aber 23 zum Beispiel rund um Darmstadt und Frankfurt. Also es geht voran. Und heute Nachmittag können wir uns so richtig in der Sonne ahlen. Also wenn ihr wollt.
6: Damit ihr gut ankommt. Ich will jetzt das Neueste aus dem H3-Verkehrszentrum. Die A3 Würzburg-Frankfurt, da dauert es leider eine Stunde länger. Zwischen Seligenstadt und Oberzhausen nach einem Unfall mit mehreren Autos. Linke Spur ist gesperrt. Es stoppt streckenweise auf der A5 Heidelberg-Darmstadt zwischen Bensheim und Seeheim-Jugenheim. Auffahrunfall auf der A5 Kassel-Frankfurt zwischen Friedberg und dem Nordwestkreuz Frankfurt und zwar in der Baustelle. Da stockt es auf 9 Kilometern. Baustelle auf der A67 Richtung Darmstadt zwischen Gernsheim und Pfungstadt ist die linke Spur gesperrt, 4 Kilometer Stau. Und wenn ihr mit der Bahn unterwegs seid, die Strecke zwischen Kassel-Bad Wilhelmshöhe und Fulda ist gesperrt schon den ganzen Morgen, weil in Kassel-Oberzweren ein Güterzug entgleist ist. Das hat Auswirkungen auf den Regionalverkehr und auch auf den Fernverkehr.
0: Auf geht's! Schließfach-Time, Leute.
6: Wir sind zum Äußersten bereit. Nachdem die erste Runde heute Morgen leider direkt mit einer Niete wieder aufgehört hat, knackt ihr jetzt bitte den Tresor.
0: Die Aufgabe ist einfach, 100 Schließfächer, 3 gefüllte findet ihr.
6: Also bitte 069 155 4 mal die 3, eine WhatsApp mit dem Stichwort Tresor jetzt.

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0: Das wäre doch gelacht. Zum zweiten Mal sagen wir heute, willkommen im sichersten Ort Hessens.
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0: Jeden Tag, jede Stunde, jede Minute von Kameras überwacht. Das ist der sicherste Ort Hessens. Hier wollen alle rein, das ist ja klar. Aber nur einer oder eine von euch hat jetzt wieder die Chance. 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
2: Seit Freitag hat keiner mehr von euch was rausgeholt. Ich hoffe, ihr hört den Vorwurf in meiner Stimme. Jesse, du musst es jetzt ändern. Guten Morgen.
3: Guten Morgen.
2: Ach, einmal kurz über den Main gehüpft. Du bist schon in der Firma und alle stehen um dich rum in Karlstein.
3: Genau. Oh mein Gott, ich bin so nervös.
2: Aber du bist ja nicht alleine und ihr seid zum Äußersten bereit?
3: Zum Äußersten, ja.
0: Gut. Jesse, die Aufgabe für eure Tresorgemeinschaft. Wir haben 100 Schließfächer und du öffnest jetzt bitte 3 gefüllte davon.
2: Und wenn du die letzten Runden verfolgt hast, hast du ja wirklich gute Chancen. Also, welches machen wir auf?
3: Also, das, was ich schon weiß, was drin ist, das würde ich gerne zum Schluss aufmachen, falls ich die ersten 2 jetzt verhaue.
0: Okay.
2: Recht so.
0: Okay.
3: Also, wir würden gerne die 40 aufmachen.
0: 40.
2: 40, geh mal zur Seite. Tobi hat die 40 bitte blockiert.
0: Genau.
2: Schlüssel, es ist was drin!
0: Jawohl, na also.
2: Das haben wir schon mal, es läuft.
0: Das haben wir schon mal. 1000 Euro Cash.
3: Ja, wie geil.
0: Das ist doch mega gut. Jesse, jetzt behalten wir mal die Nerven. Die Aufgabe ist ganz einfach.
3: Okay.
0: In den nächsten beiden Schließfächern muss was drin sein, dann ist das alles euch. Ist das nächste leer, dann ist es natürlich vorbei, ne? Aber gucken wir mal.
3: Auf. Ja, aber dann wissen die anderen wenigstens, wo es ist.
2: Oh. Ihr seid so süß, okay.
3: Die 59.
2: Ich halte auch den Druck nicht aus, wenn ihr immer bitte, bitte sagt. 59. Jetzt ist was drin!
0: Ja!
2: Yes! So machen wir das.
0: Es ist der Dyson V12 Stielsaugerroboter.

0: Entschuldigung, darf ich noch kurz meine Eltern grüßen? Mein Bruder und mein Sohn, die hören gerade fleißig mit.
1: Wir bitten darum.
2: Du darfst alles.
1: Wir bitten darum, Jess. Ja, das ist klar. Okay, also. Liebe okay, Grüße, Andi.
0: Ich hab dich lieb.
1: Wir haben euch auch alle lieb. Das war sehr, sehr gut. Jesse, der Dyson V12 und zweimal 1.000 Euro.
2: So wird das gemacht.
1: Gehen an dich. Das hast du toll gemacht. Einen wunderschönen Dienstag euch. Leute, wir haben noch viel Morning Show
0: und euch auch.
1: Und wir spielen nochmal. Und zwar in einer halben Stunde.
2: Jetzt eskaliert's aber.
1: Ja, na klar.
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0: so don't call me up. 17 nach 8, hier ist eure Morningshow am Dienstag.
1: Heute ist ganz schön was los auf den Straßen. Es dauert eine Stunde länger auf der A3 Würzburg-Frankfurt. Unfall mit mehreren Autos. Zwischen Seligenstadt und Obertshausen im Stau noch ein kaputter Laster. Alles in allem steht ihr auf 12 Kilometern. Haltet durch.
0: Das wird aber schön. Goldener Oktobertag für alle. Heute Mittag wird es richtig warm bei 19 bis 23 Grad.
1: Schöne Musik haben wir für euch. Das mag ich sehr. So ein Mitsummenlied.
0: Und dazu gibt es die Hymne, die jeder mit singen kann. Breakfast at Tiffany's und Good Old Days. Echte Abwechslung hier in HR3.
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0: Hier ist eure Morningshow, hier ist HR3 am Dienstag.
1: Sag aber Bescheid, wenn du angekommen bist, sagt meine Mama bis heute, obwohl sie genau weiß, ich melde mich immer, wenn ich irgendwo mit dem Auto hinfahre. Und ich finde, das hat auch nichts mit dem Alter zu tun.
0: Die These, das hört nie auf, dass man gerne hätte, also Bescheid kriegt, ja. wenn irgendjemand Liebes ankommt. René, wie ist es bei dir?
2: Ich finde das sehr, sehr wichtig, dass egal wo man ankommt, dass man immer wieder seinen Hinterbliebenen sagt, dass man gut angekommen ist. Ich mache das jeden Tag, wenn ich auf der Arbeit angekommen bin. Und ich mache das auch immer, wenn wir in Urlaub fahren, rufe ich meine Eltern an und sage denen, so und so, wir sind gut angekommen. Alles schön.
1: Papa, ich bin angekommen.
0: Wird geübt. 069-155, 4x3. Hier ist HR3, guten Morgen.
3: Guten Morgen, hier ist die Almut.
0: Hi Almut. Und sagst du Bescheid oder kriegst du Bescheid?
3: Also ich bin jetzt 40 Jahre alt und ich sage immer noch Bescheid. Und ich erwarte das auch von meiner Mama, dass sie das macht.
0: Ah, wie
3: das
0: schön.
3: Funktioniert aber nicht immer.
0: Wer hält sich nicht dran, du oder die Mama?
3: Die Mama.
1: Ja klar.
0: Natürlich, wie es ist mit der Mütter, ja. Wie heißt sie denn?
3: Das ist die Martha.
0: Martha, an dieser Stelle, bitte sag doch der Almut Bescheid. Das ist so ganz einfach. Es reicht doch mal eine kurze Nachricht. Ich bin da.
3: So sieht's aus.
0: Sehr gut. Dann fahr vorsichtig und sag uns Bescheid, wenn du angekommen bist.
3: Ich danke
0: Ciao.
3: Euch.

0: Es ist Dienstag, 8:30.
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2: Guten Morgen, ich bin Felix Wendt. Der neue Wehrdienst sorgt dafür, dass immer mehr junge Leute einen Antrag auf Kriegsdienstverweigerung stellen. Bis Ende August waren es über 12.000 und damit mehr als dreimal so viele wie im gesamten letzten Jahr. Das meldet die Funke Mediengruppe. Seit Anfang des Jahres gibt es den neuen Wehrdienst, der ist aber freiwillig. Die meisten Tankstellen halten sich an die 12-Uhr-Regel. Es gab zuletzt ein Drittel weniger Verstöße als noch im Sommer. Das hat eine SWR-Analyse ergeben. Die zeigt aber auch, vor allem Esso-Tankstellen halten sich offenbar nicht an die Regel, erhöhen die Preise also auch vor und nach 12 Uhr. Neue Berichte zur Fast-Katastrophe bei einem Fly-Dubai-Flug. US-Medien berichten, dass der Co-Pilot die Maschine auf den Großflughafen in Tel Aviv stürzen lassen wollte. Er hatte den Piloten mit einer Notfall-Axt attackiert, Passagiere konnten ihn aber überwältigen. Und jetzt mehr Aktuelles aus unseren Regionalstudios.
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4: Der Rekord ist geknackt. Der längste Biermeter der Welt kommt aus Schmallnau in der Rhön. Gestern Abend fuchten mehrere Personen ein 54 Meter langes Holzgestell in die Luft, auf dem exakt 432 gefüllte Bierkrüge nebeneinander stehen. Das Gestell muss 25 Meter weit getragen werden. René Moritz aus dem Vorstand des Heimatvereins ist happy.
5: Das macht mich überaus glücklich, dass man einen Weltrekord in das eigene Dorf geholt hat. Das kann nicht jeder von sich behaupten, das ist einfach was ganz Besonderes. Die Länge haben wir um etwas mehr als 4 Meter überboten vom bestehenden Weltrekord.
4: Das Guinness-Buch der Rekorde muss den Rekord noch offiziell absegnen. Daniel Kethner, Schmallnau.
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0: Die Wollpullis, die dickeren Klamotten müssen noch bis übermorgen warten, dann wird es herbstlich, heute noch nicht. 19 bis 24 Grad warten.
7: Damit ihr gut ankommt, jetzt das Neueste aus dem H3-Verkehrszentrum. Vorsicht auf der A5 Kassel-Frankfurt. Ungesicherte Unfallstelle zwischen Friedberg und dem Bad Homburger Kreuz. Eine Stunde länger dauert es auf der A3 Würzburg-Frankfurt. Zwischen Seligenstadt und Obertshausen hat es einen Unfall gegeben mit mehreren Autos. Linke Spur ist gesperrt und in Höhe Auffahrt Obertshausen steht noch ein kaputtes Auto auf der rechten Spur. Es stockt streckenweise auf der A5 Heidelberg-Darmstadt zwischen Bensheim und Seeheim-Jugenheim. Auffahrunfall auf der A5 Kassel-Frankfurt zwischen Friedberg und dem Nordwestkreuz Frankfurt, 9 Kilometer stockend. 4 Kilometer sind es auf der B43a, B45 in Richtung Dieburg zwischen Kleinauheim und der A3 Anschlussstelle Hanau. Und für den Bahn, was ist denn jetzt hier mit meinem Computer? Der macht nicht das, was er soll. Jetzt haben wir's. Wenn ihr mit der Bahn unterwegs seid oder zu sein plant, zwischen Kassel-Bad Wilhelmshöhe und Fulda ist die Bahnstrecke gesperrt. In Kassel-Oberzweren ist ein Güterzug entgleist. Aktuell Ausfälle und Verspätungen. Das betrifft sowohl den Regional- als auch den Fernverkehr.
0: So, hier läuft's doch jetzt mal wieder.
7: Ja.
0: Die Jessie aus Hainburg-Heimstadt war gerade im Prinzip mit der ganzen Abteilung im Tresor vor 20 Minuten, hat den Dyson-Staubsauger und zweimal 1.000 Euro in bar gewonnen. Jessie, was seid ihr da für eine Tresor-Gang?
8: Wir sind die Kupfer-Crew, so haben wir uns selber genannt. Und wir beschichten halt Kupferschienen und müssen die halt freischneiden und vorher kleben.
0: Ja, dann beschichtet ihr mal schön weiter Kupfer, wie man Tresor knackt, wisst ihr auch. Und Leute,
8: ja,
0: na klar, und wir spielen ja nochmal und zwar gleich.
7: 069. 155, 4 mal die 3. Eine WhatsApp mit dem Stichwort, Jessie?
8: Tresor.
7: Ah, so funktioniert's. Und dann geht's los hier gleich.
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0: Ja, dann gehen wir es doch einfach nochmal an, Leute, so. Und gehen in den sichersten Ort Hessens.
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0: Ich glaube, wir haben jetzt einen Lauf. Der Tresor, Leute, ist jeden Tag, jede Stunde, jede Minute von Kameras überwacht. Hier wollen alle rein, aber nur einer oder eine von euch hat jetzt wieder die Chance. 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
2: Und nachdem das vorhin so erfolgreich geklappt hat bei der Jessie, die schon auf der Arbeit war, sagen wir jetzt guten Morgen in den Landkreis Hersfeld-Rotenburg ins DHL-Lager in Meckla. Hallo Petra.
3: Hallo, guten Morgen.
0: Guten Morgen.
2: Auf der Suche nach verschwundenen Paketen schnell noch einen Tresor knacken, oder?
3: Ja, ich hoffe doch.
2: Na also.
0: Petra, du könntest dir eigentlich aus diesen Paketen um dich rum so einen Tresor nachbauen.
3: Ja, manchmal ja.
0: Petra, aber wir haben ja einen. Wir haben 100 Schließfächer, du machst jetzt einfach 3 gefüllte Aufhaken dran. Ganz easy.
2: Mit welchem fangen wir an?
3: Okay, naja gut, heute Morgen sind ja alle geknackt worden, die ich mir gemerkt hatte, aber ich würde dann jetzt mit der 35 anfangen.
0: 35, okay. Irgendwas ist ja immer.
2: 35, Schlüssel steckt. Es ist was drin, du hast die Haare schön.
0: Und du hast die Haare schön, es ist der Dyson Airwrap. Der Multi-Hairstyler und Trockner.
2: Das ist so ein geiles Ding.
0: Wenn man ein Haar würde man das wollen.
2: Die Tochter ist 16, die reißt dir das Ding aus der Hand, da ist die Petra noch nicht daheim.
0: Die geht gar nicht mehr aus dem Haus.
3: Ja, ne, die ist gerade auf Arbeit, Ausbildungsplatz.
0: Ja. Aber die hat heute Abend, hätte die Locke schön. Petra, gehört euch aber nur, wenn in den nächsten beiden Schließfächern jetzt was drin ist.
2: Womit machen wir weiter?
3: Okay, dann nehme ich die 63.
0: 63.
2: Petra, ganz ruhig, du hast einen Puls von ich weiß nicht was.
3: Ja, über 100 garantiert.
2: So, 63. Schlüssel steckt. Es ist was drin!
0: Na also!
2: Alter Vater!
0: Oh! Petra!
3: Ja?
0: Frisch belockt könnte es auf eine Traumreise gehen im Wert von 3000 Euro.
3: Ach, super, genial. Oh.
2: Petra, jetzt habe ich auch Puls.
0: Petra, du kennst dieses Spiel, ne?
3: Ja.
0: Und jetzt wird's gnadenlos. Zwei Varianten haben wir. Entweder das nächste Fach ist leer, das wollen wir nicht hoffen, weil dann beides zurückwandert. Oder es ist irgendwas drin und dann gehört alles dir.
2: Oh Gott.
0: Petra, so. Die ganze Crew hier drückt die Daumen.
2: Sag an.
3: Okay, dann hoffe ich jetzt einfach mal auf ein bisschen Glück und nehme die 73.
0: Die 73.
2: Oh Gott. Ah, ganz Hessen hält die Luft an gerade.
0: Ich merke, ja, ich werde schon richtig.
2: Es ist was drin!
0: Ja!
2: Und wieso einmal verreisen, wenn man zweimal verreisen kann?
0: Ach, das ist ja krass.
3: Ach, geil.
0: Da kommt noch eine Traumreise für 3000 Euro. Na klar.
2: 6000 Euro Urlaub, alter Vater.
0: Petra, Traumreisen, Happy Hour heute für dich. Die Tochter hat die Haare schön und krass, 6000 Euro.
2: Oh, wo ich hinfliegen würde damit, weiß ich gar nicht.
0: Petra, du hast jetzt Palmen im Geiste um dich rum. Das war sehr, sehr schön mit dir.
3: Super, genial.
0: Fühl dich gedrückt.
2: Die Frau.
0: Und Leute, wir kriegen nicht genug heute. Wir gehen. Na, jetzt läuft's. Jetzt haben wir drauf. In einer Stunde gehen wir nochmal.
2: Komm!
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0: Wichtiges Update aus dem hr3-Verkehrszentrum um 8.45 Uhr.
1: Für die A67 Richtung Mannheim, da ist eine Person auf der Autobahn unterwegs zwischen dem Darmstädter Kreuz und Pfungstadt.
0: Und wichtiges Update aus dem hr3-Tresorzentrum. Petra!
2: Ja?
0: Hast du das toll gemacht gerade?
2: Ja!
0: Und aus dem Kitchen gar nicht mehr raus. Petra hat gerade einen Dyson Airwrap, einen Föhn rausgeholt und zwei Traumreisen im Wert von 3.000 Euro jeweils.
3: Wann kommt da jetzt an die Wiederholung?
0: Petra, bist du noch da? Ja, okay.
2: Ja, ich bin noch da.
1: Ich weiß gar nicht, ob ich schon mal für 6.000 Euro im Urlaub war. Also ihr lasst jetzt mal richtig krachen.
0: Petra, wo war dein letzter Urlaub?
2: Dänemark.
0: In Dänemark. Okay. Und hast du eine Idee für den nächsten? Weil die Reisekasse
2: also
0: wäre jetzt gefüllt.
2: Gebucht ist nächstes Jahr auch Dänemark. Ja. Aber ich weiß nicht, ob ich eventuell meinen Freund dann überraschen kann, weil er hat letztes Mal schon geguckt nach Disneyland Paris.
1: Ja.
2: Aber jedes Mal, wenn du dann buchen willst, kriegst du einen Schock, weil mit 1.500 Euro für drei Leute ist ein bisschen viel.
0: Aber guck mal, da ist die Reisekasse doch gefüllt. Da könnt ihr vielleicht über Disneyland nach Dänemark fahren oder über Miami.
2: Ja. Kann man den Gutschein aber für überall nutzen?
0: Das kriegen wir alles organisiert, dass ihr den Urlaub kriegt, den ihr euch wünscht, Petra. Okay?
1: Jetzt beruhigen wir uns erstmal
0: alle.
1: Leute,
0: wir haben einen richtigen Tresorlauf und den wollen wir nicht abreißen lassen.
1: Ihr schickt eine WhatsApp mit dem Stichwort Tresor an die 069 155 4x3, dann macht ihr es genauso wie die Petra.
0: Gleich. Geht es mit Overdrive in diesen goldenen Oktoberdienstag.
1: Und dazu legen wir euch Sunrise Avenue. Fairy Tale Gone Bad und Overdrive, das ist echte Abwechslung.
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6: 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Guter Zeitpunkt für eine neue Lieblingsbrille, oder?
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0: Leute, wir sehen uns heute Abend. Ich freue mich sehr um 7:45 im HR-Fernsehen. Neue Folge Tobis Städtetrip. Wir waren in Frankfurt unterwegs.
1: Und tatsächlich dachte ich, es gibt eigentlich in Frankfurt nichts, was du noch nicht kennst, aber du hast neue Dinge entdeckt.
0: Total, also für mich neue Sachen. Ich war zum ersten Mal im Dialogmuseum, wo du in völliger Dunkelheit eine Art Tour durch Frankfurt machst.
1: Du bist auch über die Skyline geflogen, oder? Wahnsinn.
0: Wir waren mit dem Heli unterwegs. Oh. Das war von oben erstmal sehen, was gleich auf uns
1: unten kommt.
0: Das war mega geil. Dann waren wir im ältesten Comic-Buchladen Deutschlands.
1: Ich habe jetzt einen Peter Pan-Comic bekommen, weil es mein Lieblingsbuch ist.
0: Gern geschehen.
1: No.
0: Dann für Leute, die in Sachen Fußball schon alles ausprobiert haben, eine neue Innovation. Und wir waren natürlich auch was schnabulieren in der Kleinmarkthalle.
1: Ach.
0: Habe ich die ein oder andere Kleinigkeit gefunden?
1: Ich habe nur schon kurze Ausschnitte gesehen, wo direkt die eine Dame am Start, achte Tobi, ja probier alles, was du willst, rein in die Schuhe.
0: Viel und lang probiert, muss ich sagen. Mm. Und zum ersten Mal, das ging an mir völlig vorüber, dieser Matcha-Tee-Hype. Hast du das mal probiert?
1: Ja, selbstverständlich. Wir hatten schon Schlons mit Matcha.
0: Hatten wir,
1: ja, Hype-Schlons.
0: Okay. Ah ja, gut.
1: Und schmeckt?
0: Deshalb geht es mir so gut. Das war ein krasser.
1: Also, ich finde es auch gut.
0: Stehen da Schlange an für einen Matcha-Tee mit Bananapudding. Ganz schlanke, ganz schlichte Geschichte, ja. Muss ich sagen, aber sehr lecker.
1: Ach, guck.
0: Das und weitere Inspirationen seht ihr heute Abend.
1: 20.15 Uhr im HR-Fernsehen. Sag mal.
0: Ist das verdrängt mit uns?

0: Willkommen im Dienstag, 6. Oktober, 9 Uhr.
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2: Guten Morgen, ich bin Felix Wendt. Für die Buchbranche ist Frankfurt ab heute wieder der Place to be. Die größte Buchmesse der Welt wird nachher offiziell eröffnet. Ab morgen können Fachbesucher kommen. Ab Freitag ist die Messe für alle offen. HR3-Reporterin Ida Hermes.
3: Das Messegelände ist dafür dieses Jahr neu angeordnet. Es ist im Erdgeschoss jetzt in den Hallen Platz für alles, was richtig populär ist. Es gibt da einen Manga-Schwerpunkt, es gibt Erlebniswelten, da kann man in beliebte Krimis, Comics und Podcasts selbst eintauchen. Ein Highlight ist auf jeden Fall der Ehrengast-Pavillon von Tschechien mit 75 Autorinnen und Autoren. Und die Buchmesse möchte mehr und mehr ein Ort für gesellschaftliche Debatten sein. Die kann man teilweise im Livestream mitverfolgen.
2: Der neue Wehrdienst sorgt dafür, dass immer mehr junge Leute einen Antrag auf Kriegsdienstverweigerung stellen. Bis Ende August waren es über 12.000 und damit mehr als dreimal so viele wie im ganzen letzten Jahr. Das meldet die Funke Mediengruppe. Seit Anfang des Jahres gibt es den neuen Wehrdienst, der ist aber freiwillig. Probleme im Bahnverkehr rund um Kassel heute. Am Bahnhof Wilhelmshöhe fallen Züge aus oder haben Verspätung. An den Serviceschaltern der Bahn gibt es lange Schlangen. HR3-Reporterin Daniela Möllenkamp.
4: Der Grund ist eine eigentlich unspektakuläre Entgleisung eines Güterzugs in Kassel-Oberzweren. Der Zug kollidiert gegen 2 Uhr in der Nacht in Höhe einer Baustelle mit einem Gegenstand und entgleist mit einem Rad. Deshalb werden die Bahnstrecken zwischen Kassel und Fulda, Wabern und Bebra gesperrt. Am frühen Morgen steht der Zug schon wieder auf den Schienen und wartet aufs Abschleppen. Verletzt wird bei dem Unfall niemand. Laut Bahn werden noch Schäden an der Leit- und Sicherungstechnik behoben. Wie lange das dauert, ist nicht abzusehen.
2: Seit einem Monat gibt's die Abnehmtablette in den Apotheken in Deutschland, aber noch ist die Nachfrage überschaubar, so der Apothekerverband. Das sei aber nicht überraschend. Viele Leute mit starkem Übergewicht seien auf die Abnehmspritze eingestellt. Wenn sie auf die Tablette umstellen, müsse das mit einem Arzt besprochen werden und das käme jetzt nach und nach. Der DFB weiter auf Konfrontationskurs. Präsident Neuendorf hat erklärt, man werde FIFA-Chef Infantino bei der Wahl nächstes Jahr nicht unterstützen. Er sei nicht mehr tragbar und habe jegliches Vertrauen verspielt. Das hat Neuendorf dem Tagesspiegel gesagt. Infantino wollte WM-Rechte teilweise an Privatinvestoren verkaufen. Für viele Fußballverbände ein No-Go. Das nächste HR3 News Update gibt es in einer Stunde.
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6: Der Sommer hat irgendwie noch mal so ein bisschen Verlängerung auf den Tisch geworfen. Heute starten wir frisch, aber das wird schön und morgen glaube ich auch noch mal toll, Martin.
7: Jawohl, bis zu 3 oder 24 Grad bietet uns der Mittwoch. Auch da scheint noch mal die Sonne. Und wer es irgendwie schafft, da noch eine Minute rauszuholen von Wärme und Sonnenschein, bitte sehr, beeilt euch, weil ab Mittwochabend regnet es. Und dann ist die ganze Herrlichkeit vorbei. Ab Donnerstag kommt der typisch normale Regenherbst zu uns. 2-3 Tage mit Regenwetter und mit Temperaturen, jetzt haltet euch fest, tagsüber so 15, 16 Grad. Ja, da sind wir weit weg von den 24 morgen.
8: Damit ihr gut ankommt, jetzt das Neueste aus dem H3-Verkehrszentrum. Vorsicht auf der A67 Richtung Mannheim. Zwischen dem Darmstädter Kreuz und Pfungstadt ein kaputtes Auto auf dem Standstreifen und da ist eine Person unterwegs. Eine Person auch, hatte mir doch gerade. Was ist denn heute mit meinem Computer? Warum kann ich denn hier nicht weiterblättern? Moment, wir bewahren alle Ruhe, okay? Ich repariere es.
6: Hochgradig Ruhe.
8: So, jetzt Vorsicht auf der A661 Richtung Oberursel. Zwischen dem Offenbacher Kreuz und Offenbach-Taunus-Ring steht ein kaputtes Auto auf der rechten Spur in der Baustelle. Dann dauert es noch immer fast eine Stunde länger auf der A3 Würzburg-Frankfurt zwischen Seligenstadt und Oberzhausen. Da hat es einen Unfall gegeben mit mehreren Autos. Linke Spur ist gesperrt und es steht ein kaputter Laster auf der rechten Spur. Die A5 Kassel-Frankfurt Unfallstelle ist geräumt zwischen Friedberg und dem Mattomburger Kreuz stockt es auf 5 Kilometern und 3 Kilometer auf der B45 in Richtung Dieburg zwischen der Fasanerie und der A3 Anschlussstelle Hanau.
6: Auf geht's, kurz nach 9. Wir haben noch was vor mit euch. Wir spielen noch eine Runde im Tresor.
8: Also schickt ihr jetzt noch eine WhatsApp mit dem Stichwort Tresor an die 069 155 4x3.
6: Dass die Sonne uns dabei zuschaut, hat uns der Martin heute früh schon verraten.
7: Moin Moin.
6: In den Nachrichten Felix Wendt.
2: Morgen.
8: Ich bin Tanja Rösner.
6: Und ich bin Tobi Kämmerer. Schön, dass er mit uns aufsteht.
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0: Guten Morgen, wir sind mitten in den Herbstferien. Es ist der 6. Oktober.
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2: Lektion 1, um schlau zu wirken, lege einen Zeigefinger an die Wange, lege den Kopf schief und murmle vor dich hin.
3: Mich fasziniert vor allem dieser Bruch zwischen Licht und Emotion.
2: Wenn da noch keiner die Augen verdreht, lass weiter den Kunstkenner raushängen, auch wenn du überhaupt keine Ahnung hast.
3: Ich war ja auch schon im Guggenhaus-Museum in Venedig, da habe ich sogar Van Gogh mal live gesehen.
2: Lektion 2, wenn dir das zu langweilig wird, nimm einen Zollstock, halte ihn an das teuerste Gemälde und flüstere in dein Handy.
4: Ich glaube, es kann klappen, wenn wir zu dritt sind und Masken tragen.
2: Schon wird's spannend. Oder Lektion 3, nimm einen alten Teller mit ins Museum, geh in einen Raum mit alten historischen Vasen, in dem gerade keine Raumaufsichtsperson sitzt, und wirf ihn auf den Boden. Und dann ist Action in der Bude.
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0: Robin Beck. First Time.
1: Toll.
0: Schmachterinnerung. 16:09. Es ist Dienstag.
2: Und ihr fahrt bitte vorsichtig auf der A67 in Richtung Darmstadt. Zwischen Gernsheim und Pfungstadt haben wir eine ungesicherte Unfallstelle auf der linken Spur.
0: So, das sieht doch sehr, sehr hübsch aus. Blauer Himmel fast überall schon. Da, wo es noch ein bisschen diesig ist, kommt die Sonne auch rum. Nachher ganz viel goldener Oktober für ganz Hessen bei 19 bis 23 Grad heute.
2: Meine These ist ja, es hört nie auf. Ich sag meiner Mama immer noch Bescheid, wenn ich irgendwo angekommen bin. Michael Schulte macht's übrigens nicht, haben wir vorhin schon drüber geredet.
0: Ja, eine kurze WhatsApp, wenn man irgendwie, keine Ahnung, gelandet ist oder längere Fahrt vor sich hat. Der Liebe aus Offenbach sagt, ja, das ist auch unabhängig vom Alter.
3: Ich bin mittlerweile 55, aber wenn ich weiter wegfahre, wie jetzt München oder auch nach Düsseldorf zu den Backstreet Boys, schreibe ich immer noch, bin angekommen an meine Mutter oder an meine Frau. Ist ganz einfach. Ich bin angekommen, tut nicht wirklich weh zu schreiben.
2: Guck mal, lieber, sehen wir uns beide Backstreet Boys morgen Abend.
0: Wenn wir uns gegenseitig schreiben, sind beide da. Gleich für euch, Linkin Park. Mit Burn It Down.
2: Und Sommer mit dem Alvaro. Con Calma und Burn It Down. Das ist echte Abwechslung.
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0: Hier ist HR3, kurz vor halb 10 und das ist wichtig.
1: Wir haben eine Gefahrenmitteilung für Romrod. Da treten giftige und brennbare Gase aus, weil eine Gasleitung beschädigt worden ist. Das ist die neue Straße in Romrod. Radius von 1000 Metern rund drumherum ist der Gefahrenbereich. Das sind giftige und ätzende Dämpfe und natürlich steigt damit auch das Brand- und Explosionsrisiko. Polizei und Feuerwehr sind unterwegs und werden euch da informieren. Mm-hmm.

0: Kurz vor 21:30, das ist wichtig im Vogelsberg.
1: Ja, in Romrod, da treten giftige und brennbare Gase aus einer beschädigten Gasleitung. Es ist ein Radius von 1000 Metern rund um diesen Austrittsort. Das ist die neue Straße in Romrod. Da treten giftige und ätzende Dämpfe aus und natürlich steigt da auch das Brandrisiko.
0: Auf gar keinen Fall irgendwas Brennendes wegwerfen. Wenn es geht, dieses Gebiet verlassen. Die Nachbarn informieren, Lüftungen und Klimaanlagen abschalten. Wir sagen euch Bescheid, wenn wir was Neues wissen, und ihr achtet natürlich auf das, was Polizei und Feuerwehr euch raten.
1: Die sind dahin unterwegs.
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0: Blauer Himmel und Sonne. Heute und morgen nochmal in Hessen. Und die Temperaturen krabbeln nach oben. Wir sind über 20 Grad. Spitzenreiter heute Rhein-Main-Gebiet und Südhessen mit 24 Grad. Morgen auch nochmal so warm. Und dann wird es ein bisschen herbstlicher.
1: So, was ist noch los auf den Straßen? Es dauert 40 Minuten länger weiterhin auf der A3 Würzburg-Frankfurt zwischen Seligenstadt und Obertshausen. Bergungsarbeiten laufen nach dem Unfall. Und ein Unfall auf der A67 in Richtung Darmstadt zwischen Lorsch und Pfungstadt stockt auf 2 Kilometer.
0: Wir haben so einen Lauf jetzt, da machen wir einfach weiter.
1: Ihr schickt eine WhatsApp mit dem Stichwort Tresor an die 069 155 4x die 3. Dann macht ihr es genauso wie heute Morgen schon die Petra in Bad Hersfeld und die Jessy, okay?
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Tobi und Tanja sind unterwegs in den sichersten Ort Hessens, der Tresor. Schau dir die nächste Runde live bei Instagram an. Noch ein Hit.

0: Florida und wir gehen noch mal rein an den sichersten Ort Hessens.
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0: Der Tresor ist jeden Tag, jede Stunde, jede Minute von Kameras und einem Hund bewacht. Ja. Alle wollen hier rein, aber nur einer oder einer von euch hat jetzt wieder die Chance. Alle Gewinne da drin stellt uns die Sparda Bank Hessen zur Verfügung.
2: So, der Willi hat schon keinen Bock mehr, der geht schon wieder. Sagen wir guten Morgen, Lukas.
3: Ja, guten Morgen.
0: Hi, Lukas.
2: So, später noch beruflich nach Prag und jetzt vorher noch schnell den Tresor leerräumen. Wäre das der Plan?
3: Ganz genau, ja, das wäre natürlich top.
2: Ja. Oh ja.
0: Lukas, so machen wir das. Du hast 100 Schließfächer jetzt, die freie Auswahl. Wir brauchen allerdings 3 gefüllte.
2: So, mit welchem fangen wir an?
3: Ja, die Auswahl wird natürlich enger.
2: Ja.
3: Fangen wir mit der 57 mal an.
0: Die 57.
2: Die Jessie sitzt neben dir. Gibt es Ärger, wenn es jetzt nichts
0: Carolina.
2: Wird? Carolina. Carolina. Oh, Jessie haben wir vorhin.
3: Genau, Carolina
2: ist hier. Kommt durcheinander.
3: Nee. Gibt die keine. Freut sich mit mir natürlich.
2: Freut sich. Freut die sich über Bargeld?
0: 2000 Euro,
4: ja,
0: Lukas.
4: Natürlich.
0: Gut, dass du dich hier einschaltest, Carolina. Hier sind 2000 Euro Cash. Die gehen an euch, aber nur, wenn in den nächsten beiden Schließfächern jetzt was drin ist. Aha, der Puls steigt.
2: Okay, womit machen wir weiter?
3: Mit der 65.
2: Die 65. Schlüssel steckt. Ah, ist leer.
0: Ah.
2: Oh nein.
3: Okay, schade, schade, schade.
0: Lukas, Carolina, trotzdem danke fürs Mitspielen. Lukas, grüß uns die Moldau und Prag. Und Hessen ist dank dir jetzt schlauer. Finger weg von der 65 und in der 57 warten 2000 Euro.
2: Das hilft.
0: Und morgen gehen wir ganz früh in den Tresor. Stellt eure Wecker. Erste Runde auf der Jagd nach 2000 Euro um 5:30. Hui.
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0: Liebe Early Birds, hier nochmal der Hinweis für euch. Morgen früh um 5:30 gehen wir das erste Mal in den Tresor.
1: Ihr schickt jetzt schon eine WhatsApp für diese Spielrunde morgen früh mit dem Stichwort Tresor an die 069 155 4 mal die 3.
0: Das wird doch schön, oder ist es schon? Blauer Himmel und viel Oktobersonne für euch bei 19 bis 24 Grad.
1: Und wir haben immer noch den Gefahrenhinweis für Romrod im Vogelsberg. Beschädigte Gasleitung. Da sind giftige und brennbare Gase ausgetreten. Betroffen ist die neue Straße in Romrod. Wir haben da einen Gefahrenbereich von 1000 Metern. Das ist gesundheitsschädlich. Diese Gase, die da austreten, sind giftig. Das sind ätzende Dämpfe und es besteht Explosionsgefahr. Feuerwehr und Polizei sind da. Achtet bitte auf die Durchsagen.
0: Fenster, Türen zumachen, Klimaanlagen ausschalten. Kriegen wir gemeinsam irgendwie hin. Gleich für euch. Eines der schönsten von so vielen schönen von Coldplay. Clocks spielen wir euch gleich.
1: Und dazu gibt's die Beats von Robin Schulz. Million Good Reasons und Clocks. Das ist echte Abwechslung.
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0: Dann nahm die Geschichte dann doch nochmal Fahrt auf. Glückwunsch an die Jessie, die heute früh einen Dyson-Staubsauger und zweimal 1000 Euro
1: und zweimal eine Traumreise im Wert von jeweils 3000 Euro
0: und
1: hat die Petra aus Bad Hersfeld geholt und für die 16-jährige Tochter den Dyson Airwrap. Föhn trifft es nicht im Ansatz.
0: Mein Fehler.
1: Ist so, wie wenn du zu einem Drehen
0: ja,
1: im Multitool
0: Zange sagen würdest. Lockenmagie, alles klar. Leute, ihr knackt das Ding morgen früh, ganz, ganz frühe erste Runde.
1: Um 17:30 schon und für diese Spielrunde schickt ihr jetzt schon eine WhatsApp mit dem Wort Tresor an die 069 155 4x3 und er kann nicht nur locken.
0: Euer Kollege beim Sonnensurfen ist Mirko Förster, der bringt euch jetzt gut in den Vormittag. Bis morgen früh.

0: Rosalyn und Snap. Es ist 10 Uhr.
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2: Guten Morgen, ich bin Felix Wendt. Es ist das große Treffen der Buchbranche. In Frankfurt wird die Buchmesse heute Abend offiziell eröffnet. Auch diesmal kommen wieder Autoren und Promis, um ihre Bücher zu präsentieren. HR3-Reporterin Ida Hermes.
3: Um ein paar Bestseller-Autorinnen und Autoren zu nennen, Sebastian Fitzek wird da sein, Charlotte Link, Martin Suter, Cornelia Funke, Caroline Wahl. Auch Musiker wie Betteroff, wen kennt man noch? Otto Walkes, Giselle Pellicot, Frauke Borosius-Gersdorf. Und Content-Creatorinnen wie die Comedienne Parshad Ismaili oder auch Politiker wie zum Beispiel Robert Habeck.
2: Nach der Landtagswahl in Sachsen-Anhalt kommt heute der neue Landtag zu seiner ersten Sitzung zusammen. Die AfD hatte die Wahl gewonnen und will den Landtagspräsidenten stellen. Das BSW hat angekündigt, für den AfD-Kandidaten zu stimmen. Damit hätte er eine Mehrheit. Wer in Sachsen-Anhalt dagegen in Zukunft regiert, ist völlig unklar. Russland meldet Attacken aus der Ukraine. Der Bürgermeister von Moskau meldet, dass in der Nacht sei die Region von rund 650 Drohnen angegriffen worden. Die meisten seien von der Luftabwehr abgefangen worden. Eine ukrainische Nachrichtenseite meldet, Ziel der Angriffe sei eine russische Ölförderanlage gewesen. Das Krankenhaus in Schwalmstadt schließt sehr kurzfristig die Geburtshilfestation. Nächste Woche ist Schluss. Grund: zu wenig Personal. HR3-Reporterin Aline Krönung.
4: Auch mit Hilfe von externen Dienstleistern ist der Plan, die Dienste für die kommenden Monate zu sichern, nicht aufgegangen. Die Entscheidung, die Geburtshilfe zu schließen, sei nicht leicht gefallen. Ein Risiko für werdende Mütter und ihr Kind in Kauf zu nehmen, sei aber nicht verantwortbar, so das Klinikum. Eine geburtshilfliche Versorgung für den Schwalm-Eder-Kreis soll durch die Kliniken in Fritzlar, Bad Hersfeld und Marburg sichergestellt werden. Die gynäkologische Versorgung bleibt jedoch bis zum 15. Dezember bestehen.
2: Alles wird teurer, das Geld wird bei vielen Leuten knapp. Jetzt gibt es aber gute Nachrichten für etwa 1500 Menschen in Frankfurt. Sie bekommen einen Teil der Heizkosten zurück, 15%, und das für die Zeit seit 2022. Denn der Versorger Mainova hatte keine Wärmemengenzähler installiert. Und weil die vorgeschrieben sind, gibt es ein Recht, die Zahlungen zu kürzen. Das nächste HR3 News Update gibt es in einer Stunde.
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6: Das hat uns gestern so gut gefallen, Martin. Machen wir heute gerade nochmal.
7: Die Wiederholung vom goldenen Oktober. Für heute wieder. Die letzten Nebelschwaden in Nord- und Osthessen verziehen sich jetzt. Dann gibt's bei euch im Norden 21 Grad am Nachmittag und in Südhessen bis zu 23. Wird also für alle schön warm.
6: So schön können Herbstferien sein. Hi, wir sind's. Ich bin Mirko Forster und aus dem HR3-Wetterteam Martin Wettergut mit eurem Ausblick für den Mittwoch.
7: Auch morgen ist hier in Osthessen noch einmal goldener Oktober angesagt. Ein bisschen frischer und Nebel am Vormittag, aber sonst sind rund um Fulda und auch sonst bei uns noch mal bis zu 22 Grad drin. Ab morgen Abend kommt Regen und mit dem wird es ab Donnerstag dann bei uns herbstlich kühler.
6: Damit ihr gut ankommt, jetzt das Neueste aus dem HR3-Verkehrszentrum. Vorsicht auf der A66 Frankfurt-Wiesbaden am Nordwestkreuz Frankfurt. Auf der Verbindung zur A5 Richtung Darmstadt Spanngurte auf der Fahrbahn. A3 Würzburg-Frankfurt zwischen Seligenstadt und Hanau 3 Kilometer Stocks. A3 Frankfurt-Köln zwischen Mönchhofdreieck und Wiesbadener Kreuz 3 Kilometer Stau. A5 Darmstadt-Heidelberg zwischen Zwingenberg und Bensheim 3 Kilometer Stocks. Wir haben hier eine Tagesbaustelle auf dem linken Fahrstreifen. A67 Mannheim-Darmstadt zwischen Lorsch und Gernsheim 3 Kilometer Stau. Der Hinweis für Bahnreisende: zwischen Kassel-Wilhelmshöhe und Fulda kommt es weiterhin zu Ausfällen und Verspätungen im Regional- und auch im Fernverkehr. Grund ist eine halbseitige Streckensperrung wegen Reparaturarbeiten, nachdem in Kassel-Oberzwern ein Güterzug entgleist war. Euch allen eine gute Reise.
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0: Beats für euren Vormittag, HR3 am Dienstag, und wir steigen mal direkt hier ein in die Show mit unserem HR3-Hit-Rätsel. Und zwar kurz und schmerzlos. Welchen Hit suchen wir heute?
1: Roy oder Barry?
0: Ja, so schnell kann es rum sein. Es Hit-Rätsel, zumindest, wenn ihr es gleich löst. 069 155, 4 mal die 3. Egal, wo ihr gerade seid, ob in den Herbstferien oder in der Werkstatt, im Homeoffice, im Büro. Jede Idee ist willkommen. WhatsApp oder durchklingeln. 069 155, 4 mal die 3. Was suchen wir heute?
1: Roy oder Barry?
0: Oder? Habt ihr eine Idee? Dann meldet euch. Freue mich auf euch.
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0: Three Doors Down. So klingt euer Dienstagvormittag in HR3. Und das HR3-Hit-Rätsel läuft. Einsteigen 069-155-4x3. Ein Hit, den ihr alle kennt und der ganz kurz und schmerzlos so umschrieben wird.
1: Roy oder Barry?
0: Was ist es wohl? Mitraten, mitspielen, auflösen. Gleich habe ich für euch einen schönen 80er. Pat Benatar, Love is a Battlefield. Und richtig positive Energie. Miles Smith und Niall Horan. Drive safe. Das ist echte Abwechslung für euch in HR3.
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0: Pat Benatar. Wir sind heute beim hr3-Hit-Rätsel kurz und schmerzlos. Einfach durchklingeln, wenn ihr eine Idee habt. Welchen Hit suchen wir heute?
1: Roy oder Barry?
0: 069 155 4x3 kommen schon sehr lustige Antworten rein. Und ich freue mich auf weitere von euch. Gerne mitspielen.

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1: Shawn Mendes, There's Nothing Holding Me Back. Nebelig ist es noch, aber schon viel blauer Himmel, viel Sonne. Wir kriegen gerade noch mal die Kopie von gestern. Heute immer sonniger bei 20 bis 23 Grad am Nachmittag. Auch wieder angenehme Temperaturen. Hi, ich bin Mirko Förster und damit ihr gut ankommt, jetzt das Neueste aus dem HR3 Verkehrszentrum. A3 Frankfurt-Köln zwischen Kelsterbach und Wiesbadener Kreuz. 5 Kilometer Stau nach dem LKW-Unfall auf dem rechten Fahrstreifen. Die Abfahrt Raunheim ist wegen ausgelaufenem Kühlmittel gesperrt. A67 Mannheim-Darmstadt zwischen Lorsch und Gernsheim. 3 Kilometer Stau. A67 Mönchhof-Dreieck-Darmstadt zwischen Mönchhof-Dreieck und Rüsselsheim-Ost ist der linke Fahrstreifen wegen Reparaturarbeiten gesperrt. 2 Kilometer Stau. Und der wichtige Hinweis für Bahnreisende. Zwischen Kassel-Wilhelmshöhe und Fulda kommt es weiterhin zu Ausfällen, zu Verspätungen im Regional- und Fernverkehr. Die Strecke ist halbseitig gesperrt wegen Reparaturarbeiten. Da ist ein Güterzug bei Kassel-Oberzweren entgleist. Euch allen eine gute Fahrt und ich muss die ganze Zeit ein bisschen vor mich hinkichern. Weil wir hier dabei sind, das HR3-Hit-Rätsel zu knacken. Also ihr seid dabei. Einsteigen 069155, 4x3. Es ist wirklich kurz und schmerzlos heute.
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1: So, Joost aus Gladenbach. Was glaubst du denn?
3: Ebony und Ivory. Aber es war jetzt Roy und Barry. Das ist dann Black and White. Black and White kenne ich nur als Whisky-Sorte mal ganz früher. Und dann dachte ich, Black and White kenne ich nicht. Aber Ebony and Ivory, ja.
1: Das hatten wir jetzt so auch noch nicht. Also Joost, deine Lösung ist falsch, aber alles andere daran ist eigentlich richtig. Also ihr könnt, ist jetzt eigentlich fast zu frech zu sagen, ruft nochmal an, aber die Lösung gleich nach X-Ambassadors und Tiffany Ares und dann lösen wir auf. Ich freue mich jetzt schon drauf.
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0: Vertigo und ein wichtiges Update für euch aus dem H3 Verkehrszentrum. Vorsicht auf der B43 Kelsterbach-Rüsselsheim zwischen Raunheim und dem Abzweig zur B519 in Rüsselsheim. Hier sind Personen auf der Fahrbahn und wir lösen H3 Hit-Rätsel. Gerade eben ist was sehr Lustiges passiert. Wir hatten gerade eben schon einen Lösungsvorschlag vom Jost aus Gladenbach. Und er hat den falschen Titel geraten, obwohl er vorher den richtigen schon genannt hat. So auch noch nicht passiert. Also, vielen Dank fürs Mitmachen. Jacqueline aus Spanien hat sich gemeldet, hat richtig gelöst. Katja aus Stauffenberg für Mittelhessen richtig am Start. Angela aus Hanau, Rhein-Main, DeSeppo aus Darmstadt für Südhessen und Vanessa aus Lohfelden für Nordhessen. Und wir lösen jetzt stellvertretend für alle auf mit Christian aus Karlstein. Gude.
1: Roy oder Barry?
2: Einen schönen guten Morgen.
0: Hallo Christian, da hat es unser Hit-Rätsel also auch über den Main nach Bayern geschafft.
2: Ja, ich bin ja geborener Hesse, also von daher, es ist ja nicht so weit und ich bin auch gerade in Frankfurt unterwegs.
0: Ach,
2: also
0: siehst du, und deswegen hast du auch gleich gesagt, weiß ich doch, worum es geht.
2: Na klar.
0: Also, was haben wir, Roy und Barry?
2: Ja, Roy Black auf alle Fälle und Barry White. Und da du meintest, dass Roy oder Barry... Dann ist es Black or White von Michael Jackson oder noch besser natürlich von Badesalz.
0: Ja, das siehst du, so weit waren wir gar nicht. Also wir haben tatsächlich das Original genommen, aber ich höre mir gerade eben nebenbei auch nochmal Badesalz an. Also Christian,
2: das
0: natürlich.
2: Ist genial, das ist mit Blaskapelle und allem.
0: Es ist also, fantastisch, wie alles von Badesalz. Also
2: richtig.
0: Es gibt dem nichts mehr hinzuzufügen, außer gute Fahrt und danke fürs Mitspielen.
2: Gerne. Bis denn. Mach's gut.
0: Und hier Michael Jackson für alle. Black or White.

0: Haha, Mark Ember belong together. Und gleich was fürs Herz. Wunderschönes Duett Pink und Nate Russ. Just give me a reason. Und Michael Schulte. 5 AM, das ist echte Abwechslung für euch hier in HR3.
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so schön. Pink und Nate Russ. Einfach mal schön runterfahren an diesem Dienstagvormittag. Und da legen wir gerade noch einen nach in HR3. Ray Garvey und Imran Rivers.

0: Avicii und ein wichtiges Update für euch aus dem H3-Verkehrszentrum. Vorsicht, A66 Wiesbaden-Frankfurt. Zwischen Frankfurt-Höchst und Eschborn ist eine Person auf der Fahrbahn. Es ist jetzt 11 Uhr.
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2: Hallo, ich bin Felix Wendt. Die Rede ist vom möglicherweise größten Skandal des Bundesnachrichtendienstes. Heute früh wurden Ex-BND-Chef Hanning und sein ehemaliger Bürochef festgenommen. Das hat die Bundesanwaltschaft bestätigt. ARD-Reporter Holger Schmidt.
3: Hanning soll sich durch seinen früheren Büroleiter regelmäßig mit internen Informationen aus dem Bundesnachrichtendienst versorgt haben lassen und dem Büroleiter dafür Geld gezahlt haben. Diese Informationen soll Hanning für seine eigene Sicherheitsfirma genutzt und möglicherweise auch an einen fremden Staat weitergegeben haben. August Hanning war von 1998 bis 2005 Präsident des deutschen Auslandsgeheimdienstes BND und danach bis 2009 Staatssekretär im Bundesinnenministerium.
2: In Sachsen-Anhalt kommt gleich zum ersten Mal der neu gewählte Landtag in Magdeburg zusammen. Dabei soll ein neuer Landtagspräsident gewählt worden. Als stärkste Fraktion darf die AfD jemanden vorschlagen. Sie nominiert ihren Abgeordneten Tobias Rausch. ARD-Reporter Thomas Tassler.
4: Es gibt Gespräche zwischen AfD und BSW, also dem Bündnis Soziale Gerechtigkeit und Wirtschaftliche Vernunft. Und Thomas Schulze, der Fraktionsvorsitzende des BSW, der hat gestern nochmal bestätigt, dass seine Fraktion den AfD-Landtagspräsidenten mitwählen werde. Bedeutet, die AfD hat 39 Stimmen, fehlen 3 zur Mehrheit. Das BSW hat 5 Stimmen und das würde dann eben zusammen reichen.
2: Großes Klassentreffen der Buchbranche. Die Frankfurter Buchmesse wird heute offiziell eröffnet. Nach den Fachbesuchertagen ist sie dann ab Freitag für alle offen. Neben Vertretern von den Verlagen kommen auch viele Autoren und Besucher. Damit machen auch die Hotels in Frankfurt gute Geschäfte. Viele sind ausgebucht. Der Rüstungskonzern Rheinmetall baut jetzt auch Satelliten und startet die Serienproduktion. In Neuss in NRW sollen in Zukunft 50 Satelliten pro Jahr gebaut werden. Der erste soll Anfang nächsten Jahres ins All geschossen werden. Die Bilder, die die Satelliten machen, verkauft Rheinmetall dann an die Bundeswehr und andere Armeen. Beine in den Bauch stehen, bei nicht mal 10 Grad, war heute für viele Leute in Kassel angesagt. Es gab und gibt Probleme im Bahnverkehr, nachdem ein Güterzug in einer Baustelle entgleist war. Mittlerweile ist er aber abgeschleppt, aber in dem Bereich ist nur ein Gleis frei. Deshalb gibt's vor allem in Kassel-Wilhelmshöhe weiter Ausfälle und Verspätungen. Das nächste HR3 News Update gibt es in einer Stunde.
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0: Da schlagen zwei Wetterherzen in unserer Brust, Martin. Der Herbst morgens und der Sommer nachmittags.
6: Und die schlagen zusammen im Takt. Heute Nachmittag bis zu 23 Grad. Ganz Hessen steckt voller Sonne. Die letzten Nebelschwaden jetzt im Norden, die verdünnisieren sich bis dahin.
0: Euch einen schönen Dienstag. Wir sind's. Ich bin Mirko Förster und Martin Wettergut aus dem HR3-Wetterteam mit dem Blick auf euren schönen Mittwoch.
6: Der Mittwoch bringt wohl zum letzten Mal die warmen 22 Grad zu uns hier nach Osthessen. Es gibt überall vom Knüll bis hin zur Rhön noch einmal einen goldenen Oktobertag. Dann ändert sich das Wetter grundlegend. Ab Donnerstag gibt es 15 Grad frische Wolken, Wind und Regenschauer.
0: Damit ihr gut ankommt, jetzt das Neueste aus dem HR3-Verkehrszentrum. Vorsicht auf der A66 Wiesbaden-Frankfurt. Zwischen Frankfurt-Höchst und Eschborn eine Person auf der Fahrbahn. A3 Frankfurt-Köln zwischen Kelsterbach und Raunheim. 5 Kilometer Stau, gab einen LKW-Unfall. Da ist an der Unfallstelle Kühlmittel ausgelaufen, der rechte Fahrstreifen und die Abfahrt Raunheim sind gesperrt. A5 Heidelberg-Darmstadt zwischen Kreuz Heidelberg und Ladenburg. 3 Kilometer stockt's an einer Tagesbaustelle, dies auf dem rechten Fahrstreifen. A5 Frankfurt-Darmstadt zwischen Frankfurter Kreuz und Zeppelinheim. Ein Unfall auf dem rechten Fahrstreifen und dem Standstreifen. A5 Darmstadt-Heidelberg zwischen Zwingenberg und Bensheim, 5 Kilometer stockt an einer Tagesbaustelle auf dem linken Fahrstreifen. A67 Mannheim-Darmstadt zwischen Lorsch und Gernsheim, 3 Kilometer Stau, kaputter LKW auf dem rechten Fahrstreifen, ihr braucht eine Viertelstunde länger. A643 Mainz-Wiesbaden, die Abfahrt Wiesbaden-Eppelallee ist gesperrt, hier gab es einen Unfall. Und weiter der Hinweis für die Bahnreisenden. Zwischen Kassel-Wilhelmshöhe und Fulda weiter Ausfälle und Verspätungen im Regional- und Fernverkehr. Hier ist eine Strecke halbseitig gesperrt wegen Reparatur. Es hat in Kassel-Oberzwern ein Güterzug entgleist und das dauert jetzt noch einen Moment. Wir halten euch auf dem Laufenden. Gute Fahrt!
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0: Styles, American Girls. Leute, räumt uns doch endlich die Bude aus.
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0: Wir sind gerade auf der Zielgeraden. Noch 12 Preise sind im Tresor. 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Euer Job, von den 100 Schließfächern die tippen, die gefüllt sind, sind in allen drei Fächern Gewinne drin, dürft ihr auch alles behalten. So hat's auch die Petra aus Bad Hersfeld gemacht.
2: Dann hoffe ich jetzt einfach mal auf ein bisschen Glück und nehme die 73.
0: Und normalerweise kümmert sich die Petra bei DHL um verloren gegangene Pakete. Heute hat sie alle richtig aufgemacht, die Fächer. Dyson Airwrap hat sie, 3.000 Euro Traumreise und nochmal 3.000 Traumreise. Das heißt, der nächste Urlaub, der ist safe.
3: Petra, du hast jetzt Palmen im Geiste um dich rum. Das war sehr, sehr schön mit dir.
2: Super, genial.
0: Macht euch genauso happy wie Petra. Checkt ein, morgen geht's wieder.

0: Lady Gaga, Bad Romance. Gleich. The Cranberries, zuckersüß. Ode to my family. Und Nico Santos. Rooftop, das ist echte Abwechslung für euch in HR3.
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0: Kamrad, Love Sober. Sonnenbrille raus, Sonne genießen, aber am besten noch drinnen, weil draußen ist es noch frisch, aber es wird wieder warm. Die Sonne wärmt Hessen auf heute am Nachmittag, 20 bis 23 Grad. Hi, ich bin Mirko Förster. Damit ihr gut ankommt, jetzt das Neueste aus dem hr3-Verkehrszentrum. A3 Frankfurt-Köln. Zwischen Kelsterbach und Rauenheim 5 Kilometer Stau und Stocken. Es gab einen LKW-Unfall, der rechte Fahrstreifen und die Abfahrt Rauenheim sind gesperrt. Hier sind Flüssigkeiten ausgelaufen. A5 Heidelberg-Darmstadt zwischen Kreuz Heidelberg und Ladenburg 3 Kilometer stockt's an einer Tagesbaustelle, dies auf dem rechten Fahrstreifen. A5 Darmstadt-Heidelberg zwischen Zwingenberg und Bensheim 2 Kilometer stockend, hier ist die Tagesbaustelle auf dem linken Fahrstreifen. A67 Mannheim-Darmstadt zwischen Lorsch und Gernsheim 2 Kilometer Stau, hier ist ein kaputter LKW auf dem rechten Fahrstreifen. A643 Mainz-Wiesbaden, die Abfahrt Wiesbaden-Eppelallee ist nach einem Unfall auf der Eppelallee gesperrt und weiterhin auch halbseitig gesperrt die Bahnstrecke zwischen Kassel-Wilhelmshöhe und Fulda. Weiterhin Ausfälle und Verspätungen im Regional- und Fernverkehr. Reparaturarbeiten, die Strecke ist halbseitig gesperrt. Es gab einen Güterzug, der entgleist ist, und zwar in Kassel-Oberzwieren. Gute Fahrt euch allen.
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0: The Weeknd, Blinding Lights. Und das habe ich von Frankfurt ja nicht gewusst. Das ist garantiert sowas, was bei euch hängen bleibt, wenn ihr die aktuelle Folge von Tobis Städtetrip schaut. Kleinmarkthalle ist ein Klassiker, ne? Muss man mal hin, da wird ja gefuttert, aber selbst eingefleischte Frankfurter wissen manchmal nicht, was es da für neue, trendige Stände gibt. Zum Beispiel der Frankfurter Klassiker grüne Soße kombiniert mit Hummus. Der Ilan aus Israel hat seinen Hummus einfach aus der Not heraus selbst kreiert, weil es in Frankfurt einfach keinen Hummus gab, der, als er hierher kam.
1: Also habe ich ungefähr ein halbes Jahr in die Küche
2: experimentiert.
1: Ein halbes Jahr, so ungefähr 3 Stunden am Tag, bis ich das Rezept erfunden habe. Ja. Und für die nächsten 2 Jahre dann hat meine Frau gesagt, du musst das verkaufen.
0: Und jetzt gibt es bei ihm eben israelische Küche mit deutschem Twist. Das alles zeigt uns Tobi in Frankfurt. Heute Abend im hr-Fernsehen oder natürlich jederzeit in der ARD-Mediathek. Und ihr erlebt zum Beispiel auch den ältesten Comicladen Deutschlands in Frankfurt. Die Paulskirche, Deutschland ersten Fußball, die Erlebniswelt.
3: Ursprung wollen wir die Leute mit Fußball begeistern und zwar alle. Und du musst jetzt nicht ein großer Crack sein, ja, sondern genau wie du bist. Jeans, Sneaker und geht's los.
0: Tolle Ideen aus Frankfurt und gleich danach neue Folgen aus Nordhessen. Oder ihr könnt euch Marburg und Bergstraße angucken. 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
1: Bastille, Things We Lost in the Fire. Und gleich für euch ein Klassiker. Einfach nur zurücklegen und genießen. Toto und Afrika. Oder mittanzen mit Alle Farben und René Miller. Body Talk. Das ist echte Abwechslung für euch in HR3.
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0: Dua Lipa für euch. 12 Uhr ist es.
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2: Hallo, ich bin Marcel Sommer. Dieser Fall könnte den Bundesnachrichtendienst erschüttern. Heute früh wurde Ex-BND-Chef Hanning verhaftet wegen Spionageverdachts. Auch sein ehemaliger Bürochef wurde festgenommen. Das hat die Bundesanwaltschaft bestätigt. ARD-Reporterin Anna Klüspies.
3: Hanning soll offenbar von seinem ehemaligen Büroleiter Manfred D. bis mindestens 2022 mit streng geheimen Informationen aus dem Bundesnachrichtendienst versorgt worden sein. Hanning soll laut Ermittlern in mindestens einem Fall eine Sicherheitsanalyse für einen fremden Nachrichtendienst erstellt haben. In einem weiteren Fall soll Hanning Erkenntnisse aus den internen BND-Dokumenten genutzt haben, um mit einem ausländischen Agenten zu kommunizieren.
2: Nach der Landtagswahl in Sachsen-Anhalt läuft gerade die erste Sitzung des neuen Landtags. Die AfD hatte die Wahl gewonnen und will den Landtagspräsidenten stellen. Das BSW hat angekündigt, für den AfD-Kandidaten zu stimmen. Damit hätte er eine Mehrheit. Wer in Sachsen-Anhalt dagegen in Zukunft regiert, ist völlig unklar. Entwarnung in Romrod im Vogelsbergkreis. Der Gasaustritt in der neuen Straße ist gestoppt, meldet die Polizei Osthessen. Bei einer Firma gab es ein Leck an einem Gastank, deshalb wurde weiträumig abgesperrt. Alle Menschen können jetzt aber zurück in ihre Häuser und Wohnungen und die Straßen sind wieder frei. Die meisten jungen Menschen bleiben für das Studium in der Heimat. 69% der Studienanfänger haben im letzten Wintersemester im eigenen Bundesland studiert. Das meldet das Statistische Bundesamt in Wiesbaden. Besonders treu sind Studierende in Nordrhein-Westfalen. Dort bleiben 82%. In Frankfurt dreht sich ab heute wieder alles ums Lesen. Die größte Buchmesse der Welt wird nachher offiziell eröffnet. Ab morgen können Fachbesucher kommen, ab Freitag ist die Messe dann für alle offen. HR-Reporterin Ida Hermes.
4: Das Messegelände ist dafür dieses Jahr neu angeordnet. Es ist im Erdgeschoss jetzt in den Hallen Platz für alles, was richtig populär ist. Es gibt da einen Manga-Schwerpunkt, es gibt Erlebniswelten, da kann man in beliebte Krimis, Comics und Podcasts selbst eintauchen. Ein Highlight ist auf jeden Fall der Ehrengastpavillon von Tschechien mit 75 Autorinnen und Autoren. Und die Buchmesse möchte mehr und mehr ein Ort für gesellschaftliche Debatten sein. Die kann man teilweise im Livestream mitverfolgen.
2: Mehr aktuelle News aus Hessen gibt's immer auch auf hessenschau.de.
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6: Das hat uns gestern so gut gefallen, Martin. Machen wir heute gerade nochmal.
7: Die Wiederholung vom goldenen Oktober. Für heute wieder. Die letzten Nebelschwaden in Nord- und Osthessen verziehen sich jetzt. Dann gibt's bei euch im Norden 21 Grad am Nachmittag und in Südhessen bis zu 23. Wird also für alle schön warm.
6: So schön können Herbstferien sein. Hi, wir sind's. Ich bin Mirko Forster und aus dem H3-Wetterteam Martin Wettergut mit eurem Ausblick für den Mittwoch.
7: Auch morgen ist hier in Osthessen noch einmal goldener Oktober angesagt. Ein bisschen frischer und Nebel am Vormittag, aber sonst sind rund um Fulda und auch sonst bei uns noch mal bis zu 22 Grad drin. Ab morgen Abend kommt Regen und mit dem wird es ab Donnerstag dann bei uns herbstlich kühler.
6: Damit ihr gut ankommt, jetzt das Neueste aus dem HR3-Verkehrszentrum. A3 Frankfurt-Köln zwischen Kelsterbach und Rauenheim. 6 Kilometer Stau und stockend. LKW-Unfall gab's hier. Der rechte Fahrstreifen und die Abfahrt Rauenheim sind gesperrt. A5 Heidelberg-Darmstadt zwischen Kreuz Heidelberg und Ladenburg. 2 Kilometer stockt's. Hier ist eine Tagesbaustelle auf dem rechten Fahrstreifen. A67 Mannheim-Darmstadt zwischen Lorsch und Gernsheim. 3 Kilometer Stau, kaputter LKW auf dem rechten Fahrstreifen. Und weiterhin das Problem mit der Bahn zwischen Kassel-Wilhelmshöhe und Fulda. Ausfälle und Verspätungen im Regional- und Fernverkehr. Ein Güterzug ist in Kassel-Oberzwern entgleist und deswegen ist die Strecke nur halbseitig offen wegen Reparaturarbeiten. Euch eine gute Fahrt.
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0: Michael Patrick Kelly. Gestern zwei deutsche Mediziner den Nobelpreis bekommen. Heute gab es den für Physik.
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0: Und natürlich plaudern da auch unsere Promis drüber. Also Physik ist ja auch so ein Ding, ne? Hab ich sehr früh in der Schule abgewählt, weil ich es nicht verstanden habe. Die Chemie, Literatur, Frieden, die Nobelpreise stehen die Woche alle noch an. Und Richard David Precht ist bei uns in der Promi-Gruppe gerade online. Sag mal, du hast bestimmt auch noch eine Idee, wer so einen Nobelpreis verdient hätte.
2: Das ist einfach. Ich nominiere mich selbst noch schnell für den Literatur-Nobelpreis. Ich wollte das Komitee benachrichtigen, aber der Lanz ist einfach nicht rangegangen. Blödmann.
3: Ja, hallo, hallo, ich bin's, Evelyn Bardecki. Also ich habe gehört, der Preis für Physiologie geht an Deutsche. Ja, voll verdient. Schon dafür, dass die wissen, was das ist.
2: Hier ist Olaf Schubert. Ja, da auch dieses Jahr Donald Trump für den Friedensnobelpreis nominiert ist, schlage ich Kampf der Reality-Stars vor für die beste Chemie. Tja, man muss sich halt den Zeiten anpassen.
4: Hier spricht eure Desi Renick. Je älter man wird, desto interessanter.

0: Vanessa Carlton, da traut man sich ja fast gar nicht in den Salat stochern, weil der so laut ist dann. 1000 Miles. Es wird aber auch gleich wieder laut. Hey, wir haben die Rocker von Nickelback für euch. Rockstar. Und ganz lässig The Bowser. Magnetic und Rockstar, das ist echte Abwechslung für euch in HR3.
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0: Hurricane Offenbach und Ella Henderson. Zu Hause in Hessen. Ein, zwei Fleckchen gibt's noch, wo die Mittagspause etwas nebliger ist. Ansonsten viel blauer Himmel, Sonne und die Temperaturen, die klettern im Lauf des Tages wieder auf 20 bis 23 Grad hoch. Ich bin Mirko Förster, hi. Und damit ihr gut ankommt, jetzt das Neueste aus dem hr3-Verkehrszentrum. Vorsicht auf der A6 Mannheim-Heilbronn. Zwischen Fürnheimer Kreuz und Kreuz Mannheim Reifenteile auf der Fahrbahn. A3 Frankfurt-Köln zwischen Kelsterbach und Rauenheim. 5 Kilometer Stau wegen LKW-Bergungsarbeiten. Der rechte Fahrstreifen und die Abfahrt Rauenheim sind gesperrt. Ihr braucht hier etwa 20 bis 30 Minuten länger. A5 Heidelberg-Darmstadt zwischen Kreuz Heidelberg und Ladenburg. 3 Kilometer stoppt Tagesbaustelle auf dem rechten Fahrstreifen. A67 Mannheim-Darmstadt zwischen Lorsch und Gernsheim. 2 Kilometer stockt kaputter LKW auf dem rechten Fahrstreifen. Und weiter der Hinweis für die Bahnreisenden. Zwischen Kassel, Wilhelmshöhe und Fulda. Weiterhin Ausfälle und Verspätungen im Regional- und Fernverkehr. Grund ist eine halbseitige Streckensperrung, Reparaturarbeiten. Hier ist ein Güterzug in Kassel-Oberzweren entgleist. Kommt gut an.
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Super lässiges Ding. Ice House, Hey Little Girl. Ich habe ein wichtiges Update für euch aus dem HR3 Verkehrszentrum. Vorsicht auf der A648 Frankfurt-Eschborn. Zwischen Katharinenkreisel und Frankfurt-Rebstock ist ein Fahrradfahrer auf der Fahrbahn. Und das sind zwei lässige Typen. Kid Leroy, Justin Bieber und ihr Stay für eure Mittagspause in HR3.

Kid Laroi und Justin Bieber. Und das ist ein Sound. Ende der 2000er, zweite Hälfte. Das war der Sound im Radio. Megaproduzent Timbaland hat mit allen Stars zusammengearbeitet. Nelly Furtado, Carrie Hilson, The Way I Are oder Justin Timberlake. Also kein Hit ohne Timbaland. Und in Europa und Deutschland war sein größter Erfolg natürlich auch verbunden mit einem Kinofilm. One Republic, Timbaland und der Soundtrack zu Til Schweigers Filmkomödie Kein Ohrhasen haben dieses Ding zu einem absoluten Charterfolg gebracht. Apologize für euch in HR3. 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

0: Ist halt auch ein schönes Ding, ne? Timbaland, One Republic, Apologize. Ich habe ein wichtiges Update für euch aus dem HR3 Verkehrszentrum. Vorsicht auf der B49 Limburg-Gießen. Zwischen der A45 Anschlussstelle Wetzlar Ost und Gießen-Lahnfeld ein kaputtes Fahrzeug auf dem rechten Fahrstreifen und Personen auf der Fahrbahn. Gleich Everlast. Schöne, lässige Schrammel-Rock-Rundnummer. What It's Like. Und wir tanzen durch den Berg mit Sophie and the Giants. Loser. Und da kommt schon die nächste wichtige Info aus dem HR3 Verkehrszentrum für euch rein. Vorsicht, B43, B44, Offenbach, Groß-Gerau. Zwischen Frankfurt-Kennedy-Allee und der A3-Anschlussstelle Frankfurt-Süd ist ein Pferd auf der Fahrbahn.
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2: Es ist 13 Uhr.
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3: Hallo, ich bin Marcel Sommer. Zum ersten Mal in Deutschland stellt die AfD einen Landtagspräsidenten. In Sachsen-Anhalt ist gerade der AfD-Politiker Tobias Rausch in dieses Amt gewählt worden. Er bekam 48 Stimmen, also mehr als die AfD-Fraktion hat. Das BSW hatte vorher angekündigt, Rausch zu wählen. Wer in Sachsen-Anhalt in Zukunft regiert, ist aber immer noch völlig offen. Die Rede ist vom möglicherweise größten Skandal beim Bundesnachrichtendienst. Heute früh wurden Ex-BND-Chef Hanning und sein ehemaliger Bürochef festgenommen. Das hat die Bundesanwaltschaft bestätigt. ARD-Reporter Holger Schmidt.
4: Hanning soll sich durch seinen früheren Büroleiter regelmäßig mit internen Informationen aus dem Bundesnachrichtendienst versorgt haben lassen und dem Büroleiter dafür Geld gezahlt haben. Diese Informationen soll Hanning für seine eigene Sicherheitsfirma genutzt und möglicherweise auch an einen fremden Staat weitergegeben haben. August Hanning war von 1998 bis 2005 Präsident des deutschen Auslandsgeheimdienstes BND und danach bis 2009 Staatssekretär im Bundesinnenministerium.
3: Das Rüstungsunternehmen Rheinmetall will das Kasseler Werk von Alstom übernehmen. Alstom hat uns bestätigt, dass man sich grundsätzlich geeinigt habe. Die Details würden aber noch besprochen. In dem Werk werden bis jetzt Lokomotiven gebaut. Was genau mit dem Gelände passieren soll, ist noch unklar. Rheinmetall baut an seinem Standort in Kassel Radpanzer. Der Nobelpreis für Physik geht an den belgisch-amerikanischen Teilchenforscher Francis Halsen. Das hat die Königlich Schwedische Akademie der Wissenschaften in Stockholm mitgeteilt. Halsen sei es zu verdanken, dass man das Eis am Südpol nutzen kann, um Neutrinos zu verfolgen, die sogenannten Geisterteilchen. Halsens Entdeckung sei wichtig für den Ice Cube. Das ist ein Kubikkilometer Eis, der mit Sensoren ausgestattet ist. Die Spiele der deutschen Frauenfußballnationalmannschaft sind auch in Zukunft im Free-TV zu sehen. ARD und ZDF haben ihren Vertrag mit dem Deutschen Fußballbund bis 2031 verlängert. ARD-Sportreporter Hendrik Lückhoff.
5: Dieses rechte Paket umfasst alle Spiele der UEFA Nations League der Frauen sowie die Qualifikations- und Vorbereitungsspiele für die Europameisterschaft 2029 und die Weltmeisterschaft 2031. Das Angebot umfasst die Übertragungen im Fernsehen und im Hörfunk und auch auf den digitalen Ausspielwegen der ARD wird weiter umfassend über die Fußballnationalmannschaft der Frauen berichtet.
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7: Da schlagen zwei Wetterherzen in unserer Brust, Martin. Der Herbst morgens und der Sommer nachmittags.
8: Und die schlagen zusammen im Takt. Heute Nachmittag bis zu 23 Grad. Ganz Hessen steckt voller Sonne. Die letzten Nebelschwaden jetzt im Norden, die verdünnisieren sich bis dahin.
7: Euch einen schönen Dienstag. Wir sind's. Ich bin Mirko Förster und Martin Wettergut aus dem hr3-Wetterteam mit dem Blick auf euren schönen Mittwoch.
8: Der Mittwoch bringt wohl zum letzten Mal die warmen 22 Grad zu uns hier nach Osthessen. Es gibt überall vom Knüll bis hin zur Rhön noch einmal einen goldenen Oktobertag. Dann ändert sich das Wetter grundlegend. Ab Donnerstag gibt es 15 Grad frische Wolken, Wind und Regenschauer.
7: Damit ihr gut ankommt, jetzt das Neueste aus dem hr3-Verkehrszentrum. Vorsicht auf der B49 Limburg-Gießen zwischen der A45 Anschlussstelle Wetzlar Ost um Gießen-Lahnfeld. Ein kaputtes Fahrzeug auf dem rechten Fahrstreifen und Personen auf der Fahrbahn. A3 Frankfurt-Köln immer noch Aufräumarbeiten zwischen Kelsterbach und Rauenheim. LKW ist da verunglückt, hat Kühlmittel verloren, der rechte Fahrstreifen und die Abfahrt Rauenheim sind gesperrt. Ihr braucht eine Viertelstunde bis 20 Minuten länger. A67 Mönchhof-Dreieck Darmstadt zwischen Mönchhof-Dreieck und Rüsselsheim-Ost ist der linke Fahrstreifen wegen Reparaturarbeiten gesperrt. 2 Kilometer Stau. Gute Fahrt euch.
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0: Van Halen und Jump HR3 und heute Morgen ganz sympathischer Starbesuch bei Tobi und Tanja in der HR3 Morning Show. Michael Schulte war da und hat neue Musik mitgebracht. Sein neuer Hit, Cover You. Michael Schulte, und zur Begrüßung gab es dann direkt mal ein Kompliment, und zwar von euch.
1: Wie so eine warme Decke, wo man sich reinkuscheln kann. Und sofort hat man das Gefühl, als ob jemand da wäre und einen in den Arm nimmt. Schönes neues Lied.
2: Oh, ist das nicht das schönste Kompliment von der Natascha?
3: Also das ist schon echt schön. Also
2: oder?
3: Das
2: freut mich.
4: Was ein schönes Ding und ein besonderer Hit, weil es ist ein Song für deine beiden Jungs, ne?
3: Ist für meine beiden Jungs geschrieben. Man kann es natürlich aber auch auf jede andere Person interpretieren, weil es geht am Ende natürlich darum, wie wichtig es ist, dass man irgendwie auch jemanden hat, der einen so ein bisschen behütet, wo man sich vielleicht auch mal ausweinen kann. Irgendjemanden, der einem so den Weg zeigt, wenn es mal nicht so läuft, wenn es mal dunkel wird.
0: Dann legen wir diese Wolldecke auch mal über euch. Cover You neu in HR3.

0: Ganz neuer Hit von Michael Schulte, Cover You. Summer Sound von Shakira gleich für euch, Die Die. Und ordentlich Rock. Alex Max Band und Tonight. Das ist echte Abwechslung für euch in HR3.
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Tom Gregory und River. Ja, wir haben schon Oktober, es fühlt sich aber gerade nachmittags noch so ein bisschen an wie August, September, ne? 20 bis 23 Grad, blauer Himmel, Sonne. Ja, kann man so machen in den Herbstferien. Hi, ich bin Mirko Förster, damit ihr gut ankommt, jetzt das Neueste aus dem HR3-Verkehrszentrum. A3 Frankfurt-Köln, hier wird schon seit Stunden ein LKW zur Seite geräumt zwischen Kelsterbach und Raunheim. 4 Kilometer Stau, rechter Fahrstreifen und Abfahrt Raunheim ist gesperrt. 20 bis 30 Minuten dauert es da im Moment für euch länger, da müssen auch Flüssigkeiten weggeräumt werden. A5 Heidelberg-Darmstadt zwischen Kreuz Heidelberg und Ladenburg, 3 Kilometer stockt, Tagesbaustelle rechts. A67 Mannheim-Darmstadt zwischen Gernsheim und Pfungstadt, 3 Kilometer Stau. Hier gab es einen Unfall auf dem linken Fahrstreifen. A67 Mönchhof-Dreieck-Darmstadt zwischen Mönchhof-Dreieck und Rüsselsheim-Ost. Da ist der linke Fahrstreifen gesperrt, Reparaturarbeiten, 2 Kilometer Stau. Fahrt vorsichtig.

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0: Klingon und Jubel. 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

0: Und One. Ich habe ein wichtiges Update für euch aus dem HR3 Verkehrszentrum. Vorsicht A5 Frankfurt-Darmstadt zwischen Frankfurt-Westhafen und Niederrad. Personen auf der Fahrbahn. Gleich lässiges Nice to meet you, Miles Smith und Kygo mit Ava Max. Das ist echte Abwechslung für euch in HR3.
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0: neues Single soon. 14 Uhr ist es.
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2: Hallo, ich bin Marcel Sommer. Zum ersten Mal ist ein AfD-Politiker an die Spitze eines deutschen Landesparlaments gewählt worden. In Sachsen-Anhalt ist jetzt Tobias Rausch Landtagspräsident. Der bisherige parlamentarische Geschäftsführer der AfD-Fraktion bekam im ersten Wahlgang 48 Stimmen. Aus Magdeburg ARD-Reporter Jochen Müller.
3: Das sind 4 Stimmen mehr, als AfD und das BSW zusammen haben. Von wem sie stammen, darüber kann nur spekuliert werden. Tobias Rausch ist 35 Jahre alt, gilt als eher gemäßigt. Vor dem Landtag haben sich etwa 500 Demonstranten eingefunden, um gegen Rechtsextremismus zu protestieren. Überall in der Innenstadt sind Polizeikräfte präsent.
2: Das hier könnte wohl der größte Skandal rund um den Bundesnachrichtendienst sein. Der Ex-Präsident des Geheimdienstes Hanning ist festgenommen worden. Nach Recherchen von NDR, WDR und Süddeutscher Zeitung ermittelt der Generalbundesanwalt gegen ihn. Auch sein ehemaliger Büroleiter wurde festgenommen. Es geht um Spionageverdacht. Hanning soll sich über seinen früheren Büroleiter bis mindestens 2022 streng geheime BND-Dokumente verschafft haben. Entwarnung in Romrod im Vogelsbergkreis. Der Gasaustritt in der neuen Straße ist gestoppt, meldet die Polizei Osthessen. Bei einer Firma gab es ein Leck an einem Gastank, deshalb wurde weiträumig abgesperrt. Alle Menschen können jetzt zurück in ihre Häuser und Wohnungen und die Straßen sind wieder frei. Am Landgericht Braunschweig ist es heute noch einmal um den Absturz der Germanwings-Maschine mit 150 Toten vor mehr als 11 Jahren gegangen. 30 Angehörige der Opfer hatten zusätzliches Schmerzensgeld verlangt, weil nicht genügend überprüft worden sei, ob der Co-Pilot flugtauglich war. Ihre Klage hat das Gericht aber abgewiesen. Den Nobelpreis für Physik bekommt der belgisch-amerikanische Teilchenforscher Francis Halsen. Das hat die Königlich Schwedische Akademie der Wissenschaften bekannt gegeben. Halsen beschäftigt sich mit Neutrinos, den sogenannten Geisterteilchen. ARD-Korrespondent Christian Stichler.
4: Diese sind elektrisch neutrale Teilchen mit einer extrem geringen Masse. Der in den USA lehrende Halsen erkannte, dass man mit Hilfe von Eis am Südpol nachweisen kann, woher besonders energiereiche Neutrinos aus dem Weltall in Richtung Erde fliegen. Die Forschung des 82-Jährigen legte die wissenschaftliche Grundlage für das 2011 eingeweihte IceCube-Neutrino-Observatorium.
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6: Ein Song, der wirkt wie eine Therapiestunde. Wenn wir uns dran halten, gleich hier im Nachmittag bei HR3 Oasis. Don't Look Back in Anger. Was ein Wahnsinnssong. Was für eine tolle Aussage. Und wie viel Tiefgang. Und dann klingt er auch noch so... Entschuldigung, ich komme ins Schwärmen. Außerdem hier gleich noch Olivia Rodrigo, Drop Dead und Lost Frequencies, The Feeling. Ich bin Carmen Schmalfeld. Hi, ihr seid hier richtig im Nachmittag bei HR3. Und nicht mehr lang. Und wir machen zauberschöne Herbstspaziergänge. HR3-Meteorologe Martin Wettergut.
7: Die Nüsse fallen von den Bäumen, wenn es windig wird ab Donnerstag. Und wenn der Regen fällt, kommen auch die Pilze so langsam aus dem Boden. Also viel Spaß beim Pilzesammeln, beim Drachen steigen lassen oder beim Nüsse-Sammeln.
6: Aber vorher noch die Aussichten für einen sonnigen Mittwoch.
7: Morgen kriegen wir hier in Osthessen noch einmal goldenes, warmes Oktoberwetter. In der Früh und am Vormittag gibt's frische Luft und Nebel und dann am Nachmittag zum wohl vorerst letzten Mal nochmal bis zu 22 Grad und viel Sonne. Ab Donnerstag wird's dann überall hier von Bebra bis Fulda herbstlicher und kühler.
6: Damit ihr gut ankommt, jetzt noch das Neueste aus dem H3-Verkehrszentrum. Wir haben einen Mensch, der im Bereich der Fahrbahn unterwegs ist, auf der A5 Frankfurt-Darmstadt zwischen Frankfurt-Westhafen und Frankfurt-Niederrad. An der Unfallstelle ist Kühlmittel ausgelaufen auf der A3, also seid vorsichtig. Frankfurt Richtung Köln zwischen Kelzerbach und Raunheim, deswegen auch 4 Kilometer Stau. Und es laufen noch die LKW-Bergungsarbeiten, deswegen ist die rechte Spur und die Abfahrt Raunheim gesperrt. A5 Heidelberg Richtung Darmstadt zwischen Kreuz Heidelberg und Ladenburg, 4 Kilometer stockend noch, weil gebaut wird auf der rechten Spur. Das war's, kommt gut an, gute Fahrt.
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0: Hier ist der Nachmittag in HR3. Wer unterwegs ist, sagt natürlich Bescheid, wenn er sie gut angekommen sind. Das ist doch logisch, oder? War heute früh auch Thema der HR3 Morning Show.
1: Das ist ein schönes Gefühl zu wissen, okay, sie sind sicher angekommen. Dann schläft man auch ruhiger, daran ändert sich nie was.
0: Absolut, Betty aus Hofgeismar. Und nein, es spielt auch gar keine Rolle, dass deine Tochter schon Mitte 30 ist. Manuela aus Bad Hersfeld ist auch so eine tolle Tochter.
2: Bei uns ist es tatsächlich so, wenn wir im Urlaub angekommen sind, rufe ich meine 90-jährige Mama an, da sie kein WhatsApp hat, und sage ihr, dass wir gut angekommen sind. Dann ist sie einfach beruhigter.
0: So, wir sind ja schließlich alle irgendwie Kinder oder haben halt welche und das macht einfach ein gutes Gefühl. Findet auch Kerstin aus Bad Berleburg.
3: Wir melden uns immer gegenseitig, wenn wir irgendwo hinfahren. Und das finde ich tatsächlich auch sehr, sehr schön, weil natürlich, wenn man nichts hört, ist in der Regel alles in Ordnung. Ansonsten würde man nämlich was hören. Es ist schon beruhigend, wenn die Kinder sich melden und eben kurz Bescheid sagen, dass sie gut angekommen sind.
0: Ja, nur mein Sohn, der macht das grundsätzlich irgendwie nie, aber der ist auch der König der Einwortantworten. Also der hat es generell nicht so mit dem Reden im Gegensatz.

Rockgitarren. Und dazu ein wummerndes Schlagzeug für unseren Dienstagnachmittag liefern gleich Survivor, Eye of the Tiger. Und das kombinieren wir mit hervorragend.

0: Die Frau, mit der man sehr, sehr viele Superlative in Verbindung bringen kann. Taylor Swift, The Fade of Ophelia. So klingt echte Abwechslung in HR3.
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0: Gleich ist es 14:30.
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2: Mit Marcel Sommer. Guten Tag. In Sachsen-Anhalt ist der AfD-Politiker Rausch zum Landtagspräsidenten gewählt worden. Von 82 abgegebenen Stimmen bekam er 48, 4 mehr als die AfD-Fraktion und das BSW-Abgeordnete haben. Damit ist es der AfD zum ersten Mal gelungen, an die Spitze eines deutschen Landesparlaments zu rücken. Generalbundesanwalt Rommel hat bestätigt, dass der frühere Chef des Bundesnachrichtendienstes Hanning festgenommen worden ist. Der 80-Jährige steht im Verdacht, sich nach seinem Ausscheiden über seinen ehemaligen Büroleiter geheime BND-Informationen besorgt zu haben. Die habe er für seine Tätigkeit als privater Sicherheitsberater genutzt und auch weitergegeben. Und jetzt mehr Aktuelles aus unseren Regionalstudios.
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4: Großeinsatz für die Feuerwehr in Romrod. Da ist heute Morgen Gas ausgetreten. Der Grund für den Einsatz war ein Gastank, den Bauarbeiter auf einer Baustelle geöffnet haben. Der sollte eigentlich leer sein. Als die Bauarbeiter das Gas gerochen haben, haben sie den wieder schnell verschlossen und die Feuerwehr alarmiert. Die Einsatzkräfte haben den Bereich abgesperrt und den Deckel so gut es ging dicht gemacht. Eine Fachfirma hat das übrige Gas mittlerweile aus dem Tank gepumpt. Die Bewohnerinnen und Bewohner mussten zwischenzeitlich ihre Häuser verlassen und sind im Bürgerhaus untergekommen. Auch Straßen sind gesperrt worden. Mittlerweile sind die Anwohner zurück in ihren Häusern. Verletzt wurde niemand. Aline Krönung aus Romrod.
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6: Drei ist es durch und wir haben schon eine ganze Menge geschafft. Da haben wir uns doch ein kleines Rätselpräuschen verdient. Wir spielen hier gleich zusammen das HR3-Quiz. Freue mich, wenn ihr mit dazu kommt. Hallo, ich bin Carmen Schmalfeld. Musikmäßig absoluter Burner. Gleich Depeche Mode, Enjoy the Silence. Davor noch Kate und John, Turn the Lights Off. Ein richtig schöner Sommerhit, der auch zum Sonnenschein im Moment noch passt. Und Jamelia Superstar aus den 2000ern. Was das Wetter angeht, heute nochmal richtig fein, nur ein paar lockere Quellwolken am Himmel. Es bleibt im Moment noch trocken, auch morgen noch. Die Temperaturen aktuell oft so zwischen 20 und 24 Grad, nur wo wir ein bisschen höher sind, sind es ein paar Grad weniger. Aber ab Donnerstag wird es herbstlicher bei uns. Damit ihr gut ankommt, jetzt das Neueste aus dem H3-Verkehrszentrum. Ein kaputtes Auto steht auf der A661 Egelsbach Richtung Oberursel in der Abfahrt Frankfurt-Ost. Dann die A3 Frankfurt Richtung Köln zwischen Kelzerbach und Raunheim. 4 Kilometer Stau, da laufen LKW-Bergungsarbeiten. Die rechte Spur in der Abfahrt Raunheim ist deswegen noch zu. A5 Heidelberg Richtung Darmstadt zwischen Kreuzheidelberg und Ladenburg. 5 Kilometer stockend, weil gebaut wird auf der rechten Spur. Und die A5 Darmstadt Richtung Heidelberg zum Schluss zwischen Zwingenberg und Heppenheim. 3 Kilometer stocken. Gute Fahrt!
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0: Pause hier im HR3 Nachmittag für uns alle. Es ist wieder soweit. Kommt dran zum Quizzen, Knobeln, Spaß haben. Stellvertretend für ganz Hessen ist Sandra aus Buseck am Start jetzt beim HR3 Quiz. Grüß dich.
1: Guten Tag.
0: So, das Allerschönste vorweg. Dir gehört jetzt schon ein formschönes DAB Plus Radio mit klitzekleinem HR3 Logo obendran in neutralem, immer modischem Schwarz. Einfach nur, dass du mitmachst.
1: Das ist aber lieb von dir. Dankeschön.
0: Sehr, sehr gerne. So, Sandra, dann weißt du, wie es funktioniert, das HR3-Quiz. Von mir kommt jetzt eine Behauptung und du sagst mir, ob die stimmt oder nicht stimmt.
1: Ja, mach mal.
0: Hier kommt sie. Hessen ist das Land der Europa- und sogar der Weltmeister. Ob's Larissa Eifler aus Alsfeld die Weltmeisterin im Säbelfechten ist oder Thorsten Hohmann aus Fulda Weltmeister im Poolbillard. Und dann gibt's noch Yvonne Ruch aus Reiskirchen. Die ist zum Beispiel Weltmeisterin im Sportkegeln. Stimmt's?
1: Das stimmt.
0: Richtig. Die hat insgesamt 23 WM-Titel im Schrank, 5 davon im Einzelkegeln.
1: Mhm.
0: Respekt!
1: Ja.
0: Geraten oder gewusst?
1: Ich habe das gewusst. Ich gucke immer so diese HR-Nachrichten und da war das tatsächlich drin. Und wir wohnen in Buseck und Reiskirchen ist
0: nicht
1: quasi
0: weit.
1: Nebenan.
0: Ja, nicht
1: ja,
0: weit,
1: genau.
0: Absolut. Ja, und man interessiert sich dann für die Nachbarschaft. Ja. Völlig zu Recht.
1: Richtig, genau.
0: Ach, wie cool.
1: Ja.
0: Habe ich ja genau die Richtige gefragt.
1: Genau. Ich hast du.
2: Das

0: Kamerad, gute Laune Musik, Be Mine. Noch Gossip, Move in the Right Direction mit ein bisschen mehr Dampf halt. 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

0: Quatsch. So, 15 Uhr wird's.
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2: Hallo, ich bin Marcel Sommer. Zum ersten Mal gibt es in Deutschland einen Landtagspräsidenten von der AfD. In Sachsen-Anhalt ist Tobias Rausch im ersten Wahlgang in dieses Amt gewählt worden. Darauf reagiert auch die Politik in Berlin. Aus dem ARD-Hauptstadtstudio Frank Eichmann.
3: Dies ist ein bedrückender Tag für die Demokratie, für Sachsen-Anhalt und die gesamte Republik, sagte Grünen-Fraktionschefin Hasselmann in einem Pressestatement im Bundestag. Der AfD-Kandidat erhielt neben den eigenen und den vorab zugesagten Stimmen des BSW rechnerisch 4 weitere. In einer ersten schriftlichen Erklärung freute sich die AfD-Spitze über einen historischen Schritt und eine Premiere für ganz Deutschland. Die Brandmauer sei in Magdeburg endgültig gefallen.
2: Das Rüstungsunternehmen Rheinmetall will das Kasseler Werk von Alstom übernehmen. Alstom hat uns bestätigt, dass man sich grundsätzlich geeinigt habe. Die Details würden aber noch besprochen. In dem Werk werden bis jetzt Lokomotiven gebaut. Was genau mit dem Gelände passieren soll, ist noch unklar. Rheinmetall baut an seinem Standort in Kassel Radpanzer. Entwarnung in Romrod im Vogelsbergkreis. Dort war heute früh Gas ausgetreten. Anwohner mussten ihre Häuser zeitweise verlassen und Straßen wurden gesperrt. Feuerwehr und Polizei waren im Einsatz. HR-Reporterin Aline Krönung.
4: Der Grund für den Einsatz war ein Gastank, den Bauarbeiter auf einer Baustelle geöffnet haben. Der sollte eigentlich leer sein. Als die Bauarbeiter das Gas gerochen haben, haben sie den wieder schnell verschlossen und die Feuerwehr alarmiert. Die hat den Bereich dann abgesperrt und den Deckel so gut es ging dicht gemacht. Eine Fachfirma pumpt jetzt das übrige Gas aus dem Gastank. Verletzt wurde niemand.
2: Der Nobelpreis für Physik geht an den belgisch-amerikanischen Teilchenforscher Francis Halsen. Das hat die Königlich Schwedische Akademie der Wissenschaften in Stockholm mitgeteilt. Halsen sei es zu verdanken, dass man das Eis am Südpol nutzen kann, um Neutrinos zu verfolgen, die sogenannten Geisterteilchen. Halsens Entdeckung sei wichtig für den Ice Cube. Das ist ein Kubikkilometer Eis, der mit Sensoren ausgestattet ist. Länderspiele der deutschen Fußballnationalmannschaft der Frauen laufen auch in Zukunft im Free-TV. ARD und ZDF melden, dass sie ihren Vertrag dafür mit dem DFB bis 2031 verlängert haben. Konkret geht es um alle Spiele der Nations League und der Qualifikation für die nächste EM und WM. 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
0: Nett hier zusammen, oder? Findet ihr nicht auch? Hier ist der Nachmittag in HR3. Ich bin Carmen Schmalfeld. Und heute Nacht lohnt sich für uns mal wieder ein Blick nach oben. Da bekommen wir richtig viel zu sehen.
5: Da sind fast alle dabei, die Rang und Namen haben. Zuerst Mars, dann Saturn, dann der strahlende Jupiter. Zum Schluss auch die Mondsichel um 4 Uhr. Und wenn das noch nicht reicht, als Bonus dann auch noch am frühen Morgen ein paar Orioniden. Das sind die Sternschnuppen.
0: Ja, siehst du, guck, und schon haben die Wechseljahre einen Vorteil und die schlaflosen Nächte. So wird jetzt aber erstmal der Mittwoch HR3-Meteorologe Martin Wettergut.
5: Bei uns in Osthessen kriegen wir morgen nach dem Frühnebel noch einmal Sonne und Wärme. Es sind rund um Fulda bis zu 22 Grad drin. Und das zum wohl vorerst letzten Mal. Ab Donnerstag wird alles anders. Regenwolken machen es windiger und mit nur noch so 15 Grad ab dann auch deutlich frischer.
0: Damit ihr gut ankommt, jetzt noch das Neueste aus dem H3-Verkehrszentrum. Wir haben einen Wasserhahn, der auf der B260 liegt. Lahnstein Richtung Wiesbaden bei Walluf. A3 Frankfurt Richtung Köln. Zwischen Kelzerbach und Raunheim 4 Kilometer Stau wegen LKW-Bergungsarbeiten. Die rechte Spur und die Abfahrt Raunheim nach wie vor gesperrt. A3 Köln Richtung Würzburg. Zwischen Frankfurter Kreuz und Offenbacher Kreuz liegen 3 blaue Säcke auf der linken Fahrspur. Und 4 Kilometer stockenden Verkehr gibt's da. Zum Schluss A67 Mannheim Richtung Darmstadt zwischen Lorsch und Gernsheim 2 Kilometer stockenden Verkehr nach einem Unfall auf der linken Spur. Kommt gut an, gute Fahrt.
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Hier ist der Nachmittag in HR3 an diesem wirklich schönen sonnigen Dienstag. Zeit, dass wir uns vielleicht mal ganz kurz mit unserer musikalischen Vergangenheit beschäftigen. Mit diesem Welthit hier, der erstmal ein Flop war. Und für alle, die sich jetzt fragen, ja, was sagt die Schmali da? Blue Eiffel 65, ein Flop, gehört doch wohl zu einem der 90er-Party-Hits überhaupt. Also ich meine, keine 90er-Party ohne diesen Hit jedenfalls. Das Lustige ist, beinahe wäre es aber tatsächlich bei diesem Riesenflop geblieben, denn nur 200 Mal hat sich Blue am Anfang verkauft. Eiffel 65 haben den Song für sich daraufhin abgehakt, so nach dem Motto Nice Try, guter Versuch, hat halt nicht funktioniert, war nix, nächster bitte. Dann hat aber irgendwann ein kleiner italienischer Radiosender angefangen, Blue zu spielen. Und die Hörerinnen und Hörer sind ausgeflippt, völlig ausgerastet. Was ist denn das? Was spielt ihr da? Den muss ich haben. Was ein genialer Song. Und ja, Leute, der Rest ist Geschichte. Hier ist Blue.

0: Gleich hier im Nachmittag bei H3, die Red Hot Chili Peppers. Und selten, dass eine Bassgitarre so wichtig ist wie in dieser Band hier. Flea, großartig, auch hier bei Other Side, ganz klar und deutlich hörbar und macht den Song halt einfach zu was sehr Besonderem. Und davor hören wir noch Pink mit Runaway. Die Frau, die passt auch in keine Schublade. Die ist mal poppig, die ist mal rockig, die ist mal dancig unterwegs. Die hat mal ruhige Nummern, langsame Geschichten, dann hier was Schnelleres. Ganz wunderbar. Echte Abwechslung ist das hier in H3.
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Eine langjährige Liebesbeziehung und ein Fluss haben tatsächlich eine ganze Menge Parallelen. Hi übrigens, hier ist der Nachmittag in HR3. Mal gibt's Niedrigwasser, dann vielleicht Stromschnellen. Dann fließt diese Liebesbeziehung, dieser Fluss mal langsam vor sich hin, plätschert einfach nur so entlang. Dann gibt's hier und da eine Stromschnelle oder irgendein Hindernis, was ja überwunden wird vom Fluss. Deswegen passt das sehr, sehr gut, dass Ray Garvey und Imran genau dieses Bild eines Flusses genommen haben, um ihren neuen Hit über dieses große Thema Liebe einfach so ein schönes Bild zu verpassen. Ganz frisch, ganz aktuell in HR3, Rivers, Ray Garvey.

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1: Mit Marcel Sommer, guten Tag. Zum ersten Mal stellt in Deutschland die AfD einen Landtagspräsidenten. In Sachsen-Anhalt wurde Tobias Rausch im ersten Wahlgang gewählt mit 48 von 82 Stimmen. Nach der Wahl versprach der 35-Jährige, sein Amt überparteilich zu führen und sagte, politische Brandmauern sollten der Vergangenheit angehören. Der Nobelpreis für Physik geht in diesem Jahr an den belgisch-amerikanischen Teilchenforscher Francis Hulsen. Das hat die Königlich Schwedische Akademie der Wissenschaften in Stockholm mitgeteilt. Der 82-Jährige wird ausgezeichnet für seine Forschung an Neutrinos, die auch als Geisterteilchen bekannt sind. Und jetzt mehr Aktuelles aus unseren Regionalstudios.
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2: Polizeieinsatz am Bahnhof in Fulda. Gestern Abend muss ein Zug am Bahnhof notgedrungen halten. Während der Fahrt klagen mehrere Mitreisende über Atembeschwerden und Augenreizungen, so die Bundespolizei Koblenz. Insgesamt sind davon 15 Menschen betroffen. Der Grund für den ungeplanten Stopp und die Beschwerden der Zugreisenden? Ein Pfefferspray. Das ist einem Mitarbeiter einer privaten Sicherheitsfirma in seinem Gepäck ausgelaufen. In Fulda muss der Wagen des ICE geräumt werden. Die Betroffenen werden von einem Rettungsdienst ärztlich versorgt. Nach dem Nothalt in Fulda kann der Zug seine Fahrt fortsetzen. Verletzt wird bei dem Einsatz niemand. Aline Krönung, Fulda.
3: Oh, kennt ihr das, diese Tage, wo wir einfach keine Termine haben? Irgendwie so ein bisschen Zeit, es steht nichts an, es ist alles erledigt. Bruno Mars hat einen Song drüber gemacht und der ist so schön. Der holt uns aber mal sowas von ab. The Lazy Song, gleich hier, davor noch Regard, Ride It. Ihr merkt, entspannt geht's durch diesen Nachmittag. Zumindest mal jetzt die nächsten paar Minuten hier in hr3. Ich bin Carmen Schmalfeld, grüß euch. Und auch das Wetter, ruhig, spätsommerlich, sonnig, ein paar locker Quellwolken, Temperaturen zwischen 20 und 24 Grad oft. In den höheren Lagen sind es ein paar Grad weniger, also ein little bit frischer, 17 bis 19 Grad da. Insgesamt herbstlicher wird es dann ab Donnerstag bei uns. Damit ihr gut ankommt, jetzt noch das Neueste aus dem hr3-Verkehrszentrum. Einmal die A3 Köln Richtung Frankfurt zwischen Limburg Süd und Bad Camberg. Da liegt ein toter Fuchs auf der linken Fahrspur. Seid vorsichtig. Fahrzeugteile haben wir auf der A5 Frankfurt Richtung Kassel am Umtaldreieck in der Überleitung zur A49 Richtung Kassel. Dann die A3 Würzburg Richtung Frankfurt zwischen Bessenbach-Walderschaff und Goldbach 4 Kilometer Stau. A3 Frankfurt Richtung Köln zwischen Kelzerbach und Raunheim 4 Kilometer Stau wegen LKW-Bergungsarbeiten. Die rechte Spur und die Abfahrt Raunheim sind gesperrt. A6 Heilbronn Richtung Kaiserslautern zwischen Fehnheimer Dreieck und Theodor-Heuss-Brücke 5 Kilometer Stau. Und zum Schluss A7 Würzburg Richtung Fulda zwischen Bad Brückenau-Wildflecken und Bad Brückenau-Volkers 3 Kilometer Stau. Gute Fahrt!
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0: Nachmittag hier in HR3. 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

0: von Loy Golden Summer hier im Nachmittag bei HR3. Gleich Tiffany Ares. Oder Tiffany Ares, wie sie sich in letzter Zeit immer häufiger nennt. Einfach weil sie mittlerweile nicht nur hier bei uns in Deutschland wahnsinnig erfolgreich ist, sondern immer mehr auch international durchstartet. Sie hat auch einfach tolle Popmusik am Start. Vertigo hören wir gleich. Und davor aber noch Bryan Adams. Legendärer Hit. Also ich sag mal, sein größter halt auch. Summer of 69, so klingt HR3.
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Song hier hätte Take That Mitglied Howard Donald am liebsten selber geschrieben, weil er sagt, die Melodie, der Vibe, so gut. Unterschreiben wir, oder? Hier ist er dran.

0: Jetzt wird 16 Uhr.
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2: Hallo, ich bin Marcel Sommer. Es ist ein bedrückender Tag für die Demokratie. Das sagt die Grünen-Fraktionschefin im Bundestag, Hasselmann, dazu, dass die AfD zum ersten Mal in Deutschland einen Landtagspräsidenten stellt. In Sachsen-Anhalt ist der AfD-Politiker Rausch gewählt worden. Linken-Fraktionschefin Reichinek hat gesagt, Rausch sei der erste rechtsextreme Parlamentspräsident seit Hermann Göring. Die AfD-Spitze teilte mit der Wahl sei die Brandmauer endgültig gefallen. In Frankfurt wird nachher die Buchmesse eröffnet. In diesem Jahr ist künstliche Intelligenz ein großes Thema. Historiker und Schriftsteller haben vor der Eröffnung davor gewarnt, der KI das Denken zu überlassen. ARD-Reporterin Ida Hermes.
3: Der Direktor der Buchmesse, Jürgen Boos, wollte damit vor allem die Politik daran erinnern, hier zu regulieren. Boos sieht auch Vorteile, die KI für Verlage bieten kann und meint, dass man Leserinnen und Lesern einfach auch was zutrauen muss und eine gute Kennzeichnung nötig ist. Eine weitere Herausforderung, dass sich junge Menschen immer weniger für Bücher interessieren. Da wurde auf die aktuelle PISA-Studie hingewiesen, die ja besagt, dass die Lesekompetenz junger Menschen sich weiter verschlechtert hat.
2: Bei der Deutschen Bahn soll beim Bau und bei Sanierungen in Zukunft mehr aufs große Ganze geschaut werden. Dazu hat das Verkehrsministerium den sogenannten Infraplan vorgestellt. Er fasst zusammen, was bis 2030 gemacht werden muss, um das Schienennetz zu entwickeln, also wo Strecken erweitert oder saniert werden müssen. Nach 9 Jahren im Exil in Belgien kann Carles Puigdemont in seine Heimat zurückkehren. Der oberste Gerichtshof in Spanien hat den Haftbefehl gegen den früheren Regierungschef von Katalonien aufgehoben. Der heute 63-Jährige hatte versucht, die Region unabhängig zu machen. Außerdem war ihm vorgeworfen worden, öffentliche Gelder veruntreut zu haben. Wer richtet die Olympischen Spiele 2036 aus? Deutschland bewirbt sich mit München. Jetzt hat das Internationale Olympische Komitee mitgeteilt, dass es 6 Konkurrenten gibt. Katar, Indien, Südkorea, Ungarn, die Türkei und Südafrika. ARD-Sportreporter Markus Tepper.
4: Mit München und diesen 6 weiteren Bewerbern befindet sich das IOC derzeit in einem ständigen Austausch. Im November sollen die Bewerber ihre Konzepte vorstellen. Ende 2028 wählt das IOC-Exekutivkomitee dann einen Kreis bevorzugter Bewerber aus, aus denen Mitte 2029 die IOC-Vollversammlung dann den Gastgeber der Sommerspiele 2036 wählt.
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6: Was ich gerade ganz kurz gedacht habe, hey, es geht hier immer los, so zum Stundenanfang bei H3. Die ist so, und dann, yeah, zu Hause in Hessen H3. Und dann gibt's nur mich. Ich möchte mich fast dafür entschuldigen. Hallo, Carmen Schmalfeld hier im Nachmittag. Aber ganz im Ernst, unsere Musik, die ist schon Premium. Und die ist auch vermutlich der Grund, wieso ihr hier seid. Eine sehr clevere Entscheidung eurerseits. Nico und Vince gleich mit Am I Wrong und den Auftakt. Jennifer Lopez, David Guetta und ein Burner-Song mit Save Me Tonight. Und nicht mehr lang, und wir machen zusammen zauberschöne Herbstspaziergänge. HR3-Meteorologe Martin Wettergut.
7: Die Nüsse fallen von den Bäumen, wenn es windig wird ab Donnerstag. Und wenn der Regen fällt, kommen auch die Pilze so langsam aus dem Boden. Also viel Spaß beim Pilzesammeln, beim Drachen steigen lassen oder beim Nüsse-Sammeln.
6: Aber vorher noch die Aussichten für einen sonnigen Mittwoch.
7: Morgen kriegen wir hier in Osthessen noch einmal goldenes, warmes Oktoberwetter. In der Früh und am Vormittag gibt's frische Luft und Nebel. Und dann am Nachmittag zum wohl vorerst letzten Mal noch mal bis zu 22 Grad und viel Sonne. Ab Donnerstag wird's dann überall hier von Bebra bis Fulda herbstlicher und kühler.
6: Damit ihr gut ankommt, jetzt noch schnell das Neueste aus dem H3-Verkehrszentrum. Wir haben Reifenteile, die auf der A45 liegen, Gießen Richtung Dortmund zwischen Gießen-Lütze-Linden und Wetzlar Süd. A3 Würzburg Richtung Frankfurt. Zwischen Bessenbach-Walderschaff und Goldbach 4 Kilometer Stau. A3 Frankfurt Richtung Köln. Zwischen Kelsterbach und Raunheim 4 Kilometer Stau. Da laufen immer noch die LKW-Bergungsarbeiten. Die rechte Spur und die Abfahrt Raunheim sind zu. An der Unfallstelle ist Kühlmittel ausgelaufen. Es wird auch noch ein bisschen dauern, bis es da alles aufgeräumt und weggeräumt ist. A6 Heilbronn Richtung Kaiserslautern zwischen Viernheimer Dreieck und Theodor-Heuss-Brücke. 8 Kilometer Stau, da läuft gerade ein Feuerwehreinsatz, weil ein Auto brennt. A66 Wiesbaden Richtung Frankfurt zwischen Frankfurt-Höchst und Nordwestkreuz Frankfurt. 2 Kilometer Stau. Das war's. Gute Fahrt. Kommt bald an.
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0: der Nachmittag hier in HR3. Und ja, das wissen vermutlich sehr viele von uns aus einer eher nicht so schönen Erfahrung heraus. Manchmal stimmt das, was in so Anzeigen steht. Und manchmal eben nicht. Manchmal ist die Realität eine ganz andere. Ob es ein Möbelstück ist, ein gebrauchtes Auto oder ein Job.
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2: Für alle, die einen sehr schlechten Job suchen, ein Unternehmen, bei dem du nie Feierabend machen kannst, schreibt in die Stellenausschreibung:
3: flexible Arbeitszeiten und hohe Eigenverantwortung.
2: Wenn der Saftladen dir sagen will, dass das Gehalt miserabel ist:
3: es gibt jede Woche einen Obstkorb fürs ganze Team.
2: Wir haben viel zu wenig Personal und du wirst von Tag 1 an allein gelassen, heißt:
3: wir haben schlanke Strukturen und geben dir viel Gestaltungsspielraum.
2: Und wenn sie dir sagen wollen, dass du an dem Job komplett zerbrechen wirst, heißt das:
3: persönliche Weiterentwicklung.
2: Klingt doch sympathisch. Und dann noch die Info, dass es die Firma in einem Jahr sowieso nicht mehr gibt.
3: Wir befinden uns in einer spannenden Wachstumsphase.
2: Viel Erfolg.
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0: der Nachmittag hier in HR3 Frankfurt in zwei Worten. Ich würde immer sagen Licht und Schatten, aber ich gehe davon aus, Banken und Skyline sind garantiert auch so Top 5 Antworten. Tobi aus der HR3 Morning Show entdeckt für uns gerade noch viel mehr. In der neuen Folge Tobis Städtetrip Frankfurt City heute Abend im HR Fernsehen und ab jetzt auch schon in der ARD Mediathek. Und da macht er einen Abstecher ins Dialogmuseum, wird von der Blinden mit sehr viel Humor durch eine komplett dunkle Ausstellung geführt.
1: Hallo, Gude.
2: Hi, Gude.
1: Ach, da bist du. Hi.
2: Gut.
1: Hallo.
2: Hallo. Hallo, hallo, hallo.
1: Grüß dich. Schön, dich nicht zu sehen.
2: Ja.
1: Aber ich winke, ne?
2: Ich versuch's zu...
1: Bist du sprachlos oder was?
2: Ich
1: was ist denn los?
2: Ich wink mal zurück.
1: Ja, das ist lieb, danke.
2: Ja.
1: Hi, ich heiße Sezen.
0: So, am Ende spielt Tobi dann noch eine Runde Blindentischtennis. Spoiler, hat natürlich nicht gewonnen. Weiter geht's in den ältesten Comicladen Deutschlands. Es gibt dort alles an Comics und das besondere Buch, das Beste darin im Prinzip fast, kann man sagen, ist nicht verkäuflich. Das ist das Gästebuch. Beispielsweise hat der Zeichner von Lucky Luke da auch was reingemalt. Aber auch die von den Simpsons Zeichner waren da, Werner oder Captain Blaubär. Zurück zu unserem Kerngeschäft. Und Leute, yes, das ist Musik. Und zwar echte Abwechslung. Wir haben hier gleich Chris de Serandi, Good Old Days. Ein total frischer Song, der poppig ist, der danceig ist. Und das kombinieren wir hier in HR3 mit Songs, die wir kennen, die wir lieben, die

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2: Mit Marcel Sommer, guten Tag. Die Wahl des AfD-Politikers Rausch zum Landtagspräsidenten von Sachsen-Anhalt stößt bei Grünen und Linken auf scharfe Kritik. Die Fraktionschefin der Linken im Bundestag, Reichinek, spricht von einer Machtergreifung der AfD und sieht die Partei als geistige Erbin derer, die Deutschland in seine dunkelste Zeit der Geschichte geführt haben. Grünen-Fraktionschefin Hasselmann meint, die Demokratie in Deutschland sei gefährdet. In Frankfurt wird gleich die 78. Buchmesse eröffnet, die größte Bücherschau der Welt. Auf der Pressekonferenz vorher haben Direktor Boos und die US-Historikerin Lepore gewarnt, die Entwicklung von künstlicher Intelligenz bedrohe die Literatur. Es bestehe die Gefahr, dass KI das Schreiben, Lesen und Denken übernehme. Und jetzt mehr Aktuelles aus unseren Regionalstudios.
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4: Es ist die Zeit, in der die Erfolgsserie Babylon Berlin spielt, die Weimarer Republik bis 1933, diese Zeit und wie sie die erste deutsche Demokratie zerbrochen hat. Das soll Thema sein in der musikalischen Lesung heute Abend in Bebra. Titel: Deutschland, siehst du das nicht? Klingt wie eine Warnung, ist auch so gemeint. Deshalb wird Kino- und Fernsehschauspieler Roman Knischka Texte vortragen von Tucholsky, Kästner oder Haffner, um zu zeigen, was hat vom Aufbruch in den Untergang geführt. Ein Extrakapitel zeigt auch, wie sich dieser Umbruch in Bebra selbst ausgewirkt hat seinerzeit. 19 Uhr im Einkaufszentrum Das B. Thomas Kurella, Bebra.
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6: Wichtiges Accessoire auch heute Nachmittag, die Sonnenbrille. Die schieben wir jetzt zusammen ein kleines Stückchen höher. Freuen uns gleich über Alanis Morissette, Ironic und Kygo Khalid und Griffin mit Save My Love. Grüß euch ganz herzlich. Hier ist der Nachmittag in HR3. Ich bin Carmen Schmalfeld. Wir haben viel Sonnenschein, nur ein paar lockere Quellwolken am Himmel. Die Luft ist warm. 20 bis 24 Grad im Moment noch oft in den höheren Lagen zwischen 17 und 19 Grad. Morgen noch so schönes Spätsommerwetter, aber ab Donnerstag wird herbstlicher bei uns, damit ihr gut ankommt. Jetzt noch das Neueste aus dem H3-Verkehrszentrum, A3 Frankfurt Richtung Köln, zwischen Kelzerbach und Raunheim. 6 Kilometer Stau wegen LKW-Bergungsarbeiten, die rechte Spur und die Abfahrt Raunheim immer noch zu. A5 Kassel Richtung Darmstadt, zwischen Westkreuz Frankfurt und Frankfurter Kreuz, 4 Kilometer stockend und satte 10 Kilometer Stau, weil da immer noch das Auto gelöscht werden muss. Auf der A6 Heilbronn Richtung Kaiserslautern, zwischen Viernhammer Dreieck und Theodor-Heuss-Brücke. Die rechte Spur ist komplett gesperrt. Allen unterwegs, gute Fahrt, kommt sicher an.
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0: Alanis Morissette, Ironic, hier ist der Nachmittag in HR3. Wir blinzeln nochmal zusammen in die Sonne. Und was war das für eine Rekordsaison für unsere Freibäder? Mehr als 1 Million Menschen waren in Frankfurts Freibädern diesen Sommer. Erstmals mehr als 1 Million. Weitere Rekorde in Dieburg im Ludwig-Steinmetz-Bad waren es an einem Tag mehr als 4.600 Leute. Und das Freibad Lohfelden im Landkreis Kassel zählt mehr als 47.000 Besucher in dieser Saison. Es war ein heißer Sommer in Hessen und einer hat diese Saison vielleicht besonders intensiv erlebt. Stefan Schneider, der sich mit Ende 40 auf was ganz Neues eingelassen hat und nochmal eine Ausbildung angefangen hat zum Schwimmmeister. Wir haben uns im April gesprochen zum Start des Sommers an deinem 50. Geburtstag, das weiß ich noch genau. Und da hast du dein Freibad Schönbach damals aufgeschlossen. Was sagst du, wie war deine Saison?
1: Wir haben hier bei uns in Schönbach eine überdurchschnittlich gute Saison gehabt. Das Wetter hat ja auch mitgespielt und wir hatten ja dementsprechend auch viele Besucher. Wir hatten auch sehr viele zufriedene Besucher.
0: Ich höre Stolz aus deiner Stimme.
1: Ja, kann man ja auch sein.
0: Absolut, also, ja toll. Wenn du so ein, ihr seid jetzt nicht ein riesengroßes Freibad,
1: genau.
0: aber da dann zu merken, so das, was wir hier tun, wir bemühen uns, dass unsere Gäste es schön haben, dass sie sich hier wohlfühlen, das kommt an.
1: Ja, genau.
0: Ist ja toll.
1: Es kommen auch schon Leute aus Rheinland-Pfalz halt, das wissen sie an dieser Ecke. Und auch aus NRW fahren die extra hier hin. Also die finden halt unsere Anlage auch so schön. Wir haben hier einige Bäume halt hier stehen auf der Wiese und das Schwimmbad, das ist in so einer leichten Senke halt drin. Also hier ist es halt super leise halt.
0: Was würdest du denn sagen, waren so deine Highlights der Saison?
1: Schön waren halt die spontane Sachen, wenn Gäste gerade zum Saisonende sich halt zusammengefunden haben. Wir haben auch so eine Terrasse und die halt aus eigenem Antrieb dann auch die Bademeister einfach eingeladen haben. Also da gab es dann halt auch wieder Pommes und Kuchen.
0: Das klingt richtig nach Gemeinschaft, so wie wir es halt, glaube ich, oft vermissen heutzutage.
1: Ja, das ist schon so. Also diese Gemeinschaft, die gibt's. Wir finden auch mal Schmuck und das ist auch schön, ja, wenn dann der Schmuck wieder gefunden wird. Und der wird hier abgeben. Neulich hat jemand hier ein Portemonnaie gefunden und das wird dann bei uns abgegeben. Das ist halt völlig selbstverständlich. Und die Person hat es schon gesucht und hat es dann auch ein paar Stunden später direkt bei uns abgeholt. Halt. Das sind halt auch so schöne Sachen halt irgendwie.
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0: Ein Song wie ein doppelter Espresso, I like the way you kiss me, hier ist der Nachmittag in HR3. Zu wenig Leim, das war damals der Grund für den Dacheinsturz der Elisabethkirche in Kassel im November von vor 3 Jahren. Heute endlich kommt ein neues Dach auf die Kirche, für Markus Leitschuh von der Gemeinde ein absolutes Highlight.
1: Ich bin selbst in dieser Kirche getauft worden, war hier bei der Erstkommunion Firmung und das macht was mit einem zu erleben, wie das Dach einstürzt, aber vor allen Dingen zu erleben, dass Menschen sagen, das Dach muss wieder drauf. Diese Bereitschaft berührt mich ganz persönlich und ich freue mich total, heute reinzugehen, zu sehen, wie ein Dach reinschwebt. Darauf freue ich mich total.
0: Und vielleicht sind dann auch zeitnah wieder Gottesdienste und Veranstaltungen möglich, auch wenn bis dahin noch ein bisschen was zu tun ist. Hier ist HR3, gleich mit Cyril. Relaxer Hit, der aber trotzdem irgendwie so ein bisschen schmissig ist, ne? Stumbling in.

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0: wird 17 Uhr.
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2: Hallo, ich bin Marcel Sommer. An der Spitze des Landtags von Sachsen-Anhalt stehen zum ersten Mal zwei Politiker der AfD. Tobias Rausch wurde zum Landtagspräsidenten gewählt und dessen Fraktionskollege Till Schneider zum Vizepräsidenten. Im Bundestag stößt das auf scharfe Kritik. Aus Berlin ARD-Korrespondent Frank Eichmann.
3: Die linken Politikerin Reichenegg sieht in der heutigen Wahl den nächsten großen Schritt zur Machtergreifung einer Partei, die geistige Erbin derer sei, die dieses Land in seine dunkelste Zeit geführt hätten. Dass der heute gewählte Landtagspräsident nicht nur von AfD und BSW, sondern auch 4 Stimmen aus anderen Fraktionen erhielt, nennt Unionsfraktionschef Frei in Berlin in höchstem Maße bedenklich und besorgniserregend.
2: Die Menschheit muss sich entscheiden, ob sie zulässt, dass Maschinen das Lesen und Denken für uns übernehmen. Das hat die US-Historikerin Jill Lepore gesagt zum Start der Frankfurter Buchmesse. Sie hat dazu aufgerufen, sich nicht von künstlicher Intelligenz abhängig zu machen. KI ist eines der großen Themen auf der Buchmesse. In diesen Minuten wird sie offiziell eröffnet. Wie kann das Schienennetz in Deutschland besser werden? Das will das Verkehrsministerium jetzt mit einem sogenannten Infraplan für die Bahn regeln. Darin steht, was konkret bis 2030 im Schienennetz gemacht werden muss. Aus dem ARD-Hauptstadtstudio Benjamin Großkopf.
4: Es gibt zum ersten Mal Zielwerte, die die Bahntochter DB InfraGo erfüllen muss. Sie ist für die Infrastruktur zuständig. Beispiel: bis 2030 sollen laut Infraplan 155 Gleiskilometer in Deutschland neu gebaut werden. Wird diese Kennzahl verfehlt, soll es Sanktionen für die InfraGo geben. Welche das sind, wird nach Angaben des Bundesverkehrsministeriums gerade verhandelt.
2: Im Westerwald darf jetzt vorerst doch ein Wolf abgeschossen werden, der mit seinem Rudel mindestens 120 Nutztiere in Hessen und Rheinland-Pfalz getötet oder verletzt hat. Das Verwaltungsgericht Koblenz hat einen Eilantrag der Umweltvereinigung Naturschutzinitiative gegen die Jagdgenehmigung abgelehnt. Auch die nächste Instanz hat Rechtsmittel dagegen schon abgewiesen. In der Hauptsache ist aber noch keine Entscheidung gefallen. Länderspiele der deutschen Fußballnationalmannschaft der Frauen laufen auch in Zukunft im Free-TV. ARD und ZDF melden, dass sie ihren Vertrag dafür mit dem DFB bis 2031 verlängert haben. Es geht um die Nations League und die EM- und WM-Qualifikation. Das war unser News-Update.
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0: Die 90er haben einen Hit dagelassen. Roxette, Joyride kommt gleich, aber vorher noch Alvaro Soler, Sophia. Hier ist der Nachmittag, hier ist HR3 und ihr seid auch da. Das freut mich sehr. Hi, ich bin Carmen Schmalfeld. Was die Nacht angeht, also da lohnt sich für uns mal wieder ein Blick nach oben. Ich sag nur Planeten.
6: Da sind fast alle dabei, die Rang und Namen haben. Zuerst Mars, dann Saturn, dann der strahlende Jupiter, zum Schluss auch die Mondsichel um 4 Uhr. Und wenn das noch nicht reicht, als Bonus dann auch noch am frühen Morgen ein paar Orioniden. Das sind die Sternschnuppen.
0: Ja, siehst du, guck, und schon haben die Wechseljahre einen Vorteil und die schlaflosen Nächte. So wird jetzt aber erstmal der Mittwoch. HR3-Meteorologe Martin Wettergut.
6: Bei uns in Osthessen kriegen wir morgen nach dem Frühnebel noch einmal Sonne und Wärme. Es sind rund um Fulda bis zu 22 Grad drin. Und das zum wohl vorerst letzten Mal. Ab Donnerstag wird alles anders. Regenwolken machen es windiger und mit nur noch so 15 Grad ab dann auch deutlich frischer.
0: Damit ihr gut ankommt, jetzt noch das Neueste aus dem H3-Verkehrszentrum. Wir haben mehrere Metallrohre, die gerade auf der A66 liegen. Wiesbaden Richtung Frankfurt zwischen Wiesbaden-Frauenstein und Schiersteiner Kreuz. Dann Reifenteile auf der A67 Darmstadt Richtung Mannheim zwischen Darmstädter Kreuz und Funkstadt. Weiter mit den ganz normalen Staus auf der A3 Frankfurt Richtung Köln zwischen Frankfurter Kreuz und Raunheim. 7 Kilometer wegen der LKW-Bergungsarbeiten. Die rechte Spur und die Abfahrt Raunheim immer noch zu. Im Stau hat dann außerdem noch ein kaputtes Auto ist sich gemütlich gemacht auf der rechten Fahrspur zwischen Kelzerbach und Mönchhof-Dreieck. Dann die A6 Heilbronn Richtung Kaiserslautern zwischen Viernheimer Dreieck und Theodor-Heuss-Brücke. 10 Kilometer Stau, da Löscharbeiten an einem brennenden Auto. Die rechte Spur ist noch immer gesperrt. A643 Wiesbaden Richtung Mainz zwischen Schiersteiner Kreuz und Mainz-Mombach. 2 Kilometer stockend und dadurch auch 2 Kilometer stockender Verkehr auf der A66. Da dann zwischen Wiesbaden-Biebrich und Schiersteiner Kreuz. Zum Schluss A671 Wiesbaden Richtung Mainz zwischen Hochheim Nord und Gustavsburg. 2 Kilometer Stau. Kommt gut an.
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Der Hit hier endet mit einem Pfeifen. Joyride, Roxette. Der Hit davor hat mit einem Pfeifen angefangen. Also scheint so ein bisschen einen richtigen Ohrwurm macht unter anderem aus, wohl, dass wir den direkt mitpfeifen können. Und pfeifen spielt auch bei diesem sehr coolen neuen Hit eine signifikante Rolle.

Kind of High von Naked und Portugal the Man. Es geht um dieses tolle Gefühl, sich in jemanden zu verlieben. Wir laufen den ganzen Tag mit einem dicken Grinsen im Gesicht rum und pfeifen vor lauter Glückseligkeit vor uns hin. Some Kind of High, neuen HR3, Naked und Portugal the Man.

0: 9 H3 Naked Portugal The Man, Some Kind of High. Kommt auch völlig ohne Pfeifen aus. Wir schwimmen mit, wir grooven mit, wir legen uns rein in Harry Styles und American Girls. Davor gibt's Tina Turner. Tolle Filmmusik aus Mad Max damals. We don't need another hero. Echte Abwechslung ist das hier in HR3.
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0: aus der Mode kommt, weil die Message so wichtig ist. Where's the love? Die Black Eyed Peas. Halb sechs ist es.
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2: Mit Marcel Sommer. Guten Tag. In Sachsen-Anhalt stehen jetzt zwei AfD-Politiker an der Spitze des Parlaments in Magdeburg. Tobias Rausch wurde zum Landtagspräsidenten gewählt und Hans-Thomas Tillschneider zum Vizepräsidenten. Politiker anderer Parteien haben sich besorgt gezeigt und die AfD findet, die politische Brandmauer sei eingestürzt. In Frankfurt wird gerade die 78. Buchmesse offiziell eröffnet. Zur größten Bücherschau der Welt mit 4.300 Ausstellern werden bis Sonntag 250.000 Besucher erwartet. Ab morgen dürfen Fachbesucher rein, ab Freitag auch alle anderen. Und jetzt mehr Aktuelles aus unseren
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4: Großeinsatz für die Feuerwehr in Romroth. Da ist heute Morgen Gas ausgetreten. Der Grund für den Einsatz war ein Gastank, den Bauarbeiter auf einer Baustelle geöffnet haben. Der sollte eigentlich leer sein. Als die Bauarbeiter das Gas gerochen haben, haben sie den wieder schnell verschlossen und die Feuerwehr alarmiert. Die Einsatzkräfte haben den Bereich abgesperrt und den Deckel so gut es ging dicht gemacht. Eine Fachfirma hat das übrige Gas mittlerweile aus dem Tank gepumpt. Die Bewohnerinnen und Bewohner mussten zwischenzeitlich ihre Häuser verlassen und sind im Bürgerhaus untergekommen. Auch Straßen sind gesperrt worden. Mittlerweile sind die Anwohner zurück in ihren Häusern. Verletzt wurde niemand. Aline Krönung aus Romroth.
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6: So völlig eintauchen in der Geschichte, sich mit den Charakteren identifizieren, umblättern und dabei die Zeit vergessen. Genau das ist dieser Charme, den ein Buch einfach haben kann für uns. Und heute wird Frankfurt wieder hochoffiziell zum Mekka für sämtliche Bücher, Würmer. Die Buchmesse startet, haben wir auch eben gehört, bei uns in den Nachrichten. Ich bin Carmen Schmalfeld, grüße euch ganz herzlich und die Frankfurter Buchmesse ist auch gleich Thema in Das bewegt Hessen heute. Aber wir gucken vorher noch schnell aufs Wetter und sehen, es ist nach wie vor fein. Wir haben Sonne, auch im Moment noch warme Temperaturen auf zwischen 20 und 24 Grad. In den höheren Lagen zwischen 17 und 19 Grad. Morgen nochmal ganz ehrlich, oder ganz ähnlich, bevor es am Donnerstag dann herbstlicher bei uns wird. Damit ihr gut ankommt, jetzt noch das Neueste aus dem H3-Verkehrszentrum. Wir haben einen Reifen, der auf der linken Spur liegt, auf der A7 Kassel Richtung Fulda, zwischen Kreuz Kassel Mitte und Dreikassel Süd. A3 Frankfurt Richtung Köln, zwischen Frankfurter Kreuz und Raunheim. 9 Kilometer Stau wegen LKW-Bergungsarbeiten, die rechte Spur immer noch zu, genauso wie die Abfahrt Raunheim. Außerdem hat es dann im Stau noch einen Unfall gegeben, zwischen Kelzerbach und Mönchhof-Dreieck, die Standspur kann im Moment deswegen auch nicht freigegeben werden. A6 Heilbronn Richtung Kaiserslautern zwischen Vierenheimer Dreieck und Theodor-Heuss-Brücke. Noch ein bisschen Wasser an Stau, aber der ist deutlich kürzer geworden. Da gab es vorhin ja mal 10 Kilometer. A643 Wiesbaden Richtung Mainz zwischen Schiersteiner Kreuz und Mainz-Bombach. 2 Kilometer stockend. Und es ist ein Two-in-One-Stau. Wir haben nämlich nochmal einen Rückstau deswegen auf die A66 da dann zwischen Wiesbaden-Biebrich und Schiersteiner Kreuz. Der ist auch 2 Kilometer lang. A671 zum Schluss Wiesbaden Richtung Mainz zwischen Hochheim Nord und Gustavsburg, 2 Kilometer Stau. Gute Fahrt.
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0: ein super Cover von Easy, Faith No More hier im Nachmittag bei HR3. In unserer schnellen und digitalen Welt mit Zeitraffer-Kurzfilmen auf TikTok und Instagram ist es umso erstaunlicher, dass das gute alte Buch noch immer seinen Platz bei uns hat.
1: Ich habe gerne Buchseiten zwischen meinen Fingern und ich liebe den Geruch von Büchern.
2: Ich nutze Hörbücher, ich nutze E-Book-Reader, aber irgendwie liebe ich das gedruckte Papier. Es ist wertiger, schöner. Ja, vielleicht ist es auch Kindheit, keine Ahnung.
3: Es hat halt irgendwie so einen ganz anderen Stil, wenn man da eine Seite umblättert, die man in den Händen hält und das schwarz auf weiß gedruckt liest und dann noch so einen Buchgeruch hat, ein Cover. Ja, das macht so ein ganzes Buch dann realer.
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0: Wir lieben Bücher nach wie vor. Das bestätigt auch unser HR-Meinungsbarometer HR fragt. Und passend dazu geht heute Abend die Buchmesse in Frankfurt los. Und auch wenn da viele noch nie waren, es gibt auch diese ganz eingefleischten Buchmesse-Fans wie Almut und Juliane.
1: Ich finde das toll, weil es ein unendlich großes Angebot an Büchern gibt, weil, wie gesagt, die physischen Bücher vorhanden sind, die man in die Hand nehmen kann, die man sich kaufen kann und zu Hause ins Regal stellen kann.
5: Ich finde es dann auch schön, einfach mit den Leuten zu reden, die sowas machen, denn gerade jetzt bei den kleinen Verlagen sehe ich ganz viel Herzblut und ja, Begeisterung für Bücher und auch für Literatur, die man vielleicht jetzt erstmal so nicht von alleine findet.
0: Die Möglichkeit, Autoren zu treffen, das ist seit ein paar Jahren der Publikumsmagnet schlechthin bei der Buchmesse. Deswegen ist sie mehr und mehr Event, beobachtet Sebastian Gugolz, Chef des Börsenvereins des Buchhandels.
6: Also das große Event, Treffen mit Autoren, Autorinnen, eben auf der Buchmesse, auch mit Verlagen und den Leuten, die hinter den Büchern stecken, dass das zunehmend an Bedeutung gewinnt. Und die letzten Jahre seit Corona haben ja auch gezeigt, dass die Besucherzahlen bei der Frankfurter Buchmesse sukzessive nach oben gehen. Und ich erwarte das eigentlich auch in diesem Jahr. Denn der Zustrom bei diesen Events, eben, der ist relativ groß. Das Problem liegt eher bei den Verkäufen abseits dieser großen Events und auch der Buchmesse.
0: Die Frankfurter Buchmesse lockt mit einem neuen Konzept. Auf der Freifläche gibt es ab Freitag Autogramme und viele prominente Autoren kommen vorbei. Wolf Biermann, Sebastian Fitzek, Cornelia Funke, Charlotte Link und Otto Walkes. Jürgen Boos ist dieses Jahr zum letzten Mal der Buchmessendirektor und er weiß, es wird voll.
7: Dieses Jahr haben wir lange uns Gedanken gemacht und haben jetzt über alle Hallen die Publikumsmagneten verteilt. Das heißt, wir finden in jeder Hallenebene, Erdgeschossebene, Publikumsmagneten, aber auch zusätzliche Bühnen, die wir als Treffpunkte geschaffen haben.
0: Auch wenn der Buchhandel insgesamt über sinkende Verkaufszahlen klagt und sich um die Lesekompetenz junger Menschen sorgt, die Frankfurter Buchmesse steckt keinesfalls in der Krise.
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0: Lipa, Training Season, hier im Nachmittag bei HR3. Gleich noch eine tolle Frau. Romantisch, Leonie und By Your Side. Das kombinieren wir mit Rock. Der erste Riesenhit für Nickelback, How You Remind Me. So klingt echte Abwechslung hier in HR3.
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3, wir genießen die letzten Sonnenstrahlen, saugen die förmlich auf, sind vielleicht nochmal eine kleine Runde mit dem Hund draußen unterwegs und im Ohr haben wir den aktuellen Hit von Kamrad Love.

0: Es ist 18 Uhr.
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2: Hallo, ich bin Marcel Sommer. Der AfD ist es zum ersten Mal gelungen, die Spitze eines deutschen Landesparlaments zu besetzen. Zum Landtagspräsidenten in Sachsen-Anhalt ist Tobias Rausch gewählt worden und zu seinem Stellvertreter Hans-Thomas Tillschneider. ARD-Reporter Uli Wittstock.
3: Die AfD hat zwei Kandidaten durchgekriegt und das, obwohl die AfD gar keine Mehrheit hat. Bei Tobias Rausch hat ja das BSW gesagt, wir wählen den mit, weil sich das so gehört, das ist die stärkste Partei. Allerdings hat Tobias Rausch 4 Stimmen mehr bekommen als ursprünglich gedacht von anderen Parteien. Und auch Hans-Thomas Tillschneider, der trat an, da hieß es, keiner will den wählen außer der AfD und siehe da, auch der hat genug Stimmen bekommen.
2: In Spanien versucht die Linksregierung von Ministerpräsident Sanchez weiter, die Wohnungskrise zu entschärfen und Mieter besser zu schützen. Dazu will sie Dekrete erlassen, die von einer Art Notparlament, dem Ständigen Ausschuss, beschlossen werden sollen. Dort erhofft sich Sanchez eine knappe Mehrheit. Gestern hatte er nach der Abstimmungsniederlage im Parlament dessen Auflösung und Neuwahlen Ende November angekündigt. Bei der Deutschen Bahn soll beim Bau und bei Sanierungen in Zukunft mehr aufs große Ganze geschaut werden. Dazu hat das Verkehrsministerium den sogenannten Infraplan vorgestellt. Er fasst zusammen, was bis 2030 gemacht werden muss, um das Schienennetz zu entwickeln, also wo Strecken erweitert oder saniert werden müssen. Randale im Flugzeug. Während eines Flugs von Bogotá in Kolumbien nach Frankfurt hat ein Passagier laut Polizei mehrmals an der Flugzeugtür gerüttelt. Nach der Landung wurde er festgenommen und in eine psychiatrische Einrichtung gebracht. Gegen ihn wird jetzt ermittelt wegen gefährlichen Eingriffs in den Luftverkehr. Wer richtet die Olympischen Spiele 2036 aus? Deutschland bewirbt sich mit München. Jetzt hat das Internationale Olympische Komitee mitgeteilt, dass es 6 Konkurrenten gibt. Katar, Indien, Südkorea, Ungarn, die Türkei und Südafrika. ARD-Sportreporter Markus Tepper.
4: Mit München und diesen 6 weiteren Bewerbern befindet sich das IOC derzeit in einem ständigen Austausch. Im November sollen die Bewerber ihre Konzepte vorstellen. Ende 2028 wählt das IOC-Exekutivkomitee dann einen Kreis bevorzugter Bewerber aus, aus denen Mitte 2029 die IOC-Vollversammlung dann den Gastgeber der Sommerspiele 2036 wählt.
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5: Hi, ja, da haben wir den 2. Werktag der Woche schon hinter uns, ne? Schönen Dienstagabend, hier ist der HR3 Freundeskreis. Ich bin Christian Brost, hab gleich Sarah Larsen, R.E.M. und Alok und Khalid mit ihrem aktuellen Hit Dive Into Me für euch in der HR3 Playlist. Und was war das bitte für ein herrlicher Oktobertag heute, oder? Ganz, ganz viel Sonne und morgen geht's gerade so schön weiter. Über Nacht bleibt es klar, später kann Nebel dazukommen und es wird mit 12 bis 4 Grad ziemlich knackig kalt teilweise. Mittwoch dann viel Sonne, 21 bis 25 Grad, nochmal sehr warm für diese Jahreszeit. Wolken kommen morgen frühestens am Nachmittag oder Abend so aus Richtung Rheinland-Pfalz. Aber erstmal kommen sie auch noch ohne Regen. Damit ihr gut ankommt, das Neueste aus dem HR3-Verkehrszentrum. Auf der A3 Frankfurt Richtung Köln ist immer noch die rechte Spur und die Abfahrt Raunheim wegen LKW-Bergungsarbeiten gesperrt. Zwischen Frankfurter Kreuz und Raunheim 9 Kilometer Stau und stockender Verkehr. A6 Heilbronn Richtung Kaiserslautern zwischen Viernheimer Dreieck und Theodor-Heuss-Brücke 6 Kilometer stockend, da laufen Reinigungsarbeiten. A643 Wiesbaden Richtung Mainz zwischen Schiersteiner Kreuz und Mainz-Mombach 2 Kilometer stockender Verkehr und dadurch auch 2 Kilometer stockend auf der 66 zwischen Wiesbaden-Biebrich und Schiersteiner Kreuz. Und A671 Wiesbaden Richtung Mainz zwischen Hochheim-Nord und Gustavsburg 2 Kilometer Stau.
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0: Sarah Larsson, Memory Lane. Hier ist der HR3 Freundeskreis am Dienstagabend und so viele Menschen sind gerade zu Gast bei uns zu Hause in Hessen. Denn heute Abend wird sie offiziell eröffnet. Die größte Buchmesse der Welt. Mit mehr als 4000 Ausstellern aus über 100 Ländern. Ein echtes Highlight für alle, die gerne lesen. Motto der Frankfurter Buchmesse ist dieses Jahr This Changes Everything. Wichtige Infos dazu gab es ja gerade eben schon in Das bewegt Hessen heute bei Carmen und auch heute den ganzen Tag bei uns in den HR3 Nachrichten. Aber wir checken jetzt mal dieses Motto. This changes everything.
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0: Fabian Vogt von der Evangelischen Kirche. Was verbirgt sich hinter diesem Leitspruch?
2: This changes everything. Das ändert alles. Ist ein richtig vielschichtiges Motto. Zuerst mal ist ja gerade so vieles im Umbruch. Die Gesellschaft, die Weltpolitik und das Klima. Darüber wird auf der Messe und in den Büchern natürlich intensiv diskutiert. Und auch der Buchmarkt selbst ändert sich gerade stark, vor allem durch die künstliche Intelligenz. Ich höre in dem Motto aber noch was anderes. Eine gute Geschichte, ein starker Roman, ein bewegender Text kann ein Leben verändern. Ja, lesen kann deine Lebensperspektive ein für alle Mal umkrempeln. Und wie?
0: Absolut. Und du hast auch ein schön plakatives Beispiel, wie Lesen das Leben eines Menschen verändern kann.
2: Na, wer sich ein Buch mit Steuertricks kauft, könnte dadurch Geld sparen. Aber es geht noch um viel mehr. Als Pfarrer kenne ich ganz viele Geschichten von Menschen, die in der Bibel gelesen haben und plötzlich dachten, wow, wenn das stimmt, dass Gott mich so liebt, wie das hier steht, dann will ich anders leben, dann werde ich andere Prioritäten setzen. So viel Kraft kann in einem Buch stecken. Manchmal reicht ein einziger Satz und das ändert alles.

Immer noch so cool. What goes around, comes around von Justin Timberlake im HR3 Freundeskreis. Gleich Kenny Loggins.

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dem Top Gun Soundtrack. Was war das damals für ein großer Film? Und was war das für ein großer Soundtrack, ne? Kenny Loggins, Danger Zone im hr3-Freundeskreis. Und jetzt, für echte Abwechslung, ganz, ganz neue Musik. Eine spannende Kombi. Stellt euch mal vor, Robbie Williams wäre früher von Take That direkt zur Kelly Family gewechselt. Also, ganz so ist es jetzt nicht, aber ähnlich unerwartet. Take That haben nämlich tatsächlich einen Song gemacht mit Michael Patrick Kelly. Also klar, Robbie Williams ist nicht mehr bei Take That. Michael Patrick Kelly hat sich seit seiner Zeit bei der Kelly Family weit entwickelt. Aber wenn uns das in den 2000ern, in den frühen 2000ern mal jemand gesagt hätte, dass die mal Musik machen und dass die Musik auch noch richtig gut wird, was die zusammen machen. Take That und Michael Patrick Kelly. Feel My Love. Jetzt ganz neu in HR3. 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

0: Es ist 6:30.
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0: Gleich in unserer Playlist der DJ Alle Farben, der gerade wirklich alles richtig macht. In seiner Insta-Story hat Franz alias Alle Farben gesagt, er hatte den besten Sommer, einen der besten Sommer seines Lebens, und jetzt nimmt er sich mal ein paar Tage frei, um sie mit Freunden und gutem Essen zu genießen. Ein Vorbild. Alle Farben und René Miller, Buddy Talk, gleich in der HR3 Playlist zusammen mit Lady Gaga und The Edge of Glory. Und nach diesem herrlichen Sommertag wird es mit 12 bis 4 Grad heute Nacht knackig kalt draußen. Morgen dann, wenn eventueller Nebel sich aufgelöst hat, wird es wieder sehr, sehr warm für die Jahreszeit. Dank ganz viel Sonne bei 21 bis 25 Grad. Damit ihr gut ankommt, das Neueste aus dem hr3-Verkehrszentrum und Vorsicht direkt mal auf der A3 Köln Richtung Frankfurt. Zwischen Limburg Süd und Bad Camberg ein kaputtes Auto auf der linken Spur. A3 Frankfurt Richtung Köln, das Problem seit heute Morgen zwischen Frankfurter Kreuz und Raunheim. Aktuell 7 Kilometer Stau, es laufen immer noch Bergungsarbeiten an dem Laster. Warum? Der Laster hatte eine große Stahlrolle geladen und die muss mit einem Kran geborgen werden. Deswegen kann das auch noch mehrere Stunden weiter dauern. Rechte Spur ist gesperrt und die Abfahrt Raunheim ist auch dicht. A6, Heilbronn Richtung Kaiserslautern, zwischen Vierenheimer Dreieck und Theodor-Heuss-Brücke 6 Kilometer stockend wegen Reinigungsarbeiten. Und A643 Mainz-Wiesbaden, zwischen Mainz-Mombach und Schiersteiner Kreuz, in beiden Richtungen jeweils 2 Kilometer stockend.
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0: Mike and the Mechanics in HR3. Und unser deutscher Grammy-Gewinner ist wieder da. Der DJ Purple Disco Machine. I'm coming home, I'm coming back down tonight. Hat uns ja schon einen Hit nach dem nächsten geschenkt. Bürgerlich heißt er Tino Piontek, ist in Dresden geboren und deswegen, wenn er erzählt, wie er die Drums aufgenommen hat für sein neues Album, spricht er cooles Sächsisch.
1: In Berlin Drums aufgenommen.
0: Die Drums. Sächsisch für Drums halt, ne? Aber wir hören ihm ja sehr, sehr gerne zu, wenn er ganz begeistert erzählt, wie er für sein neues Album eben nicht mit künstlichen Sounds gearbeitet hat, sondern mit echten Instrumenten. Und wie froh er war, dass die britische Sängerin Meek bei der Single mit dabei ist.
1: Da ich beim neuen Album wirklich noch mehr mit Musikern gearbeitet habe, das heißt in Berlin Drums aufgenommen, hier in Dresden in meinem Studio die ganzen Keys und Instrumente aufgenommen, Gitarren und Bass dazu beigesteuert und natürlich war auch die Stimme super wichtig, wer der perfekte Sänger oder die perfekte Sängerin für den Song sein konnte und ich freue mich wirklich riesig, dass wir da jetzt eine gemeinsame Single haben.
0: Und hier ist das Ergebnis aus langen, echten Aufnahmesessions und der noch längeren Suche nach der perfekten Sängerin für diesen neuen Hit. Das Ergebnis ist cool. Test My Luck, Purple Disco Machine und Meek.

0: ganz neu. Purple Disco Machine und Meek, Test My Luck. Gleich im HR3-Freundeskreis Miles Smith und Niall Horan. Und dazu, und auf den freue ich mich schon den ganzen Tag, Crazy Town von Butterfly. Ganz lange nicht mehr gehört. Echte Abwechslung in HR3.
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Kurzes Update aus dem HR3-Verkehrszentrum. Vorsicht auf der B42 Rüdesheim Richtung Wiesbaden. In Höhe Kerbeplatz eine ungesicherte Unfallstelle und Menschen laufen auf der Straße.

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2: Und jetzt ist es 19 Uhr.
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3: Ich bin Mike Oeske, guten Abend. Zum ersten Mal haben es zwei AfD-Politiker an die Spitze eines Parlaments in Deutschland geschafft. In Sachsen-Anhalt wurde Tobias Rausch zum Landtagspräsidenten gewählt und der AfD-Abgeordnete Till Schneider zu einem der Vizepräsidenten. Zu den Reaktionen aus Berlin, ARD-Hauptstadt-Korrespondent Frank Eichmann.
4: SPD-Fraktionschef Miesch kündigt an, morgen beim Koalitionsausschuss mit der Union über die Wahl in Sachsen-Anhalt zu sprechen. Es gehe um den Zustand der Parteien und den Umgang mit der AfD. Unionsfraktionschef Frei ist ebenfalls höchst besorgt, aber wendet sich gegen die Vermutung, dass im Landtag in Magdeburg CDU-Abgeordnete für die AfD gestimmt hätten. AfD-Chefin Weidel sieht erneut das Ende der Brandmauer gekommen. Die CDU müsse sich auf Bundesebene mit der AfD an einen Tisch setzen. Die Hand sei ausgestreckt.
3: In Frankfurt ist gerade die 78. Buchmesse eröffnet worden, die größte Buchausstellung der Welt. Auf der Pressekonferenz vorher hatten unter anderem Direktor Boos und die US-Historikerin Le Poir gewarnt, die Entwicklung von künstlicher Intelligenz bedrohe die Literatur. Es bestehe die Gefahr, dass KI das Schreiben, Lesen und Denken übernehme. Wie kann das Schienennetz in Deutschland besser werden? Das will das Verkehrsministerium jetzt mit einem sogenannten Infraplan für die Deutsche Bahn regeln. Darin steht, was konkret bis 2030 im Schienennetz gemacht werden muss. Aus dem ARD-Hauptstadtstudio Benjamin Großkopf.
5: Es gibt zum ersten Mal Zielwerte, die die Bahntochter DB Infrago erfüllen muss. Sie ist für die Infrastruktur zuständig. Beispiel: bis 2030 sollen laut Infraplan 155 Gleiskilometer in Deutschland neu gebaut werden. Wird diese Kennzahl verfehlt, soll es Sanktionen für die Infrago geben. Welche das sind, wird nach Angaben des Bundesverkehrsministeriums gerade verhandelt.
3: Im Westerwald darf jetzt doch ein Wolf gejagt werden, der mit seinem Rudel mehr als 120 Nutztiere in Hessen und Rheinland-Pfalz getötet oder verletzt hat. Das Verwaltungsgericht Koblenz hat den Eilantrag einer Umweltvereinigung gegen die Jagdgenehmigung abgelehnt. In den USA ist eine der größten Übernahmen der Filmgeschichte abgeschlossen. Paramount hat die letzten Aktien des Hollywood-Konkurrenten Warner Brothers gekauft. Für die Übernahme hat Paramount umgerechnet rund 98 Milliarden Euro gezahlt. Das neue Unternehmen heißt Skydance und will mindestens 30 Filme pro Jahr in die Kinos bringen. 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
2: Hi, der HR3-Freundeskreis hier am Dienstagabend. Ich bin Christian Brost und Kulthits in der HR3-Playlist gleich. Michael Jackson, Thriller, ja. Und Linkin Park, The Emptiness Machine und Coldplay und BTS sind auch mit dabei. Klar und teilweise knackig kalt wird's draußen heute Nacht. Temperaturen gehen zurück auf 12 bis 4 Grad. Morgen früh kann es dann Nebel geben und wenn der weg ist, gibt's wieder ganz viel Sonne. 21 bis 25 Grad morgen. Später gegen morgen Nachmittag und Abend kommen dann aus Richtung Rheinland-Pfalz Wolken, aber erstmal noch ohne Regen. Und Donnerstag werden es dann auch nur noch 12 bis 17 Grad bei uns. Damit ihr gut ankommt, das Neueste aus dem HR3-Verkehrszentrum. Vorsicht weiter auf der B42, Rüdesheim Richtung Wiesbaden, Höhe Kerbeplatz, eine ungesicherte Unfallstelle. Und da laufen Menschen auf der Straße. A3, Frankfurt Richtung Köln, zwischen Frankfurter Kreuz und Raunheim. 4 Kilometer Stau, es wird weniger. Aber die LKW-Bergungsarbeiten sind noch im Gange auf der rechten Spur, kann auch noch dauern. A6, Heilbronn Richtung Kaiserslautern, zwischen Viernheimer Dreieck und Theodor-Heuss-Brücke. 5 Kilometer Stau und stockender Verkehr. Da wird die Straße gereinigt. Und B456 Oberursel Richtung Usingen, zwischen der L3041, der Heisterbachstraße und dem Abzweig nach Wehrheim. 2 Kilometer Stau wegen Bergungsarbeiten. Die Kreuzung B456 und Heisterbachstraße ist kurz mal gesperrt.
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Der HR3-Freundeskreis jetzt mit ganz neuer Musik von Adela. Ain't in L.A. hört sich so an. Das ist ganz, ganz neue Musik aus der Slowakei und Adela ist eine Frau, die wird aktuell als eine der spannendsten neuen Stimmen der Popwelt gefeiert. Und warum heißt ihr Song Ain't in L.A., also Los Angeles, wenn sie aus der Slowakei kommt? Das ist ganz einfach. In diesem Song blickt sie zurück auf ihren Weg aus ihrer Heimatstadt Bratislava nach Los Angeles, auf ihre Heimat und auf ihren Traum, Popstar zu werden und wie sich das alles irgendwie unter einen Hut bringen lässt. Und das Ergebnis dieser Überlegungen ist ein richtig, richtig cooler neuer Hit geworden. Adela, ganz frisch in HR3, Ain't in L.A.

Der hr3-Freundeskreis am Dienstagabend. Jetzt mit der Spitze der deutschen Singlecharts. Da gibt's was Neues, nachdem 13 Wochen lang das hier auf der 1 war. Ja, der ganz, ganz große Sommerhit dieses Jahres und ganz große Fußballhit von Shakira und Burner Boy, Die Die, seit Freitag nicht mehr Platz 1 der deutschen Singlecharts. Das ist jetzt mal wieder Taylor Swift. Ihre aktuelle Single ist auf Platz 1 der Billboard Global 200. Das ist eine Hitliste aus 200 nationalen und regionalen Charts. Und sie ist auch auf Platz 1 der offiziellen deutschen Singlecharts. Und sie ist jetzt in der hr3-Playlist. Taylor Swift hier ganz, ganz neu. Patient Zero.

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4: Es ist 7:30. Der Freundeskreis, ich bin Christian Borost, hab gleich die Red Hot Chili Peppers und Californication auf der Playlist. Richtig schön was zum Kuscheln. Vorher gibt's Laurel und Habit und Kuscheln lohnt sich heute Nacht, denn es wird kalt und klar. Und nach dieser kalten und klaren Nacht kriegen wir dann morgen nochmal ganz viel Sonne und für diese Jahreszeit echt warme Temperaturen von 21 bis 25 Grad. Damit ihr gut ankommt, jetzt das Neueste aus dem hr3-Verkehrszentrum. Vorsicht auf der A49, Kassel Richtung Gießen. Zwischen Borken und Neuental eine ungesicherte Unfallstelle auf der rechten Spur. Und Vorsicht auf der B42, Rüdesheim Richtung Wiesbaden. In der Ortsdurchfahrt Geisenheim liegt ein toter Fuchs auf der Straße.
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Tiffany Harris im hr3-Freundeskreis. Gleich Felix Jähn und Ray Dalton. Und dazu gibt's für echte Abwechslung, ja, so richtig coolen Dienstags-Feierabend-Rock von Kiss auf die Ohren. Jetzt, I was made for loving you. Und das ganze Hessenland dreht das Radio laut.

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Das nur als Hinweis, falls ihr erst hier noch den HR3-Freundeskreis zu Ende hören wollt. Denn ich habe ganz, ganz viel neue Musik in der Playlist heute für euch. Jetzt zum Beispiel Animal von Cat's Eye.

So, noch nichts vor heute Abend. Ach, es ist so ein schöner Abend. Lass uns doch mal was ganz Blödes machen und heiraten. Darüber hat Bruno Mars einen ganzen Hit geschrieben und den gibt's jetzt in HR3. Marry You. Und irgendwie ist das doch auch eine süße Idee, oder? 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

0: Shawn Mendes, Treat You Better im HR3-Freundeskreis. Gleich gibt's J-Lo und David Guetta auf die Ohren. Save Me Tonight.
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2: Um 20 Uhr mit Katja Irle. Die 78. Frankfurter Buchmesse ist offiziell eröffnet. Beim Festakt nahm Kulturstaatsminister Weimar die künstliche Intelligenz in den Fokus und forderte von der EU, das Urheberrecht stärker zu schützen. ARD-Buchmessenreporterin Antje Bornhage.
3: Zudem kündigte er an, künftig jährlich ein literarisches Wort des Jahres küren zu lassen. Vereinzelte Reaktionen des Unmuts wie Buhrufe und Pfiffe gab es beim Auftritt des Kulturministers von Ehrengast Tschechien, Otto Klempitsch. Er gehört der rechtspopulistischen Regierungspartei an. Teile der tschechischen Kulturszene kritisieren die Kulturpolitik der Regierung.
2: Die AfD stellt im Landtag von Sachsen-Anhalt in Zukunft auch einen Vizepräsidenten. Zum Stellvertreter von Landtagspräsident Rausch wurde der AfD-Abgeordnete Till Schneider gewählt. Beide bekamen mehr Stimmen, als die AfD Sitze hat. Von wem ist unklar. Der Chef der Unions-Bundestagsfraktion Frei sagte, es sei reine Spekulation, dass CDU-Abgeordnete dafür verantwortlich seien. SPD-Fraktionschef Mirsch kündigte an, morgen im Koalitionsausschuss darüber zu sprechen. In Frankreich hat es einen weiteren großen Protesttag rund um bessere Lernbedingungen an Schulen gegeben. Die Organisatoren sprechen von landesweit 450.000 Demonstranten. Die Behörden nannten deutlich niedrigere Zahlen. Aus Paris, Kai Rienecker.
4: Begleitet wurden die Schülerproteste von Eltern, Lehrern, Studenten und Gewerkschaften. In der französischen Hauptstadt, wie in Straßburg, Lyon oder Rennes, kam es zu Auseinandersetzungen mit der Polizei, die teilweise Tränengas einsetzte. Immer wieder brannten Mülleimer oder kleinere Barrikaden. Schwarz Vermummte schossen Böller auf die Polizei. Premierminister Sébastien Lecornu verurteilte die Gewalt am Rande der Demonstrationen. Gleichzeitig kündigte Lecornu an, dass der Unterricht an den Oberstufenschulen in Frankreich bis Ende der Woche ausgesetzt werden soll.
2: In den USA ist eine der größten Übernahmen der Filmgeschichte abgeschlossen. Paramount hat die letzten Aktien des Hollywood-Konkurrenten Warner Brothers gekauft. Für die Übernahme hat Paramount umgerechnet rund 98 Milliarden Euro gezahlt. Das neue Unternehmen heißt Skydance. Es hat sich verpflichtet, mindestens 30 Filme pro Jahr in die Kinos zu bringen. Die deutschen U21-Fußballer sind nächstes Jahr bei der Europameisterschaft in Albanien und Serbien dabei. Im dritten und letzten Qualifikationsspiel haben die DFB-Nachwuchskicker gegen Georgien gewonnen mit 2:0. Das waren die Nachrichten.
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0: Schönen Dienstagfeierabend. Ich bin Christian Brost und nach diesem herrlichen Sommertag heute wird's morgen wieder so schön. Die Nacht bleibt klar und leicht bewölkt. Später kann es einen Nebel geben. Die Temperaturen gehen runter auf 12 bis 4 Grad. Morgen dann wieder ganz viel Sonne bei 21 bis 25 Grad. Erst abends kommen aus Richtung Rheinland-Pfalz Wolken, aber noch bringen die keinen Regen. Damit ihr gut ankommt, das Neueste aus dem hr3-Verkehrszentrum mit genau einer Meldung von der B3 Marburg Richtung Gießen. Zwischen Niederweimar und Wolfshausen-Roth ist die Fahrbahn nach einem Unfall gesperrt. Es gibt einen Kilometer Stau.
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0: Ganz relaxed geht's durch den Dienstagfeierabend mit den Rembrandts. Just the way it is, baby. Hier ist der H3-Freundeskreis. Jetzt für echte Abwechslung ganz neue Musik, und zwar von Alice. Alice ist eine Newcomerin aus Berlin, wobei, naja, also so richtig Newcomerin ist die gar nicht. Die hat 2023 schon bei The Voice Kids mitgemacht. Inzwischen ist sie erwachsen, 19 ist sie, und sie ist sehr selbstbewusst und sagt, hier kommt mein erster Hit und es wird garantiert nicht der einzige sein. Und deswegen hat sie auch diesen Namen für ihren ersten Hit gewählt.
1: Mein Song One Hit Wonder kann man wirklich super, super verschieden interpretieren. Aber beim Schreiben habe ich ein bisschen dran gedacht, dass es ja ganz lustig wäre, mich selbst als One Hit Wonder darzustellen.
0: Ja, also quasi, ich bin kein One Hit Wonder, sagt Alice aus Berlin und bringt deswegen einen Song raus, der One Hit Wonder heißt. Und er ist sehr, sehr großartig geworden. One Hit Wonder von Alice, jetzt ganz neu in HR3.

ganz wichtig, auch die Klassiker in der HR3-Playlist, ne? Dreamer von Ozzy Osbourne, immer noch großartig. Und jetzt gibt's für echte Abwechslung Whitney Houston im coolen Kygo-Remix. Higher Love, das ist der perfekte Dienstagabend in HR3.

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4: Kurz nach 8:30.
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4: Der Freundeskreis am Dienstagabend. Ich bin Christian Brost, hab gleich Huey Lewis and the News auf der hr3-Playlist für euch. Stuck with you. Außerdem Robin Schulz und Fastboy. Million good reasons. Und draußen haben wir morgen nochmal einen herrlichen Sommertag. 21 bis 25 Grad, ganz, ganz viel Sonne. Das Ganze nach einer klaren Nacht, in der die Temperaturen auf 12 bis 4 Grad runtergehen. Aber morgen dann halt nochmal so richtig schöner Spätsommer. Könnte allerdings auch der letzte richtig schöne Tag erstmal sein. Damit ihr gut ankommt, das Neueste aus dem hr3-Verkehrszentrum auf der A643 Wiesbaden Richtung Mainz zwischen Schiersteiner Kreuz und Mainz-Mombach. 1 Kilometer Stau, da hat es gerade einen Unfall gegeben. Und auf der B3 Marburg Richtung Gießen zwischen Niederweimar und Wolfshausen-Roth ist die Fahrbahn nach einem Unfall gesperrt. Auch da 1 Kilometer Stau.

Ganz dringende Meldung aus dem HR3-Verkehrszentrum. Vorsicht auf der B54, Bad Schwalbach-Wiesbaden zwischen Bleibenstadt und Rosenhof. Vorsicht da bitte in beiden Richtungen, kommt euch wahrscheinlich ein Auto entgegen. Bitte ganz vorsichtig fahren, nicht überholen. B54, Bad Schwalbach-Wiesbaden zwischen Bleibenstadt und Rosenhof in Wiesbaden, kommt euch wahrscheinlich ein Auto entgegen. Bitte da in beiden Richtungen ganz, ganz vorsichtig fahren und nicht überholen. Und dann kommt noch eine Warnmeldung gerade rein von der A643 Wiesbaden-Mainz. Vorsicht da zwischen Schiersteiner Kreuz und Wiesbaden-Eppelallee. Da laufen Menschen auf der Autobahn. 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

0: Calvin Harris und Sam Smith im hr3-Freundeskreis. Und habt ihr heute Abend schon Meal Prepping gemacht? Also früher sagte man ja, habt ihr schon die Brote geschmiert, aber heute ist vieles anders und wir ernähren uns ja auch anders.
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2: Klingt wie eine nordische Gottheit und wird von vielen Fitnessfans auch so verehrt. Skyr. Skyr ist aber nur eine Milchpampe aus Island mit wenig Fett und viel Protein. Es ist ein Hype. Inzwischen steht im Supermarkt ja an jedem Produkt mit extra viel Protein. Das kann man auch auf Erdnüsse schreiben. Hüttenkäse heißt dann High Protein Cheese Cream. Und die Kollegen essen bei der Arbeit statt einem Brot ihren High Protein Vanilla Flavored Porridge mit Dattelmus. Und abends an der Bar machst du ein bisschen Joghurt in deinen Espresso Martini. Schon ist es ein Proteinshake. Davon kriegst du dann auch keinen Kater, sondern Muskelkater. Leider musst du dich ja zum Fitbleiben immer noch selbst bewegen. Sonst gibt's auch keine Muckis und wir kriegen im schlimmsten Fall irgendwann den Skierbecher nicht mehr auf.
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0: So, nach diesen First World Problems gibt's jetzt ganz neue Musik in hr3. Rivers, hier sind Ray Garvey und Imran für euch.

Neu von Ray Garvey und Imran Rivers. Gleich Mr. Big im HR3 Freundeskreis. Richtig schön relaxed geht's durch den Dienstagabend, aber für echte Abwechslung geben wir auch Vollgas und das tun wir jetzt mit Ava Max.

0: Kurzes Update aus dem HR3-Verkehrszentrum und eine Entwarnung für die B54 Bad Schwalbach-Wiesbaden. Kein Geisterfahrer mehr zwischen Bleidenstadt und dem Rosenhof in Wiesbaden.
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0: Ja, die gibt's auch gleich. Vor allem aber gibt's gleich Rock. Und zwar Pink, Just Like a Pill, wird richtig schön laut gleich. Danach dann poppt die Abendshow. Und das hier sind die gute Laune-Trommeln von Two Colors, dem Safri-Duo und Christa Sarandi. Cynical. Habt einen guten Dienstagabend.

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1: Um 21 Uhr mit Katja Irle. Die 78. Frankfurter Buchmesse ist am Abend offiziell eröffnet worden. Am Festakt nahmen viele Vertreter aus Politik und Kultur teil, sowie internationale Gäste. ARD-Buchmessenreporterin Antje Bonhage.
2: Kulturstaatsminister Wolfram Weimer gehörte zu den Rednern. Er forderte den Umgang mit künstlicher Intelligenz und Urheberrechtsverletzungen noch mehr auf die politische Agenda zu setzen. Vereinzelte Reaktionen des Unmuts wie Buhrufe und Pfiffe gab es beim Auftritt des Kulturministers von Ehrengast Tschechien, Otto Klempitsch. Er gehört der rechtspopulistischen Regierungspartei an. Teile der tschechischen Kulturszene kritisieren die Kulturpolitik der Regierung.
1: Wegen der massiven Schulproteste in Frankreich hat Präsident Macron für heute Abend eine Krisensitzung im Élysée-Palast einberufen. Die Regierung befürchtet, dass sich die Demonstrationen auf andere Bereiche ausweiten. Nach Gewerkschaftsangaben sind heute in ganz Frankreich bis zu 450.000 Menschen für eine bessere Ausstattung der Schulen auf die Straße gegangen. Eine vereinbarte Elternzeit gilt auch dann, wenn sich das Paar trennt. Das hat das Bundesarbeitsgericht in Erfurt entschieden. Der Mitarbeiter eines Logistikunternehmens wollte Elternzeit nehmen, trennte sich dann aber von der Mutter des gemeinsamen Kindes. Er wollte weiterarbeiten, durfte das aber nicht. Zu Recht sagt das Gericht, man könne von einer Elternzeit nicht einfach zurücktreten, es sei denn das Kind stirbt. Vier Länder haben gute Chancen, Mitglied in der Europäischen Union zu werden. Montenegro, Albanien, Moldau und die Ukraine. Doch Erweiterungskommissarin Kos sagt, dafür muss die Gemeinschaft effizienter werden. Zum Beispiel soll in Zukunft nicht jedes Land Anspruch auf einen eigenen Kommissar haben, eine Art Minister. ARD-Korrespondentin Sabrina Fritz.
3: Kos hat einen neuen Begriff eingeführt, die graduelle Mitgliedschaft. Danach kann ein Land in bestimmten Sektoren schon wie ein Vollmitglied behandelt werden. Zum Beispiel, wenn es um Digitalisierung, Transport, Sicherheit und Infrastruktur geht. Das könnte wichtig werden, wenn es um den Aufbau der Ukraine geht. EU-Firmen könnten dann leichter Geschäfte mit dem zerstörten Land machen.
1: Die deutschen U21-Fußballer haben ihr Ticket für die Europameisterschaft im kommenden Jahr gelöst. Im letzten Qualifikationsspiel setzte sich die Mannschaft mit 2:0 gegen Georgien durch. Das waren die Nachrichten. Das Wetter. In der Nacht meist klar, in den Tälern kann sich Nebel bilden. Es kühlt ab auf 12 bis 4 Grad. Morgen wird's nochmal sonnig und warm bei 21 bis 25 Grad. Gegen Abend kann es dann von Westen her Regen geben. Die weiteren Aussichten. Es wird wechselhaft mit Schauern, windig und es wird kühler. Am Donnerstag 12 bis 17 Grad und am Freitag nur noch bis 15 Grad. Am Samstag 18 Grad maximal. Die Zeit gleich 21:03 Uhr.
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4: Vorsicht auf der A643 Wiesbaden-Mainz. Zwischen Wiesbaden-Dotzheim und Wiesbaden-Eppelallee sind Personen auf der Fahrbahn. Entwarnung für die B54 Bad Schwalbach-Wiesbaden. Die Gefahr durch ein entgegenkommendes Fahrzeug zwischen Bleidenstadt und Rosenhof in Wiesbaden besteht nicht. A45 Aschaffenburg Richtung Gießen. Die Abfahrt Langen-Selbold-West ist bis 15. Oktober gesperrt. Grund ist die Sperrung der L3445 wegen einer Baustelle zwischen Langen-Selbold und der A45.
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5: Mit Markus Barsch, hallo. Wir halten euch natürlich übrigens auch heute wieder über die Nations League auf dem Laufenden. Oh, guck mal, in dieser Sekunde wollte ich sagen, ist noch nichts passiert. 0-0-0-0-0-0-0-0-0. Aber nein, Kroatien hat soeben das Führungstor erzielt. In der 17. Minute. Perisic 1-0 gegen Spanien und England-Tschechien 0-0. Alle anderen Spieler auch noch 0-0. Machen wir gleich ein Quiz? Das ist eine Top-Idee.
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Hands. Hallo Deutschland, hier ist Pop. Eure Abendshow am Dienstag. 10 nach 9 ist es. Die gemeinsame Abendshow von Bremen 4, HR3, MDR Jump, MDR 2, RBB 888, SR1 und... Habe ich MDR Jump vergessen? Nee, egal. Auf gar keinen Fall vergessen wir MDR Jump. Hi. Produziert mit Liebe Herzblut-Hingabe auch für WDR 2. Habe ich glaube ich auch vergessen gerade. Von SWR 3. Ich muss es mal wieder aufschreiben. Eigentlich könnten wir es mal auswendig, aber... Kommt darauf an, wie das Hirn so drauf ist am Tag. Da hilft nur eins, ein spontanes Schnellstquiz. Ich habe gerade geguckt im Allwissenden Abendshow-Kalender. Guck mal, der allererste Eintrag im Allwissenden Abendshow-Kalender Politik und Weltgeschehen ist 539 vor Christus. Die Einnahme Babylons durch das Heer des achämenidischen Königs Kyros II. Und die Gefangennahme Königs Nabonid beenden sowohl das Neubabylonische Reich als auch die politische Selbstständigkeit Babyloniens. Mythos Babylon. Leute, die erste Weltstadt auf diesem Planeten, eine Metropole. In ihrer Blüte lebten in Babylon, das ist so auf dem Gebiet des heutigen Irak, am Fluss Euphrat gewesen, ne, so 80 Kilometer von Bagdad entfernt. Vor 3000 Jahren, da lebten unvorstellbare 200.000 Menschen. Babylon war zeitweise die größte Stadt der Welt. Eine absolute Sensation. Da gab's alles. Tadam! So diente Babylon, hier steht's, in der westlichen Kulturgeschichte als Sinnbild. Sinnbild von Neid, Hochmut, Sünde, Niedergang, alles. Sündenbabel. Wir machen das spontane Babylon-Schnellstquiz. Machen wir? Machen wir. Das spontane Babylon-Schnellstquiz. Ihr müsst auf gar keinen Fall schon mal in Babylon gewesen sein. Ihr müsst nicht wissen, wie man Babylon schreibt. Es ist ein Y in der Mitte. Ist ganz egal. Es geht bei uns nur um den Spaß. 07221 2011. Sofort anrufen für ein spontanes Schnellstquiz und ein entsprechendes Goodie zum Gewinn. Das spontane, weil es spannend ist, spannende Geschichte. Ich habe mich null für Geschichte interessiert an der Schule, bis ich angefangen habe, Wikipedia-Einträge zu lesen heutzutage. Die sind teilweise so spannend. Babylon war eine Sensation. Wir machen das spontane Babylon-Schnellstquiz. Sofort anrufen 07221 2011.

0: Was denn hier?
1: Eilmeldung aus dem Verkehrszentrum. Achtung, Falschfahrer auf der B3 Marburg-Gießen zwischen Frohnhausen-Bellenhausen und Lolla-Nordstaufenberg. Da kommt ein Falschfahrer entgegen, ganz rechts, fahr nicht überholen. Auf der B3 Marburg-Gießen zwischen Frohnhausen-Bellenhausen und Lolla-Nordstaufenberg. Falschfahrer unterwegs, Vorsicht in beiden Richtungen.

0: Give me love. Der tongewordene Niedergang Babylons. Das war genauso. Irgendwann ist es einfach kaputt gegangen, der Moloch. Hallo, hier ist Pop, eure Abendshow. Heute genau vor vielen, vielen Jahren, 539 vor Christus, ist Babylon durch das Heer des achämenidischen Königs Kyros II. Und die Gefangennahme Königs Nabonids beendet worden. Die Vorrangherrschaft von Babylon ist kaputt gegangen und das neubabylonische Reich ging unter. Und die politische Selbstständigkeit Babylons war auch dahin. All das haben wir gerade schon gehört im Allwissenden Abendschau-Kalender. Und weil Babylon eine spannende Kiste ist, spielen wir das spontane Babylon-Schnellquiz mit Anna. Hallo Anna!
1: Anna! Hans!
0: Da bist du,
1: mit
0: ja.
1: Mit
0: grüß dich, Anna mit A, mit zwei A und zwei N. A, N, N, A. Warst du schon mal in Babylon?
2: Nein.
1: Nee.
0: Ich war auch noch niemals in diesem Teil der Welt. Ich war noch nicht im Irak oder im Iran oder so. Da war ich noch nicht. Man wird sehen, ob ich da noch jemals mal hinkomme. Mal gucken. Nicht ganz ungefährlich, fürchte ich, im Moment dort. Nun, wir haben, guck mal, ich habe eben erzählt, Anna, wir fangen jetzt an mit ein paar Fragen. Ist ein bisschen kompliziert, aber es macht trotzdem Spaß. Man lernt vielleicht im besten Fall was. Wow, wir haben eben gehört, Babylon, Sinnbild von Neid, Hochmut, Niedergang. Hier zum Thema Hochmut, da gibt es eine Geschichte aus Babylon. Die hochmütigen Babylonier, die haben eines Tages angefangen, die wollten Gott da oben gleichkommen. Also begannen sie, A, den längsten Fahnenmast der Welt zu errichten, an dem sie dann hochklettern wollten und sich diesen Gott da oben mal angucken können. Oder B, sie begannen aus Millionen von Ziegeln einen gigantischen Turm zu errichten.
1: Ich denke B.
0: Das ist der Turmbau zu Babylon, der Turmbau zu Babel, genau. Obwohl, es war eher eine Pyramide. Richtig, 2000 Punkte für dich, Anna. Den Turmbau sah natürlich Gott von da oben, der fand das nicht so gut und so geht die Geschichte. Und er sorgte dafür, dass die damit aufhören, die Babylonier, diesen riesigen Turm zu bauen. Aber er war nett, er hat das unblutig gemacht, Gott. Er hätte ja auch einfach ein paar vernichtende Blitze runterpfeffern können. Nee, Gott ließ also plötzlich auf dieser Baustelle mehrere tausend Ocelots los, das sind so Wildkatzen, die den Arbeitern ständig zwischen den Beinen rumgewuselt sind, dass sie nicht mehr arbeiten konnten. Oder B, er verpasste den Tausenden von Arbeitern, die da diesen Turm bauen, ganz viele verschiedene Sprachen, sodass die sich nicht mehr verständigen konnten und der Turmbau zum Erliegen kam.
1: B.
0: B ist richtig. Die babylonische Sprachverwirrung. So ein Ausdruck, den wir heute noch gelegentlich benutzen. Du bist auf der Gewinnerspur, Anna aus Offenburg. Du, guck mal hier, was ist das denn noch? Immer sieht man irgendeine tolle Zeile in diesem riesen Kalendereintrag, der ist super lang. Und da kann man direkt was draus machen. Babylon erstarkte, sehe ich gerade, und zwar 1126 bis 1104 vor Christus unter König Nebukadnezar. Ach was, Nebukadnezar. Wessen Schiff, in welchem sehr berühmten Kinofilm, beziehungsweise gleich in mehreren, heißt denn bitte Nebukadnezar? A. Ist es das Schiff von Jack Sparrow in Fluch der Karibik oder eventuell das Schiff von Morpheus in Matrix?
1: In Matrix, glaube ich, B.
0: Schlau, Biana, du hast gewonnen, du bist die Beste. Das ist das Morpheus, das Schiff von Morpheus in Matrix, die Nebukadnezar. Ich dachte immer, habe ich damals nicht nachgeguckt, wo ist denn das für ein Name? Jetzt wissen wir das auch, aus Babylon, König Nebukadnezar. Anna, bleib dran, du hast gewonnen. Hurra!
3: Ja, eher dran.

0: Janie hat eine Knarre. Das war ein guter Song von Aerosmith. Und ist es noch. Hallo. Ist Pop eure Abendshow? Jetzt was Schönes? Hat jemand einen Gospelchor da? Ja? Und ein paar Trompeten? Ja? Sehr gut. Alle anderen klatschen jetzt einfach im Takt zum aktuellen Song von Bushel G. Bushel G aus Südafrika und Jake Isaac aus London. Fängt so locker an. Geht aber gleich noch gut ab. I would lose it all. Für euch jetzt in der Abendshow.
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0: Es ist 9:30.
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2: Heute Nacht zeigt sich der Himmel klar oder locker bewölkt, ehe sich in den Tälern und Senken einige Nebelfelder bilden. Die Luft kühlt ab auf 12 bis 4 Grad. Morgen scheint nach Auflösung von Nebelfeldern die Sonne. Im Laufe des Nachmittags und Abends kommen von Rheinland-Pfalz her langsam mehr Wolken auf. Diese bringen aber noch keinen Regen. Erst am Spätabend sind im äußersten Westen erste Tropfen möglich. Zuvor wird es noch mal sehr warm für die Jahreszeit mit 21 bis 25 Grad.
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3: Vorsicht auf der A44 Dortmund Richtung Kassel. Zwischen Diemelstadt und Warburg steht ein unbeleuchtetes Fahrzeug und es liegen Gegenstände auf der Fahrbahn. Vorsicht auf der B3 Marburg-Gießen. Die Gefahr durch ein entgegenkommendes Fahrzeug zwischen Frohnhausen-Bellenhausen und Lollar-Nord-Stauffenberg besteht nicht mehr. A3 Frankfurt Richtung Köln zwischen Frankfurter Kreuz und Raunheim-Lkw-Bergungsarbeiten auf dem rechten Fahrstreifen. Der Lkw hat eine große Stahlrolle geladen. Diese muss mit einem Kran geborgen werden. Daher dauern die Bergungsarbeiten noch länger an. A45 Aschaffenburg Richtung Gießen. Die Abfahrt Langen-Selbold West ist bis 15. Oktober gesperrt. Grund ist die Sperrung der L3445 wegen einer Baustelle zwischen Langen-Selbold und der A45.
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guck mal, das Vorspiel von Goo Goo Dolls Iris ist 12 Sekunden lang. Da kriegt die Halbzeitstände drauf, 4 Stück. In der Nations League Kroatien-Spanien 1-0 zur Pause. England-Tschechien 2-0. Das reicht ja ewig. Schottland-Slowenien 1-0. Und Schweiz-Nordmazedonien zur Pause auch 1-0.

Emily, Sunday, bitte nicht so laut. Schein in eurer Abendshow. Von vor 10? Man fragt sich, wie sehr kann man eigentlich seinen Bruder lieb haben wie Scott Quinn? Scott Quinn, so ein guter Typ, der kommt aus Yorkshire. Yorkshire, nicht Yorkshire sagen, auch wenn es so geschrieben zu werden scheint. Ne, Yorkshire, Yorkshire, wohnt in London längst, ne? Wie immer dasselbe. Kommst vom Land, wohnst in London. Kommst im Land, wohnst in Berlin. Habe ich schon 100 Mal erzählt. Der kommt aus Yorkshire, der Scott, wohnt in London und macht so ganz, ganz schöne Singer-Songwriter-Sachen. Es schmilzt das Herz. Meistens geht es um Liebe, aber nicht nur um romantische, auch um platonische, zu Freunden zum Beispiel oder familiäre, ne? Wie jetzt zu seinem Bruder. Scott Quinn ist nämlich der selbsternannte Purveyor of Sad Songs, also ein Lieferant für traurige Lieder. Dabei ist sein Geburtstagssong für seinen kleinen Bruder, der gerade 30 geworden ist, ja eigentlich ein total schöner Grund. Aber er klingt eben sehr traurig, der Song. Wir wissen auch nicht so richtig, wohin mit unseren Gefühlen. Wohin gerade, du, Scott? Seit Freitag ist das Album Being Human da von Scott Quinn. Das ist total toll. Sollen wir jetzt schon mal so ein bisschen quer durchhören oder erstmal den außerordentlich schönen Song für seinen Bruder spielen? B. Das ist süß, das sind bestimmt die beiden Brüder in der alten Tonaufnahme.

0: Ist das schön oder schön? Ja, schön. Scott Quinn, Brother, für seinen kleinen Bruder hat er das geschrieben. Seit Freitag ist das Debütalbum von Scott Quinn aus Großbritannien draußen. Das heißt Being Human. Einfach mal Mensch bleiben. Ne? Und das ist Scott Quinn, glaube ich, geblieben. So kann man wohl mal urteilen nach diesem wunderbaren Song für seinen Bruder. Und sein Album ist wirklich, man möchte es emotionaler Pop oder so. Wie soll man das nennen? Wir hören exemplarisch rein in drei Songs. Hier zum Beispiel Loving You is Easy. Total schön. Ah. Oder hier, With or Without Me. Total schön. Oder hier, All or Nothing. Man wippt. Ist doch total schön, oder? Hört rein ins Album von Scott Quinn, bitte. Auftrag. Being Human. Ja? Ja? Ja?
1: Ja.

Ja, da warte mal gerade. Vorsicht im Rhein-Neckar-Kreis auf der Straße zwischen Gau-Angelloch und dem Abzweig nach Schatthausen. Rutschgefahr hier durch Treibstoff im Baustellenbereich. Vorsicht im Rhein-Neckar-Kreis auf der Straße zwischen Gau-Angelloch und dem Abzweig nach Schatthausen. Große Rutschgefahr durch Treibstoff im Baustellenbereich.

0: Oh, da vorsichtig sein hier. Komm noch, der Schlussakkord in Moll, du Dings. Ach nee, ist nur das Heben des Pedals. Immer wenn wir im Radio ein bisschen philosophieren, hört es nicht auf, dass immer noch Zeug von euch guckt. Mike schickt uns noch eine interessante Frage hier von eben zur Restphilosophie. Kann man eigentlich dumm aus der Wäsche gucken, wenn man nackt ist? Wenn man meistens nackt ist, dann kriegt man das auch irgendwann hin wahrscheinlich, oder? Eben haben wir noch über Nebukadnezar, König Nebukadnezar von Babylon gesprochen, weil Babylon heute vor vielen, vielen Jahren, genau heute ist die Regentschaft von Babylon dahin gebröselt. Es war die Weltstadt vor dem Herrn, es war die größte Stadt der Welt, 200.000 Leute wohnten da vor 3.000 Jahren, man muss sich das mal vorstellen. Da gab es alles, es wurden Türme gebaut, die sind dann wieder runtergerockt worden, weil Gott das nicht wollte und so weiter, ihr wisst Bescheid, Babylon, Sünden, Babel. Und hier ist noch König Nebukadnezar, da hier Detlef Ostenried schreibt hier noch an die 0721 2011, Bashi, Nebukadnezar, das ist eine Top-Information, heißt übrigens auch die 15 Liter Champagnerflasche. Ava! One more time. Okay. Was darf's denn sein?
1: Eine Nebukadnezar Tetangé, bitte.
0: 2 Millionen Euro. Ja, hier,

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1: Um 22 Uhr mit Katja Irle. In Frankfurt ist die 78. Buchmesse seit dem Abend offiziell eröffnet. Beim Festakt warb Kulturstaatsminister Weimar dafür, die großen Technologiekonzerne stärker zu regulieren. ARD-Buchmessenreporterin Antje Bonhage.
2: Wolfram Weimar forderte von der EU einen stärkeren Schutz des Urheberrechts. Zudem kündigte er an, künftig jährlich ein literarisches Wort des Jahres küren zu lassen. Vereinzelte Reaktionen des Unmuts wie Buhrufe und Pfiffe gab es beim Auftritt des Kulturministers von Ehrengast Tschechien, Otto Klempietsch. Er gehört der rechtspopulistischen Regierungspartei an. Teile der tschechischen Kulturszene kritisieren die Kulturpolitik der Regierung.
1: Die AfD stellt dem Landtag von Sachsen-Anhalt in Zukunft auch einen Vizepräsidenten. Zum Stellvertreter von Landtagspräsident Rausch wurde der AfD-Abgeordnete Till Schneider gewählt. Beide bekamen mehr Stimmen, als die AfD Sitze hat. Von wem ist unklar. Der Chef der Unions-Bundestagsfraktion Frei sagte, es sei reine Spekulation, dass CDU-Abgeordnete dafür verantwortlich sind. SPD-Fraktionschef Mirsch kündigte an, morgen im Koalitionsausschuss darüber zu sprechen. Wegen der massiven Schulproteste in Frankreich hat Präsident Macron für heute Abend eine Krisensitzung im Élysée-Palast einberufen. Die Regierung befürchtet, dass sich die Demonstrationen auf andere Bereiche ausweiten. Nach Gewerkschaftsangaben sind heute in ganz Frankreich bis zu 450.000 Menschen für eine bessere Ausstattung der Schulen auf die Straße gegangen. Seit Beginn der Proteste Mitte September sind bei Ausschreitungen schon mehr als 1.000 Menschen verletzt worden. Die deutsche U21-Fußballnationalmannschaft hat das Ticket für die Europameisterschaft im kommenden Jahr gelöst. Durch einen 2:0-Sieg gegen Georgien sicherte sich die DFB-Auswahl den ersten Platz in der Qualifikationsgruppe. ARD-Sportreporter Nicolas Weber.
3: Vor 20.000 Zuschauern in Bielefeld kam die deutsche Mannschaft gut ins Spiel und ging schon nach 9 Minuten in Führung. Ein Schlenzer von Elversbergs Noah Davig wurde von Stuttgarts Jenan Pejcinovic abgefälscht und landete im Netz. Die Gäste aus Georgien drängten zwar danach auf den Ausgleich, in Hälfte 2 konnte aber Pejcinovic für Deutschland erhöhen. Nach Vorlage von Kapitän Nicolo Tresoldi traf er ins leere Tor zum 2:0.
1: Sieg für Skylanders Frankfurt im Basketball-Europacup. Die Mannschaft setzte sich mit 79:71 gegen das Team Šiauliai aus Litauen durch. Die Frankfurter wahren damit ihre Chancen, in die K.O.-Runde einzuziehen. Das waren die Nachrichten. Das Wetter in der Nacht meist klar, es kühlt ab auf 12 bis 4 Grad. Morgen nochmal sonnig und warm bis 25 Grad. Gegen Abend kann es regnen. Die weiteren Aussichten, es wird wechselhaft mit Schauern und kühler, am Donnerstag bis 17 und am Freitag nur noch bis 15 Grad. Die Zeit gleich 22.03 Uhr.
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4: Vorsicht auf der A485 Gießener Nordkreuz Langgöns. Zwischen Gießener Nordkreuz und Gießen-Wieseck sind Personen auf der Fahrbahn. A3. Frankfurt Richtung Köln zwischen Frankfurter Kreuz und Raunheim LKW Bergungsarbeiten auf dem rechten Fahrstreifen. Der LKW hat eine große Stahlrolle geladen. Diese muss mit einem Kran geborgen werden. Daher dauern die Bergungsarbeiten noch länger an. A45 Aschaffenburg Richtung Gießen. Die Abfahrt Langen-Selbold West ist bis 15. Oktober gesperrt. Grund ist die Sperrung der L3445 wegen einer Baustelle zwischen Langen-Selbold und der A45.
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5: Mit Markus Barsch, hallo Tiffany Harris, Find Me fängt an.
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0: Guck mal, hier wird Gedanken gelesen. Hallo, hier ist Pop, eure Abendshow. Hallo Deutschland, schön, dass ihr da seid. Guten Abend, Abendshow-Team. Schreibt uns hier gerade Hagen aus Schönewörde. Ich habe ja wohl gehört, dass Timo Hildebrand, ehemaliger Torhüter vom VfB Stuttgart, bei Soko Stuttgart mitspielt. Jetzt meine Frage, wann wird die Folge ausgestrahlt im Fernsehen? Tja, lieber Hagen aus Schönewörde, das wüsstest du wie gerne. Wir haben es, das Lustige, dass wir darüber gerade sprechen wollten. Und dann kam diese Mail. Werden wir hier abgehört, Beno?
1: Ich hoffe nicht.
0: Benedikt Laven ist hier aus dem, ich kenne alle Fernsehserien von vorne und von hinten auswendig, auch wenn sie noch gar nicht liefen. Also, ne, Krimi, können wir schon sagen, ja, ist richtig, Soko Stuttgart ist ein Krimi.
1: Yes.
0: Wahrscheinlich gibt es auch schon ein Krimi so über Fußball oder so, hab zwar keinen noch keinen gesehen oder so richtig, oder? Wie hieß nochmal diese wunderbare Serie, ich glaube, war die bei Netflix oder Apple? Ich weiß nicht mehr genau, das ist wundervoll. Ich komme gleich drauf. Es geht um einen Fußballtrainer, der eigentlich, ich glaube, American Football Trainer ist.
1: Ted Lasso.
0: Ted Lasso, mhm. Alter, wenn ihr das mal angucken könnt und ein Herz habt, ihr weint. Das ist wundervoll. Kann ich nur empfehlen. Der wird dann Trainer einer englischen Premier League Mannschaft. Versehentlich, dieser Typ. Also, das ist wundervoll.
1: Aber Timo Hildebrand jetzt nicht
0: jetzt
1: direkt.
0: Zu Timo Hildebrand. Also, der ist ja wohl Torwart. Aber er ist ja im Ruhestand. Ne? Also warte mal, der war ja deutscher Nationalspieler auch. Hat er bei Stuttgart gespielt, haben wir schon gesagt. Deutscher
1: war
0: Meister
1: da
0: gewonnen.
1: Auch 2007 deutscher Meister.
0: Jawohl, nicht richtig zu vergessen. Und jetzt ist er 47, der Timo. Hört bestimmt gerade zu, der hat immer die Abendshow. Timo, hi Timo.
1: Hi. Du da bist.
0: Also quasi verrentet als aktiver Fußballprofi bis mit 47 in Rente. Und jetzt wird er vom ZDF, wir sagen es zusammen, erschlagen. Das ist so, sag mal, was der da spielt.
1: Also der spielt, wie Hagen ja gerade eben schon richtig angemerkt hat, in der Krimiserie Soko Stuttgart. Und er spielt dort, Achtung, schwierige Rolle wahrscheinlich für ihn, einen ehemaligen Fußballprofi, Chris Aigner, ja, der tot jetzt in kommt einem Weinerntezuber, ja, aufgefunden wird.
0: Er spielt eine Leiche, so erschlagen. Ist. Jetzt kommt's, jetzt mitschreiben. Das Wunder von Zechingen heißt die Folge, ist ab dem 15. Oktober im Stream, wie immer, und eine Woche später dann auch im TV, im linearen Fernsehen zu sehen. Ex-Profi-Fußballtorwart wird erschlagen. Wir fragen uns, mit welchem Pfosten ist das passiert? Rechter oder linker Pfosten?

0: auch mal wieder gut.
1: Soundgarden, Black Horse Sun. In eurer Abendshow fuhr sie noch gerade auf der A24 Hamburg Richtung Berlin. Zwischen Herzsprung und Neuruppin, da steht ein defektes Fahrzeug.

Doch nicht so ernst, doch nicht so traurig, doch nicht so melancholisch. Hey, 22.27 Uhr kommt noch was aus dem Verkehrszentrum für euch. Wir bringen euch nach Hause. Vorsicht auf der A10, Schönefelder Kreuz, Richtung Dreieck Spreeau. Im Schönefelder Kreuz in der Überleitung zur A113 Richtung Neukölln steht ein kaputtes Auto. Und Vorsicht gerade auf der A3 Köln Richtung Frankfurt, Höhe Wiesbaden-Niedernhausen steht auch ein unbeleuchtetes Fahrzeug. Da ist nur die Lampe kaputt, wisst ihr? Hier kommt der coole Sico aus London. Ach, der ist cool. Dangerous Lover in der Abendshow.

0: Dangerous Lover. Seku ist so cool.
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0: Es ist 10:30.
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4: Heute Nacht zeigt sich der Himmel klar oder locker bewölkt, ehe sich in den Tälern und Senken einige Nebelfelder bilden. Die Luft kühlt ab auf 12 bis 4 Grad. Morgen scheint nach Auflösung von Nebelfeldern die Sonne. Im Laufe des Nachmittags und abends kommen von Rheinland-Pfalz her langsam mehr Wolken auf. Diese bringen aber noch keinen Regen. Erst am Spätabend sind im äußersten Westen erste Tropfen möglich. Zuvor wird es nochmal sehr warm für die Jahreszeit mit 21 bis 25 Grad. Die Berge bekommen 18 bis 21 Grad. Der Wind ist schwach.
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5: Vorsicht bitte auf der A3 Würzburg Richtung Nürnberg. In der Einfahrt von der Raststätte Würzburg Süd steht ein defekter LKW. Vorsicht bitte auf der A3 Köln Richtung Frankfurt. In Höhe Wiesbaden-Niedernhausen steht ein unbeleuchtetes Fahrzeug. Vorsicht auf der A66 Frankfurt Richtung Wiesbaden. Zwischen Nordwestkreuz, Frankfurt und Eschborner Dreieck liegt ein Gegenstand auf dem linken Fahrstreifen. A45 Aschaffenburg Richtung Gießen. Die Abfahrt Langen-Selbold West ist bis 15. Oktober gesperrt. Grund ist die Sperrung der L3445 wegen einer Baustelle zwischen Langen-Selbold und der A45.
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Dominik Feig, Three Nights. Ich gebe euch mal eben die Schlussstände in der Nations League durch. Gerade eben zu Ende gegangen, die vier Spiele. Kroatien, Spanien am Ende 1-2. England, Tschechien, das war echt böse anzuschauen. Einfach viele englische Fans sind schon gegangen, weil es ja seit Stunden 3-0 steht. Da passiert jetzt nicht mehr. Da kommen wir wenigstens noch vom Parkplatz. England, Tschechien 3-0. Schottland, Slowenien auch zu Ende 1-2. Und Schweiz, Nordmazedonien 3-0.

0: ICU, ICU. Walk with me, Felix Jähn und Schaus in der Abendshow. Vor 2 Jahren war ex-One Direction Niall Horan zuletzt in Deutschland auf Solo-Tour, schon wieder 2 Jahre her. Und in dem Interview jetzt neulich, vor einer Weile, da hat er über diese letzte Tour in Deutschland gesprochen und wie überrascht er da war, 4 fette große Arena-Shows in Deutschland einfach bis aufs letzte Ticket auszuverkaufen. Das hat er nicht ganz erwartet, also sagt er, danke Deutschland, oder wie er es formuliert.
1: I couldn't believe the reaction to that tour, like the way that the fans turned up and filled all of those arenas, and in Germany I was blown away. Like I couldn't believe the reaction. Like some of the best shows on the tour were in Germany. When I think back to some of them, it was just amazing.
0: Dann dich auch lieb, Niall. Ab morgen startet die Tour zum aktuellen Album Dinner Party. Es geht los in Hamburg. Da gibt es auch noch ein paar Karten, so ungefähr 3. Es geht weiter nach Berlin, Köln und an Halloween am 31.10. noch nach München. Hier zur Einstimmung auf Niall Horans Tour jetzt Heaven. Das war bisher immer der letzte Titel im Set. Wenn ihr

0: Niall Horan, Heaven.
1: Vorsicht noch gerade auf der...
0: Ich sag nochmal, Vorsicht bitte auf der A2 Hannover Richtung Berlin. Zwischen Rennau und Helmstedt-West, kaputtes Auto. Evelyn, macht's Radio laut.

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Ups, Vorsicht noch gerade auf der A6 Heilbronn Richtung Mannheim zwischen Heilbronn und der Eisesheim und Bad Rappenau. Da ist eine ungesicherte Unfallstelle gerade.

0: Die Disturbed-Version von The Sound of Silence in eurer Abendshow. Das ist nicht das Original von diesem Song, The Sound of Silence übrigens. Viele wissen es schon, aber vielleicht drei nicht. Das ist ein Song aus den 60ern von Simon und Garfunkel, zwei so Typen. Die leben auch noch und haben sehr hervorragende Hits gemacht. Das dazu, ich war gerade nur, wir haben lustig, Kollege Benedikt Laven ist auch im Zimmer. Baschi, wusstest du eigentlich, dass es einen Cyril-Remix gibt von Disturbed? Also von dem Disturbed-Version von Disturbed. Und ich so, Moment, wir reden von diesem Cyril. Also hier,
1: genau.
0: Der Cyril mit dem unverkennbaren, liebevoll gedengelten Beat, der sich niemals ändert.
1: Richtig.
0: Zack, bum, zack, bum, zack.
1: Ja.
0: Und jetzt hör dich an, das ist jetzt Cyrils Version. Von Disturbed hier. Ich spiel's nur kurz an, keine Sorge. Ist auch ein bisschen schneller gleich.
1: Pass auf, jetzt kommt der Beste schon direkt.
0: Zack, puff, zack, puff, zack. Ich meine, wir hatten Cyril im ARD-Interview. Ist ein völlig netter Typ. Aber vielleicht sollte er auch mal die Finger lassen. Nein, das war Spaß. Der ist doch nett. Schnell was anderes. Hier ist Wella Eumeler.

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1: Um 23 Uhr mit Katja Irle. Die Frankfurter Buchmesse ist am Abend offiziell eröffnet worden. Am Festakt nahmen viele Vertreter aus Politik und Kultur teil, sowie internationale Gäste. ARD-Buchmessenreporterin Antje Bonhage.
2: Kulturstaatsminister Wolfram Weimer gehörte zu den Rednern. Er forderte den Umgang mit künstlicher Intelligenz und Urheberrechtsverletzungen noch mehr auf die politische Agenda zu setzen. Vereinzelte Reaktionen des Unmuts wie Buhrufe und Pfiffe gab es beim Auftritt des Kulturministers von Ehrengast Tschechien, Otto Klempitsch. Er gehört der rechtspopulistischen Regierungspartei an. Teile der tschechischen Kulturszene kritisieren die Kulturpolitik der Regierung.
1: Eine vereinbarte Elternzeit gilt auch dann, wenn sich das Paar trennt. Das hat das Bundesarbeitsgericht in Erfurt entschieden. Der Mitarbeiter eines Logistikunternehmens wollte Elternzeit nehmen, trennte sich dann aber von der Mutter des Kindes. Er wollte weiterarbeiten, durfte das aber nicht. Zu Recht, sagt das Gericht, man könne von einer Elternzeit nicht einfach zurücktreten, es sei denn, das Kind stirbt. Künstliche Intelligenz hilft Menschen dabei, besseren Zugang zu Informationen, Gesundheitsversorgung und Dienstleistungen zu bekommen. Das steht in einer Resolution, die der UN-Menschenrechtsrat beschlossen hat. Gleichzeitig warnen die Staaten davor, dass KI ohne Regulierung soziale Ungleichheiten und Diskriminierung verstärkt. Aus Genf, Sandra Bieger.
3: Besonderes Augenmerk legt die jetzt verabschiedete Resolution auf den Schutz vulnerabler Gruppen. Kinder, Frauen, Menschen mit Behinderungen, Minderheiten, Migranten und Geflüchtete könnten von den Folgen künstlicher Intelligenz in besonderer Weise betroffen sein. Die Resolution ist rechtlich nicht bindend, sie gilt jedoch als weiteres Signal der Vereinten Nationen, die Entwicklung künstlicher Intelligenz stärker an menschenrechtlichen Grundsätzen auszurichten.
1: Im Westerwald darf jetzt vorerst doch ein Wolf geschossen werden, der mit seinem Rudel mindestens 120 Nutztiere in Hessen und Rheinland-Pfalz getötet oder verletzt hat. Das Verwaltungsgericht Koblenz hat einen Eilantrag der Umweltvereinigung Naturschutzinitiative e.V. gegen die Jagdgenehmigung abgelehnt. Auch die nächste Instanz hat Rechtsmittel dagegen schon abgewiesen. In der Hauptsache ist aber noch keine Entscheidung gefallen. Die deutsche U21-Nationalmannschaft hat sich für die Fußball-EM in Albanien und Serbien qualifiziert. Sie gewann in Bielefeld gegen Georgien mit 2:0 und ist damit auch Gruppensieger. Das waren die Nachrichten. Das Wetter. In der Nacht meist klar, es kühlt ab auf 12 bis 4 Grad. Morgen nochmal sonnig und warm bei 21 bis 25 Grad. Gegen Abend kann es Regen geben. Die weiteren Aussichten, es wird wechselhaft mit Schauern, windig und kühler am Donnerstag bis 17 Grad und am Freitag dann nur noch bis 15 Grad. Die Zeit, es wird gleich 23.03 Uhr.
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4: Vorsicht bitte auf der A3 Frankfurt Richtung Würzburg. Zwischen Aschaffenburg West und Aschaffenburg Ost steht ein defekter LKW. Vorsicht bitte auf der A3 Würzburg Richtung Nürnberg. In der Einfahrt von der Raststätte Würzburg Süd steht ein defekter LKW. Vorsicht bitte auf der A3 Köln Richtung Frankfurt. In Höhe Wiesbaden-Niedernhausen steht ein unbeleuchtetes Fahrzeug. Vorsicht bitte auf der A6 Heilbronn Richtung Mannheim. Zwischen Heilbronn unter Eisesheim und Bad Rappenau befindet sich eine ungesicherte Unfallstelle. A67 Mannheim Richtung Darmstadt, die Auffahrt Pfungstadt, ist wegen einer Baustelle bis voraussichtlich 20. Oktober 6 Uhr gesperrt.
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5: Mit Markus Barsch, schön, dass ihr da seid. Welcher Song fängt so an? La la la la. Genau, Tame Impala, Jenny, Dracula im Jenny Remix. Da ist er.
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Dracula entgegen. Achtung, Falschfahrer auf der A70 Bamberg, Schweinfurt, Werneck, zwischen Werneck und der B26A, da kommt ein Falschfahrer entgegen. Ganz rechts soll nicht überholen auf der A70 Bamberg, Schweinfurt, Werneck, zwischen Werneck und der B26A, Falschfahrer unterwegs, Vorsicht in beiden Richtungen.

Falschfahrer ist weitergefahren. Achtung, Falschfahrer jetzt auf der A70 Schweinfurt-Werneck-Bamberg zwischen Dreieck Schweinfurt-Werneck und Schonungen. Da kommt jetzt der Falschfahrer entgegen. Ganz rechts fahren, nicht überholen. Auf der A70 Schweinfurt-Werneck-Bamberg zwischen Dreieck Schweinfurt-Werneck und Schonungen. Da jetzt der Falschfahrer unterwegs.

0: Guten Morgen. Writings on the Wall in eurer Abendshow. Hallo Deutschland, schön, dass ihr da seid. Jetzt gleich hier DJ Goja und Jason Derulo, Michiko. Das ist das, ihr wisst. Kommt gleich in voller Länge. Und wir fragen uns ja gerne, Kollege Benobald, Benedikt Dr. Benobald Larven.
1: Ja, bitte.
0: Aus dem Was macht eigentlich gerade Team? Wir haben uns gerade gefragt, weißt du, Jason Derulo, Riesenhit mit DJ Goja Michiko, ne?
1: Ja.
0: Spielen wir jetzt gleich.
1: Ja.
0: Weil alle Radios auf der Welt den gerade spielen, viele. Und wir fragen uns so ein Jet-Set-Popstar wie so ein Jason Derulo, ne? Die machen ja eigentlich die ganze Zeit Ferien irgendwo.
1: Mhm.
0: Und dann kommen die für 2 Tage in irgendein Studio und nehmen wieder den nächsten Hit auf. Und dann kommt das Geld wieder aus der Wand. Die nächsten Wochen und Monate.
1: Richtig.
0: Und wir fürchten, wir haben recht. Was hat Jason Derulo gerade gepostet?
1: Also er hat ein Video geteilt von zwei Girls, die offensichtlich auf einer
0: sehr, sehr großen Luxusjacht.
1: Die Luxusjacht sind und eine hängt mit den Knien rücklings über die Reling.
0: Ja, die andere hält die Knie fest, ne, steht oben, damit die nicht runterfällt.
1: Und sie macht dann dabei so Bauchmuskelübung.
0: Also sie lässt sich runterhängen mit der Rübe,
1: ja,
0: und zieht sich dann, also die Bauchmuskeln glühen, wenn ich nur dran denke bei mir. Ja,
1: richtig. Aua. Und oben drüber steht, du hast auch noch keinen Sixpack, dann hast du bisher das falsche Equipment.
0: Was?
1: Ach so, daran
0: danke, lag. Jason.
1: Ach,
0: danke, Jason.
1: Lag.
0: Haben wir dich auch lieb.
1: Ja,

0: Komm, wir machen aus Spaß. Ich sehe gerade, dass jetzt der Kommissar kommt vom Falco. Das gibt's ja, der Danke an die Playlist von dieser Abendshow. Dirk Scherer ist der Mann im Hintergrund in der Musikredaktion, der die Playlist heute zusammengedengelt hat. Jetzt kommt Falco, der Kommissar. Seid ihr textsicher? Gut, es ist 2000 Jahre alt, das Ding. Ist mir jetzt gerade wurscht. 07221 2011, sofort anrufen. Wir treffen Jill und Joe oder Jack und Joe und dessen Bruder. Wie heißt der Bruder von denen? Wir treffen Jack und Jill und dessen Bruder A, Hip, B, Hop, C, Ocelot. Und auch den Rest der coolen Gang. Wer es weiß, ruft sofort an. Wie heißt der Bruder? Wir treffen Jack und Jill und dessen Bruder. Ha? Ne? Was kommt da hin? Ruft keine Sau an. Ich hab's mir gedacht, das ist zu sophisticated, zu kompliziert. Wir treffen Jack und Jill. Ich löse gleich selber auf. 07221 2011 wäre die Nummer. 07221 2011. Wir treffen Jack und Jill und dessen Bruder. Und auch den Rest der coolen Gang. Ich glaube, das Telefon ist einfach kaputt. Ah, nee, jetzt guck mal, das braucht ein bisschen beim Wählen. Hallo, wer bist denn du? Na?
1: Ja, hallo, hier ist der Volker.
0: Volker.
1: Hip.
0: Jack und Joe und dessen Bruder Hip, sagst du?
1: Hip und auch den Rest der coolen Gang.
0: Du bist ein guter Typ. Korrekt. Wir schenken dir was, Volker. Bleib dran. Hat funktioniert. Ja. Spontanität.

neue Musik von Celeste ist jetzt nur noch halb so schnell. Und es gibt so diesen neuen Celeste und sowas von der alten Kneipe, hört ihr gleich. Wir stehen so mit, alle zusammen stehen wir mit einem Glas, irgendwas drin, an der Bar, beobachten die Jungs beim Dartspielen vorne. Und auf der Bühne vorne steht Celeste und singt irgendwie sowas Wehmütiges wie, es könnte einfach, also alles so einfach gewesen sein. Vielleicht sowas in dem Stil, ne? Und die Band, jetzt kommt's aber, die Band, die mit Celeste auf der kleinen Bühne in der Ecke der Kneipe steht, das ist God's Street Park. Wirklich, God's Street Park. Drei Typen aus Leeds, die im Soul und im Jazz zu Hause sind, normalerweise nur Instrumental-Zeug machen. Aber für Celeste, für und mit Celeste gab es offenbar eine Ausnahme. Die kennen sich bestimmt. Wir lieben jetzt diesen komplett entspannten Sound. Gegen Ende des Songs übrigens gleich, da klingt auch alles nur noch so leicht verschwommen, schwummrig und trübe, so wie morgens um 4:30 in der Kneipe. Gehen wir jetzt alle zusammen hin. God's Street Park und Celeste. Easy.

Jetzt ist wirklich 16:30 in der Kneipe, oder? God's Street Park zusammen mit Celeste Easy in der Abendshow. Hier kommt die Entwarnung von der A70 noch schnell. Schweinfurt, Werneck, Bamberg. Kein Falschfahrer mehr zwischen Dreieck, Schweinfurt, Werneck. Und Schonungen. Kommt gut und sicher und bald an.

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3: Es ist kurz nach 11:30.
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4: Heute Nacht zeigt sich der Himmel klar oder locker bewölkt, ehe sich in den Tälern und Senken einige Nebelfelder bilden. Die Luft kühlt ab auf 12 bis 4 Grad. Morgen scheint nach Auflösung von Nebelfeldern die Sonne. Erst am Spätabend sind im äußersten Westen erste Tropfen möglich. Zuvor wird es nochmal sehr warm für die Jahreszeit mit 21 bis 25 Grad. Die Berge bekommen 18 bis 21 Grad. Der Wind ist schwach.
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5: Vorsicht bitte auf der A3 Würzburg Richtung Nürnberg. In der Einfahrt von der Raststätte Würzburg Süd steht ein defekter LKW. Vorsicht bitte auf der A8 Stuttgart Richtung Karlsruhe. Im Dreieck Karlsruhe in der Überleitung zur A5 Richtung Heidelberg steht ein defektes Fahrzeug. A45 Aschaffenburg Richtung Gießen. Die Abfahrt Langen-Selbold West ist bis 15. Oktober gesperrt. Grund ist die Sperrung der L3445 wegen einer Baustelle zwischen Langen-Selbold und der A45.
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6: 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Alle da. Rivers.

0: Hier ist eure Abendshow, es ist 11:45.
1: Was?
0: Ihr habt noch gar nicht gelacht heute? Das gibt's doch gar nicht. Den ganzen Tag nicht? Was war denn da los? Wir ändern das mal eben mit dem Comedy-Mann unseres Vertrauens, der Marokkaner unseres Vertrauens, gar. Es ist Abdelkarim natürlich, er sagt ja selber immer, ich bin der Marokkaner eures Vertrauens. Der hat heute Geburtstag. Abdelkarim, wenn du zuhörst, wir gratulieren dir. Gratulation. Gratulationes zum 45. Der Abdel ist ja wieder auch auf Tour gerade. Und bei dem lernen wir immer, er beobachtet einfach gerne Menschen, die sorgen nach wie vor für allergrößte Heiterkeit.
2: Mein Nachbar und ich zum Beispiel, vor kurzem Fußgängerzone Duisburg, wir standen da, da kam von rechts, haben Cola getrunken, ganz entspannt, ein älterer Südländer in die Fußgängerzone reingefahren. Keine Panik, wenn man da wohnt, darf man da durchfahren, alles gut. Von der anderen Seite kam ein Polizeiwagen. Beide Autos wussten noch nichts von ihrem Schicksal. Mein Nachbar und ich wussten, die Fußgängerzone ist nicht achtspurig, die werden sich irgendwann treffen. So war es auch, die standen da im Blick des Südländers, wussten wir sofort, er wohnt hier nicht. Der hat wirklich alle Entscheidungen bereut, die er an diesem Tag getroffen hat. Zwei Polizistinnen steigen aus, zwei Frauen. Eine geht zum Mann rüber, der macht die Scheibe runter und fragt wirklich, ist der Kommissar krank oder was? mein Nachbar und ich wussten sofort, die Cola kann warten, hier passiert gleich was. Ist der Kommissar krank oder was? Wir wissen alle, wenn die Geschichte in den USA gewesen wäre, wäre sie jetzt zu Ende. Aber die Polizistin blieb cool. Guten Tag, einmal ihren Führerschein bitte und ihren Anwohnerausweis. Der Mann war auf die Frage vorbereitet. Warum Anwohnerausweis? Das ist Auto, keine Wohnung. Ich muss zugeben, mit dem Satz hätte er mich gehabt. Ich hätte gesagt, das ist mein Fehler, sorry, fahren Sie weiter, alles gut. Aber die Polizistin blieb hartnäckig. Ja, das sehen wir, aber nur mit dem Anwohnerausweis dürfen Sie hier durchfahren. Aber andere fahren hier auch. Ja, das stimmt, aber jetzt haben wir Sie hier angetroffen. In seiner Verzweiflung hat er den Versprecher des Jahres rausgehauen. Das wird langsam zu viel, das gibt eine Anzeige wegen Unnötigung.

0: Oh, warte mal. Hier kommt noch was aus dem Verkehrszentrum. Wollte schon Tschüss sagen. Nicht doch. Ich bringe euch nach Hause hier. Vorsicht auf der A9. Nürnberg Richtung Halle bzw. Leipzig zwischen Raststätte Osterfeld Ost und Weißenfels. Da steht ein kaputtes Auto und es sind Leute auf der Fahrbahn. Vorsicht auf der A9 Nürnberg Richtung Halle, Leipzig zwischen Raststätte Osterfeld Ost und Weißenfels. Kaputtes Auto und es sind Leute auf der Fahrbahn. Kommt gut und sicher und bitte bald an. Das war Pop die Abendschau mit Markus Barsch. Gleich ist hier Ben Sträubel für euch in der Popnacht. Habt eine schöne, ich habe noch was ganz Tolles für euch. Glockenbach haben sich zusammengetan mit Callum Scott. Das kann nur gut werden. Und der Song fängt schon so an, wie so ein kleiner, verrückter, wirrer Traum hier. Collide heißt das Ding. Collide, Glockenbach und Callum Scott hier.
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1: Um 0 Uhr mit Katja Irle. Die SPD fordert von der CDU, das Abstimmungsverhalten ihrer Abgeordneten im Magdeburger Landtag zu klären. Dort war gestern der AfD-Politiker Rausch in geheimer Abstimmung zum Landtagspräsidenten gewählt worden. Die BSW-Fraktion hatte ihm dabei wie angekündigt zur Mehrheit verholfen. Es stimmten aber auch 4 weitere Abgeordnete für den AfD-Politiker. SPD-Chef Klingbeil sagte, die Wahl werfe drängende Fragen auf, es sei ein Tabubruch, Rechtsextreme in solche Ämter zu wählen. In Frankfurt ist die Buchmesse seit dem Abend offiziell eröffnet. Beim Festakt warb Kulturstaatsminister Weimar dafür, die großen Technologiekonzerne stärker zu regulieren. ARD-Buchmessenreporterin Antje Bonhage.
2: Wolfram Weimar forderte von der EU einen stärkeren Schutz des Urheberrechts. Zudem kündigte er an, künftig jährlich ein literarisches Wort des Jahres küren zu lassen. Vereinzelte Reaktionen des Unmuts wie Buhrufe und Pfiffe gab es beim Auftritt des Kulturministers von Ehrengast Tschechien, Otto Klempitsch. Er gehört der rechtspopulistischen Regierungspartei an. Teile der tschechischen Kulturszene kritisieren die Kulturpolitik der Regierung.
1: Politiker von Regierung und Opposition fordern, dass der Fall des festgenommenen Ex-BND-Chefs Hanning umfassend aufgeklärt wird. Der Chef des parlamentarischen Geheimdienstkontrollgremiums Henrich Mann von der CDU sagte am Abend in der ARD, man dürfe dabei keinen Stein auf dem anderen lassen. Der grüne Sicherheitsexperte von Notz forderte, ehemaligen Geheimnisträgern nach ihrer Amtszeit Lobbytätigkeiten zu verbieten. Die linken Sicherheitspolitikerin Bünger sagte, der Fall Hanning zeige, dass die Geheimdienste selbst ein Sicherheitsrisiko seien. Die deutsche U21-Fußballnationalmannschaft hat das Ticket für die Europameisterschaft im kommenden Jahr gelöst. Durch einen 2:0-Sieg gegen Georgien sicherte sich die DFB-Auswahl den ersten Platz in der Qualifikationsgruppe. ARD-Sportreporter Nikolaus Weber.
3: Vor 20.000 Zuschauern in Bielefeld kam die deutsche Mannschaft gut ins Spiel und ging schon nach 9 Minuten in Führung. Ein Schlenzer von Elversbergs Noah Davich wurde von Stuttgarts Jenan Pejinovic abgefälscht und landete im Netz. Die Gäste aus Georgien drängten zwar danach auf den Ausgleich, in Hälfte 2 konnte aber Pejinovic für Deutschland erhöhen. Nach Vorlage von Kapitän Nicolo Tresoldi traf er ins leere Tor zum 2:0.
1: Und Sieg für Skyliners Frankfurt im Basketball-Europa-Club. Die Mannschaft setzte sich mit 79:71 gegen das Team Šiauliai aus Litauen durch. Die Frankfurter waren damit die Chance, in die K.O.-Runde einzuziehen. Das waren die Nachrichten. Das Wetter in der Nacht klar, es kühlt ab auf 12 bis 4 Grad. Am Tag sonnig und warm bis 25 Grad. Gegen Abend kann dann von Westen her etwas Regen kommen. Die Zeit, es ist gleich 0:03 Uhr.
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4: Vorsicht bitte auf der A3 Würzburg Richtung Nürnberg. In der Einfahrt von der Raststätte Würzburg Süd steht ein defekter LKW. A45 Aschaffenburg Richtung Gießen. Die Abfahrt Langen-Selbold West ist bis 15. Oktober gesperrt. Grund ist die Sperrung der L3445 wegen einer Baustelle zwischen Langen-Selbold und der A45. A67 Mannheim Richtung Darmstadt. Die Auffahrt Pfungstadt ist wegen einer Baustelle bis voraussichtlich 20. Oktober 6 Uhr gesperrt. A661 Oberursel Richtung Egelsbach. Die Abfahrt Frankfurt-Eckenheim ist in Richtung Preungesheim wegen einer Baustelle bis 12. Oktober gesperrt. A661 Egelsbach Richtung Oberursel. Die Abfahrt Offenbach-Taunus-Ring ist wegen einer Baustelle bis 12. Oktober gesperrt.
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5: Mit Ben Sträubel. So, ich habe mich doch einigermaßen vorbereitet. Die Schuhe dahingestellt, wo ich sie auch wieder finden werde. Nach 5 Stunden habe ich sie gestern Nacht fast nicht mehr gefunden, was natürlich dann schwierig ist beim Autofahren. Im Zug ist es egal, da ziehe ich sie auch wieder aus. Ne? Zum Leidwesen der Menschen, die mit mir in einem Abteil sitzen dürfen. Aber jetzt ist sie alle schon mal gut losgegangen. Ich freue mich auf euch. Ihr seid alle vollzählig. Da hinten in der letzten Reihe fehlt noch jemand, aber der kommt ja noch. Wir sind ja noch ein paar Stunden zusammen.
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und Rehab. Und dann sind wir doch schon gut reingerutscht hier in diesen 7.10.2026. Und was ist das für ein toller Tag? Was kann man da alles unternehmen? Also wer doch schnell sich als Weltraumfahrer engagieren möchte oder vielleicht auch einer ist. Es findet der 77. Internationale Astronautische Kongress statt in der Weltraumfahrernation Türkei. Also Antalya, ne? Würde man gar nicht vermuten, dass von da aus auch mal irgendwann Raumschiffe abheben, aber wer weiß. Also da kann man mit dem Private Jet oder mit dem privaten Raumschiff gerne mal hinfahren, fliegen. Dann ist heute ein schöner Tag, den ich liebe, der Tag der Badewanne. Also Badewannen sind für mich ein wichtiges, sagen wir mal, Instrument, um im Leben weiterzukommen. Ich liege da Stunden drin. Und das teuerste Vollbad der Welt, das wurde gemeißelt aus einem fossilen Heilstein. Kaimar heißt dieser fossile Heilstein für 1,3 Millionen Euro. Hat jemand in Dubai gekauft. Und da gibt es natürlich eine ganz große Badewanne und die teuerste und größte Badewanne der Welt. Die hat wohl ein Japaner gekauft, aus 18-karätigem Gold sich bauen lassen. Das wiegt 150 Kilogramm, das Teil, und hat einen Wert von mehreren Millionen Euro. Hat nicht der Bischof, der ehemalige Bischof von Limburg, auch sowas gehabt, so eine Badewanne, sowas Ähnliches? Oder ist Limburg in seiner Badewanne entstanden? Das weiß ich nicht, vielleicht war es auch so rum in der Geschichte. Ach ja, da ist ein schöner Hit gerade. Immer wenn du nicht da bist, dann lasse ich mir Wasser ins Bad ein, ne? Der aktuelle Hit von Clouseau in der Popnacht.

Why Don't You Stay? Und nach diesem kultigen Song. Ein Rätsel. Löst ihr es, dann verdient ihr euch das erste Pop-Nacht-Package.

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0: Diese Sängerin hat hier heute Geburtstag. Ihr sagt mir, wer sind sie? Okay.
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0: 0722 1 2011, wenn mir sagen kann, wer da heute Geburtstag feiert. Die Popnacht mit dem neuen Hit von Conor Skinner, Let Me Go.
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Uhr. Und wir piepen mal für die A28 Oldenburg in Richtung Bremen. Da liegt ein Tier auf der Autobahn. Bitte aufpassen in der Ausfahrt Hatten.

0: to go. 0.31 Uhr.
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2: Heute scheint nach Auflösung von Nebelfeldern die Sonne. Im Laufe des Nachmittags und Abends kommen von Rheinland-Pfalz her langsam mehr Wolken auf. Diese bringen aber noch keinen Regen. Erst am Spätabend sind im äußersten Westen erste Tropfen möglich. Zuvor wird es nochmal sehr warm für die Jahreszeit mit 21 bis 25 Grad. Die Berge bekommen 18 bis 21 Grad. Der Wind ist schwach. In der Nacht zum Donnerstag aufkommender Regen. Am Donnerstag anfangs regnerisch, dann Übergang zu wechselnder Bewölkung mit gelegentlichen Schauern. Kühler.
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3: Vorsicht bitte auf der A3 Würzburg Richtung Nürnberg. In der Einfahrt von der Raststätte Würzburg Süd steht ein defekter LKW. A45 Aschaffenburg Richtung Gießen. Die Abfahrt Langen-Selbold West ist bis 15. Oktober gesperrt. Grund ist die Sperrung der L3445 wegen einer Baustelle zwischen Langen-Selbold und der A45. A67 Mannheim Richtung Darmstadt. Die Auffahrt Pfungstadt ist wegen einer Baustelle bis voraussichtlich 20. Oktober 6 Uhr gesperrt.
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0: Und die am meisten unterschätzte Höchsttemperatur heute in Zwönitz, 22 Grad. Hier ist die Popnacht. Mein Name Ben Sträubel.

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0: Applaus. Muss man sich auch mal selbst geben. Ne? Um diese Zeit gerade 0.39 Uhr. Wer applaudiert da schon für einen?
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0: Welche Sängerin hat Geburtstag und steckt hier im Leierkasten fest? Oh Mann, oh Mann, oh Mann. Wer kann denn da noch was raushören? Vielleicht Frank aus Melsungen. Guten Morgen, Frank.
2: Ja, moin.
0: Wer ist das?
2: Sam Brown mit Stop.
0: So ist es. Sam Brown hat heute Geburtstag. Happy Birthday to Sam Brown. Und damit bekommst du das erste Pop-Nach-Package, mein lieber Frank.
2: Ja, super.
0: Du lebst mit Schlangen zusammen. Wenn du nach Hause kommst, warten drei Schlangen auf dich.
2: Ja, ja.
0: Welche Größe haben die denn so? Armgröße oder?
2: Ja, zwei ungefähr 1,40 und die andere ungefähr gut 2 Meter.
0: Ja, und von der Dicke her? Wie von der Dicke? Sind die wie so ein Arm, oder?
2: Ja, ja.
0: Ja, so schon. Und laufen die auch mal durchs Zimmer oder schleichen durchs Zimmer?
2: Nee, die bleiben im Terrarium.
0: Darfst du auch nicht in dein Bett rein oder sowas?
2: Nee.
0: Gehst du nicht spazieren mit denen?
2: Nee, Leine passt nicht.
0: Was essen die?
2: Ratten.
0: Ratten, okay. Hast du die sowieso im Haus gehabt? Oder
2: musst du
0: extra besorgen? Dann irgendwie
2: tiefgefroren, ja.
0: Beim Nachachtoyedo. Das ist halt, ja, da lebst du wahrscheinlich alleine gerade im Moment, oder?
2: Ja, genau.
0: Ja, das kann natürlich passieren. Gibt es auch mal so einen Konflikt mit jemandem, der dich besucht? Oder der sagt dann, ich
2: habe
0: damit ein Problem. Ich meine, ich bin ja Tierfreund, deswegen, ich habe damit kein Problem. Müsste mich wahrscheinlich erstmal dran gewöhnen. An die Rattenfütterung, da müsste ich mich tatsächlich dran gewöhnen. Wenn du die Ratten im Tiefkühlfach hast, ist da dann auch noch eine Pizza daneben?
2: Nein.
0: Das ist extra.
2: Aber Schnitzel.
0: Schnitzel, okay.
2: Separater Eisschrank.
0: Gut. Dann wünsche ich dir jetzt eine gute Fahrt nach Hause zu deinem Tierchen und ich schicke dir das Paket zu. Ja, bis bald.
2: Ja, super, alles klar, danke.

Donna Lewis und I Love You Always Forever. Es ist 0.48 Uhr. Kai Mahnke hat was gesehen auf der Autobahn, was da so nicht sein sollte. A5 in Richtung Frankfurt bei Kilometer 465 ist ein Unfall passiert. Ungesicherte Unfallstelle. Ich weiß nicht, wo Kilometer 465 ist, aber vielleicht meint er genau das, was ich auch erzählen wollte gerade. A5 Kassel in Richtung Frankfurt zwischen Obermörlen und Friedberg. Da ist ein Unfall passiert. Vielleicht ist das genau Kilometer 465. Danke Kai auf jeden Fall, dass du auch so aufmerksam warst. Die Unfallstelle noch nicht abgesichert. Und das betrifft auch die A67. Auch da gab es einen Unfall. Mönchhof-Dreieck in Richtung Darmstadt zwischen Rüsselsheim-Ost und Rüsselsheimer-Dreieck. Auch diese Unfallstelle ist noch nicht gesichert. Wenn ihr was gesehen habt, macht's wie Kai. Schickt mal eine WhatsApp zum Beispiel 07221 2011. Dann können wir uns untereinander ein bisschen warnen. Und ihr werdet auch Mitarbeiter der Minute. Oh.

Der neue Hit von James Blunt ist das. And that's dangerous. 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Hier ist die Popnacht. Ein Happy Birthday. Happy Birthday, lieber Tim. Happy Birthday to you. Tim aus Bonn feiert heute den 29. Geburtstag und feiert gerade in der Kneipe. Georg und Markus, die feiern mit und tanzen gemeinsam mit ihm auf dem Tisch. Würden gerne einen Song hören hier von den Foo Fighters. Dann schicken wir mal diesen Gruß und dann tanzt mal weiter. Und alles Gute zum Geburtstag gilt auch für alle anderen, die heute an diesem 7.10. Happy Birthday singen.

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1: Um 1 Uhr mit Christine Beidt. Die Abgeordneten der SPD-Bundestagsfraktion haben sich am Abend zu einem Protestmarsch in Berlin versammelt. Sie reagierten damit auf die Wahl des AfD-Politikers Rausch zum Landtagspräsidenten von Sachsen-Anhalt. Thomas Bertsch berichtet.
2: Die SPD-Politiker liefen vom Bundestag durch das Brandenburger Tor zum Bebelplatz, dem Ort der Bücherverbrennung nach der Machtergreifung der Nationalsozialisten 1933. Mehrere Parlamentarier trugen dabei Grundgesetzbücher in der Hand. SPD-Fraktionschef Miersch sagte, dies sei kein normaler Tag. Man spüre die Pflicht, Flagge zu zeigen, wenn die Demokratie unter Druck stehe. Erstmals seit Gründung der Bundesrepublik seien Rechtsextreme in ein Landtagspräsidium gewählt worden.
1: Die EU-Kommission will den Prozess für Beitrittskandidaten vereinfachen. Man müsse die Politik der Union an neue Realitäten anpassen, sagte Kommissionschefin von der Leyen bei der Vorstellung eines entsprechenden Vorschlags. So soll zum Beispiel bei deutlich weniger Schritten des Prozesses das Prinzip der Einstimmigkeit gelten. Die wegen Mordes zum Tod verurteilte US-Amerikanerin Krista Pike ist nach einem gescheiterten Hinrichtungsversuch wieder bei Bewusstsein. Sie könne sprechen, teilte ihre Anwälte mit. Es sei unklar, wie hoch ihre Überlebenschancen seien. Pike waren in der vergangenen Woche 2 Dosen Gift verabreicht worden, die sie überlebte. Ein internationales Forschungsteam hat eine bisher unbekannte Urzeit-Krokodilart entdeckt. Dafür wurde ein vor rund 100 Jahren gefundener Schädel noch einmal untersucht. Aus der Wissenschaftsredaktion Julia Nestlen.
3: Es handelt sich um eine eigene, bislang unbekannte Krokodilgattung von vor etwa 45 Millionen Jahren. Sie heißt Herogavialis und gehört zur Familie der echten Gaviale. Krokodile mit langer, dünner Schnauze zum Fischefangen. Von ihrem engsten modernen Verwandten lebt heute nur noch eine Art in freier Wildbahn im Ganges in Indien. Der Name Herogavialis wurde inspiriert von der ägyptischen Sphinx-Statue. Der Fossilschädel wurde nämlich in dem Gestein gefunden, auf dem aus die Sphinx erbaut wurde. Und sowohl der Sphinx als auch dem Gavialkopf fehlt die Nase.
1: Die deutschen U21-Männer haben sich das Ticket für die Fußball-EM nächstes Jahr in Albanien und Serbien gesichert. Sie setzten sich in Bielefeld mit 2:0 gegen Georgien durch und sind damit Gruppensieger. Ende November werden in Belgrad die Gruppen für die Endrunde ausgelost. Die EM findet vom 16. Juni bis 3. Juli 2027 statt. Das Wetter für Deutschland. In der Nacht im Norden sowie im äußersten Süden und Südosten wolkig, sonst nur locker bewölkt oder sternenklar. Die Tiefstwerte 14 bis 5 Grad. Tagsüber viel Sonne, später im Norden, Nordwesten und Westen einige Wolken, zum Abend im Westen Regen, dazu bis 26 Grad. Die Zeit 1.03 Uhr.
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4: Vorsicht bitte auf der A3 Würzburg Richtung Nürnberg. In der Einfahrt von der Raststätte Würzburg Süd steht ein defekter LKW. Vorsicht bitte auf der A67 Mönchhof-Dreieck Richtung Darmstadt. Zwischen Rüsselsheim-Ost und Rüsselsheimer Dreieck befindet sich eine ungesicherte Unfallstelle. Die A5 Kassel Richtung Frankfurt ist zwischen Obermörlen und Friedberg nach einem Unfall gesperrt. A67 Mannheim Richtung Darmstadt, die Auffahrt Pfungstadt, ist wegen einer Baustelle bis voraussichtlich 20. Oktober 6 Uhr gesperrt.
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5: Mit Ben Sträubel, zu gemütlich wollen wir es uns auch nicht machen, also es muss ein bisschen lauter werden jetzt, ja, dass Energie reinkommt in die Gemüter. 07221 2011 ist die Ziffernfolge für Ihr Smartphone und da bitte dann nicht mal sagen, welcher Song das sein soll, den ihr lauter hören möchtet, also welcher Lenkradklopfer ist denn heute Nacht bei euch angesagt. Vielleicht gibt es einen Song, der euch Energie gibt. Ich spiele den dann 5,7932% lauter als alle anderen Hits. 07221 2011.
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0: Smith, I'm not the only one. Hier ist die Popnacht.
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0: Jetzt wird's laut. 5,7932% lauter spiele ich den Song, für den Deutschland sich entscheidet. Der erste Vorschlag kommt von Harry aus Essen. Guten Morgen, Harry.
2: Guten Morgen.
0: Und du sortierst...
2: Ich wünsche allen eine gute Nacht.
0: Ja, danke. Da bin ich ja mit eingeschlossen sogar. Ja, fantastisch. Und du sortierst CDs aus. Du hast wie viele CDs zu Hause?
2: Ungefähr 231.
0: Und wer bekommt die
2: jetzt? Vielleicht sind es auch schon wieder drei mehr, weil ich habe heute 10 bekommen für 10 Euro.
0: Aha, okay. Also du sammelst immer noch. Und du verpackst irgendwelche für Weihnachten. Wer bekommt denn die CDs, die du aussortierst?
2: Oh, da denke ich an meinen Freundeskreis. Claudia, Elisabeth.
0: Hast du denn die auch mal abgecheckt, ob die auch noch einen CD-Player besitzen?
2: Ja, logisch. Das, wenn man alle 5 Jahre mal zu Besuch kommt und dann sagt man, euer Equipment ist noch da, mal einen Plattenspieler. Einen CD-Player habt ihr noch.
0: Das ist schön. Manche denken ja, ich hab zum Beispiel ein altes Auto und da ist auch noch ein CD-Player drin. Und da denkt meine Nichte immer, das ist ein Lüftungsschlitz. Die hat damit gar nichts. So, du hast dir ausgesucht von Bon Jovi, Bad Manson.

0: Vorschlag Nummer 1 für Harry aus Essen und Chinab aus Münster. Guten Morgen.
1: Guten Morgen, schöne Frühschicht.
0: Du besitzt ja auch noch einen CD-Player, ne?
1: Ich habe 2 CD-Spieler an 2 HiFi-Anlagen, ja. Habe über 2000 CDs, über 600 Schallplatten und über 1000 Kassetten auf dem 70er.
0: Okay. Hast du auch noch Bücher?
1: Bücher habe ich auch über 600.
0: Ja, so, also dann hast du gar keinen Platz mehr zum Schlafen. Oder liegst du auch?
1: Ich habe genug Platz.
0: Ja, also ist ja schön. Also auf jeden Fall, Chinab hat es auf jeden Fall geschafft. Ja. Du hast ja auch einen Song ausgesucht, den ich auch lustig finde. Lange nicht mehr gehört hier von Spike. Respekt.

Ist in Deutschland, was sollen wir denn lauter spielen? 07221 2011. Spike, Respect oder vielleicht doch Bon Jovi mit Bad Madsen. 07221 2011. Bad Madsen, Bon Jovi oder Respect von Spike. Bin ich mal gespannt, wie das aussieht. Euch beiden eine gute Nacht. Ja, viel Spaß beim Aussortieren von CDs, Büchern, allem, was ihr zu Hause noch rumliegen habt. Ja, bis bald. Ciao, ciao.

Pardon me. Jack Dean und Mercy in der Popnacht. Es ist 1.18 Uhr. Vorsicht auf der A8 Neunkirchen Richtung Saarlouis. Da ist ein Unfall passiert in der Ausfahrt Neunkirchen Spiesen. Da wurde noch nichts abgesichert, genauso wie auf der A24. Hamburg Richtung Berlin zwischen Herzsprung und Neuruppin. Da steht auch noch ein defektes Fahrzeug auf der Autobahn. Ach ja, das wird hier ein Sweater-Weather. Aktuell von Neighborhood. Hier ist die Popnacht.

0: Cloud und Sweater Weather in der Popnacht.
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0: Die Vorschläge heute Nacht kamen aus Münster und Essen. Harry aus Essen, der war für Bon Jovi, Bad Madsen und Spike Respect. Chena aus Münster hatte das ausgesucht. Und das ging immer noch so hin und her, aber doch ziemlich eindeutig. Dann, was haben wir hier? Da ist noch ein Tommy. Hallo. Was hat der hier geschrieben als WhatsApp?
2: Ja, moin, Binnibärchen, will ich mal fliegen sagen. Lied Nummer 2, Spike.
0: Ja.
2: Wünsche dir noch einen schönen Abend.
0: Jojo. Ciao, ciao. Das haben auch die meisten gesagt, nämlich 67% aller Anrufer waren für Respect. Spike, ich mache ein bisschen lauter.

0: Britisch, Alicia Keys, doesn't mean anything, hier ist die Popnacht.
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5: Heute scheint nach Auflösung von Nebelfeldern die Sonne. Im Laufe des Nachmittags und abends kommen von Rheinland-Pfalz her langsam mehr Wolken auf. Diese bringen aber noch keinen Regen. Erst am Spätabend sind im äußersten Westen erste Tropfen möglich. Zuvor wird es noch mal sehr warm für die Jahreszeit mit 21 bis 25 Grad. Die Berge bekommen 18 bis 21 Grad. Der Wind ist schwach. Am Donnerstag anfangs regnerisch, dann Übergang zu wechselnder Bewölkung mit gelegentlichen Schauern. Kühler.
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6: Die A5 Kassel Richtung Frankfurt ist zwischen Obermörlen und Friedberg nach einem Unfall gesperrt. A67 Mannheim Richtung Darmstadt, die Auffahrt Pfungstadt, ist wegen einer Baustelle bis voraussichtlich 20. Oktober 6 Uhr gesperrt. A661 Oberursel Richtung Egelsbach, die Abfahrt Frankfurt-Eckenheim ist in Richtung Preungesheim wegen einer Baustelle bis 12. Oktober gesperrt.
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0: Und die am meisten unterschätzte Höchsttemperatur Klingenthal, da bekommen wir heute 19 Grad. Die Popnacht ist hier. Ich bin Ben Streubel.

Der Flügel muss leider wieder raus, Pink und Nate Russ. Just give me a reason. Hier ist die Popnacht und gleich wird es lustig werden. Wer noch nichts zu lachen hatte in den vergangenen 1 Stunde und 38 Minuten, der wird gleich ein bisschen gekitzelt. Hoffentlich ist es sogar lustiger, als dass es nur ein kleines Lächeln wird, wenn unser Comedian gleich spricht über die Babysitting-Situation, die er hatte. Atze Schröder, den kennen wir ja. Und der hat auch zum ersten Mal in seinem Leben mal aufgepasst auf ein 6-jähriges Kind der Nachbarin. Wie er das gemacht hat und ob das erfolgreich war, das hören wir dann gleich in ein paar Minuten nach DJ Tiesto. Ich habe noch nie mit meinen 26 Jahren auf ein Kind aufgepasst, ehrlich gesagt. Ne? Es gibt alles Dinge, die man nochmal machen muss, aber vielleicht habe ich gleich ein Beispiel.

0: Let's get down to business. The Business und DJ Tiesto in der Popnacht. Es ist jetzt 1.41 Uhr. Auf der A72 Plauen in Richtung Zwickau, da befindet sich eine Ölspur auf der Fahrbahn zwischen Plauen Ost und Treuen. Ihr passt da auf und hoffentlich lacht ihr gleich auch zu Atze Schröder. Der versucht es mal mit Kinderbetreuung.
1: Meine Nachbarin Ute, die Waldorflehrerin. Der kleine Philipp ist ja jetzt auch schon 6 geworden. Hör mal, vor einiger Zeit, sie musste auf den Mädelsabend. Atze, kannst du auf den Kleinen aufpassen? Ich sag, kein Problem, wir machen schön Männer-DVD-Abend. Der Kleine kam rüber, Schlafanzug schon an, bei mir aufs Sofa, Decke drüber, schön den DVD-Abend mit Atze. Ich alles bereitgestellt, Apfelschorle, Haribo, Goldbeeren, dann den Film eingelegt. Der blutige Pfad Gottes. Ey, das hat einen Ärger gegeben. Am nächsten Tag im Flur, Ute, sag mal, Atze, spinnst du? Der Junge ist 6 Jahre alt. Goldbeeren? Da ist Gelatine drin. Das ist...

Love Finds Back in Loose Ends. Oh, es gibt einen Song, da wird immer nachgefragt. Unter anderem hat Franco danach schon 2 WhatsApps geschrieben. Zu seinem 32. Geburtstag würde er gerne das ein bisschen lauter hören. Die Party läuft noch in Schwerin. Dann dröhnt's jetzt auch, ne? Wenn er auftritt zu Don't Stop Believin' und Journey in der Popnacht.

0: Alex Warren und Fever Dream in der Pop.
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0: Jürgen in Friedrichshafen hat wieder etwas Neues aufgenommen. Er hatte ein Kellerstudio. Früher war er mal ein großer Manager. Dann hat er sich gedacht, ich möchte Rockstar werden. Singt jede Nacht einen Song ein, der schon mal groß war. Aber er macht diese Hits noch ein bisschen größer. Heute Led Zeppelin, Stairway to Heaven von Jürgen.

Jetzt legt er nochmal los, oder? Ich glaube, Jürgen muss am Timing noch ein bisschen arbeiten. Wir geben ihm nochmal 24 Stunden, aber morgen hören wir nochmal. Da wird er bestimmt nochmal nachlegen. Also wird fortgesetzt, der Star im Keller.

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1: Um 2 Uhr mit Christine Beitsch. Israel erinnert heute an die Opfer des Überfalls durch die Terrorgruppe Hamas vor 3 Jahren. An vielen Orten im Land finden Gedenkveranstaltungen statt. Im Vorfeld hat Bundeskanzler Merz bekräftigt, Deutschland stehe fest an der Seite Israels. ARD-Hauptstadtkorrespondent Mario Kubina berichtet.
2: Die Bundesregierung werde ihren Beitrag leisten, damit sich so etwas wie die Hamas-Attacke vor 3 Jahren nicht wiederhole. Jüdischen Menschen in Deutschland verspricht Merz, dass die Bundesregierung alles tun werde, um Antisemitismus zu bekämpfen. Zum Schutz jüdischen Lebens gibt es heute auch eine Debatte im Bundestag. Und auf dem Bebelplatz in Berlin-Mitte findet am Nachmittag eine Gedenkveranstaltung statt, bei der an die Opfer des Angriffs erinnert wird. Bei der islamistischen Attacke auf Israel vor 3 Jahren wurden rund 1200 Menschen getötet und 250 verschleppt.
1: SPD-Chef Klingbeil fordert nach der Wahl des AfD-Politikers Rausch zum Landtagspräsidenten in Sachsen-Anhalt eine Erklärung von CDU und BSW. Dass der Kandidat einer als gesichert rechtsextremistisch eingestuften Partei mit deutlich mehr als den AfD-Stimmen ins Amt gewählt worden sei, werfe drängende Fragen auf, so Klingbeil. Er sprach von einem Tabubruch. Rausch hatte bei der Wahl 48 von 82 Stimmen erhalten, 4 mehr als AfD und BSW zusammen haben. Auf einem Lufthansa-Flug aus der kolumbianischen Hauptstadt Bogotá nach Frankfurt ist es zu einem Zwischenfall gekommen. Ein Passagier hat dort nach Polizeiangaben randaliert. Der 33-Jährige habe unter anderem mehrfach an der Flugzeugtür gerüttelt. Das Bordpersonal und 2 weitere Passagiere hätten ihn an weiteren Aktionen hindern können. Der Mann wurde nach der Landung festgenommen und in eine psychiatrische Einrichtung gebracht. Gegen ihn läuft nun ein Strafverfahren. Die 78. Frankfurter Buchmesse ist am Abend feierlich eröffnet worden. Ab dem Vormittag kann zunächst das Fachpublikum die Messehallen besuchen. Ab Freitag dürfen dann auch Privatbesucher aufs Gelände. Aus Frankfurt am Main, Julia Herzka.
3: Das größte Thema ist die Lesekrise in der jungen Zielgruppe, denn die Verkaufszahlen bei den 10- bis 15-Jährigen sind im letzten Jahr rapide eingebrochen. Die Messe versucht dieses Jahr auch ganz neue Zielgruppen zu erschließen, durch Filmadaption, Gaming und vor allem im Hörbuchmarkt. Weiteres Thema beim Fachpublikum: Wie kann die Buchbranche KI gut nutzen? Und welche Regeln braucht es, damit KI der Branche nicht weiter schadet?
1: Das Wetter für Deutschland. In der Nacht im Norden sowie im äußersten Süden und Südosten wolkig, sonst nur locker bewölkt oder sternenklar, später lokal neblig. Die Tiefstwerte 14 bis 5 Grad. Tagsüber nach Nebelauflösung viel Sonne, später im Norden, Nordwesten und Westen einige Wolken, dazu maximal 17 bis 26 Grad. Die Zeit 2.03 Uhr.
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4: Vorsicht bitte auf der A49 Gießen Richtung Kassel. In der Einfahrt Stadt Allendorf Nord liegen Gegenstände. Die A5 Kassel Richtung Frankfurt ist zwischen Obermörlen und Friedberg nach einem Unfall gesperrt. A45 Aschaffenburg Richtung Gießen. Die Abfahrt Langen-Selbold West ist bis 15. Oktober gesperrt. Grund ist die Sperrung der L3445 wegen einer Baustelle zwischen Langenslebold und der A45. A67 Mannheim Richtung Darmstadt. Die Auffahrt Pfungstadt ist wegen einer Baustelle bis voraussichtlich 20. Oktober 6 Uhr gesperrt.